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0: Warren Haynes.
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1: Kennen Sie das? Sie nehmen ein Fotoalbum zur Hand oder Sie stöbern in alten Bildern, die Sie in einem Schuhkarton aufbewahrt haben. Sie werfen einen Blick in die Vergangenheit, in die Geschichte Ihres Lebens. Wer Kinder hat, macht die meisten Bilder, wie könnte es auch anders sein, im Zusammenhang mit seinen Kindern. Weißt du noch, damals? Und während die Tochter in voller Erwachsenheit mit den Klausuren ihres Studiums kämpft, hält der Vater ein Bild von ihr in seinen Händen, auf dem sie als Kleinkind in die Kamera lächelt. Kinder, wie die Zeit vergeht. 1, 2, 3 im Sauseschritt läuft die Zeit, wir laufen mit. Die oft genug als banal oder sogar lächerlich empfundenen Redensarten über die ach so schnell vergehende Zeit, sie sind ja so wahr. Vor mir liegt eins meiner Lieblingsbilder aus vergangenen Zeiten. Auf ihm sehe ich meine Tochter Mareike und meine Frau. Das Kind ist etwa 16 Monate alt. Das Alter der Frau verraten wir nicht, aber es ist unverkennbar ein blühendes, junges Alter. Sie befinden sich auf dem asphaltierten Vorplatz eines kleinen Hafens in der Bretagne. Sie füllen das ganze Foto aus. Im Hintergrund sieht man ein paar Bäume, Mutter und Kind auf grauem Asphalt. Mehr nicht. Kein strahlend blauer Himmel über ihnen, kein grünes Meer hinter ihnen, keine malerische Hafenszene, kein purpurnes Abendrot, kein flirrendes Sommerlicht, keine Spur von Romantik oder Idylle, nur Frau und Kind. Aber was für eine Frau und was für ein Kind. Und daher ein Bild voller Zauber und Poesie, voller Schönheit und Harmonie. Eine schöne Frau und ein schönes Kind. Die Frau hat sich niedergehockt, das Kind steht vor ihr, sodass ein Teil ihres Körpers und ihres Gesichtes verdeckt bleibt. So entsteht der Eindruck, dass Mutter und Kind eins sind. Mareike trägt eine längs gestreifte, mit Latz und Trägern versehene kurze Hose. Arme und Beine zeigen noch deutlich Babyspeck. Meine Frau trägt ein quergestreiftes Sommer-T-Shirt. Die kräftigen, stark gelockten, roten Haare meiner Frau kontrastieren mit den hellblonden, feinen, sanft gelockten Haaren meiner Tochter. Die beiden schauen in die gleiche Richtung nach rechts oben. Sie haben eine tief fliegende Möwe entdeckt, die man auf dem Bild aber nicht sieht, und schauen ihr nach. Die Mutter lächelt, das Kind lächelt auch, aber nur ansatzweise. Sein Gesicht drückt vor allem Interesse und Staunen aus. Oh, wie toll, da fliegt ein Vogel. Mutter und Kind haben ihre linke Hand erhoben und weisen mit dem Zeigefinger in die Richtung der Möwe. Was bei der Erwachsenen beiläufig und absolut untheatralisch aussieht, sieht bei dem Kleinkind wie eine Geste von großer Wichtigkeit aus. Da, wo sie hinzeigt, geschieht etwas Hochinteressantes, Bedeutsames, Spannendes. Andererseits passt diese Geste nicht so recht zu der kleinen, puppenhaften Gestalt des Kindes und erst recht nicht zu der kleinen, zierlichen Hand. Das Händchen des Kindes mit erhobenem Zeigefinger gibt dem Bild zugleich etwas Rührendes und Drolliges und Lustiges. Mutter und Kind auf grauem Asphalt. Da steckt mehr dahinter. Ein großes Bild, ein schönes Bild. Es steckt voller Leben. Es strahlt eine zauberhafte Kommunikation zwischen den beiden fotografierten Personen, aber auch zwischen der Situation als solcher und den Personen aus. Da spielt sich ganz viel zwischen Mutter und Kind und der Möwe ab. Und, wie ich schnell hinzufügen will, auch zwischen Ihnen und dem fotografierenden Vater. Mein Gott, wie schön ihr beiden seid. Schöner geht's nicht. Das habe ich damals gedacht und das denke ich heute. Und heute wirkt das Bild wie ein Anstoß, der weitere Erinnerungen hervorbringt. Weißt du noch, wie der kleine Franzosenjunge mit Mareike spielen wollte und minutenlang um ihre Kinderkarre lief, bis ihn die Mutter wieder an die Hand nahm? Und weißt du noch, wie sie einige Tage vorher am Strand laufen gelernt hat? Oh ja, wir Eltern wissen es noch genau. Und diese Erinnerung kann uns keiner nehmen. An jenem warmen Sommertag flog eine Möwe über den Hafen. Mareike hatte sie zuerst entdeckt und zeigte auf sie. Sie konnte ihr kleines Händchen gar nicht wieder herunterbringen. So aufgeregt, so interessiert, so erfreut war sie. Und dann hat der Vater auf den Auslöser gedrückt und diese zauberhafte Sekunde eingefangen. Heute betrachtet er das Bild und freut sich. Es sind die kleinen, feinen Impulse des Lebens, die Großes bewirken, nämlich uns rühren und das Herz aufschließen und die zu den schönsten Erinnerungen führen. Wie schön war jener Sommertag mit Frau und Kind. Wie schön war jener Urlaub mit den vielen kleinen, feinen Impulsen. Bleiben Sie, liebe Hörerinnen und Hörer, und vor allem, liebe Eltern, ruhig und gelassen, wenn Ihr Nachbar Ihnen Bilder seiner grandiosen Kreuzfahrten, an denen er teilgenommen hat, zeigt. Nachbar und Frau beim Shoppen in Shanghai, Nachbar und Frau beim Walwatching vor Neufundland, Nachbar und Frau beim Sonnenbaden am schönsten Strand von Florida. Na und? Vergessen Sie's. Betrachten Sie die Fotos, die Sie von Frau oder Mann und Kind oder Kindern am Strand von Dänemark gemacht haben. Und Sie werden sehen, Ihre Bilder sind allesamt sehenswerter als die Ihres Nachbarn. Denn Sie können das, was die Bilder Ihres Nachbarn ganz gewiss nicht können, Ihr Herz aufschließen und Ihnen ein Lächeln ins Gesicht zaubern und Ihnen die schönsten Erinnerungen ins Bewusstsein bringen. Und darauf kommt es an.

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2: Halli, hallo, Hallöle. Hier sind wir wieder mit Was ist denn hier los? Wir, damit meine ich den Thomas. Hallo, Thomas.
3: Hallo, Astrid. Du hallo, bist auch da.
2: Ja, es ist so schön. Ihr müsst wissen, wir haben lange schon nicht mehr zusammen eine Sendung gemacht. Und ich finde das ganz toll, dass es diesmal geklappt hat.
3: Ja, wir haben uns zusammengefunden mal wieder. Ja, ist schon ein paar Monate her, glaube ich. Ne? Und wir haben wieder...
2: Wir haben wieder eine E-Mail-Adresse für euch. Wir haben auf jeden Fall ganz viel Programm für euch und wir haben eine E-Mail-Adresse für euch, die ihr euch vielleicht mal kurz notiert, falls ihr eine Party uns zukommen lassen wollt, die ihr selber macht oder
3: eine
2: Veranstaltungstipps eurerseits. Das ist, was ist denn hier los? Ein Wort und dann @freiesradio, auch ein Wort, -nms.de.
3: Oder in Kurzform. Widdl, W-I-D-H-L, @freiesradio-nms.de. Lasst alles zukommen, was ja eine nette Veranstaltung ist im Rahmen Kultur, Sport und auch so nebenbei, ne?
2: Ja, und dann den Stift und den Zettel nicht vergessen, weil es könnte ja einiges für euch dabei sein. Wiederholen wir immer noch am Freitag und Samstag um 9 Uhr.
3: Ja, okay. Die Wiederholungen bleiben. Wie gesagt, dann und wir werden das Ganze auch in die Audiothek für euch stellen. Dann könnt ihr eine Woche lang diese Tipps auch nochmal nachhören, die natürlich Stück für Stück auch ablaufen, in Anführungsstrichen. Ne?
2: Ja, das sei gesagt. Also wenn ihr Freitag hört, nein, Samstag, dann ist das, was jetzt kommt, schon wieder vorbei.
3: Hm. Du startest also, ja?
2: Ja, würde ich. Mensch, gut kombiniert, Dr. Watson. Vielen Dank dafür. Ja, wollen wir keine Zeit verlieren, obwohl ich glaube, gehen wir es mal entspannt an.
3: Ja.
2: Erstmal um. Ich habe einen schönen, ja, wie soll ich sagen, ein Konzert. Das findet statt im Volkshaus Tungendorf in Hörsland 2 und zwar am Freitag, dem 4.9., also morgen, von 19 bis 21.30 Uhr. Der Eintritt kostet 18 Euro. Buchhandlung Trio kann man vorbestellen unter 04321 42392 oder an der Abendkasse 20 Uhr. Einlass ist um 18 Uhr. Jetzt rede ich und ihr wisst gar nicht, worum es geht.
3: Worum geht's denn?
2: Es geht um The Stokes. Von der Fachpresse als die einzigen legitimen Nachfolger der Dubliners gehandelt, sowie von Tourism Irland zweimal zur besten Band des Jahres gewählt. Sie seien wortreich, stimmgewaltig, leidenschaftlich und mit viel Gefühl für das Herz der Menschen. Auf der grünen Insel formulieren sie immer wieder aufs Neue eine musikalische Liebeserklärung an ein Land und seine kulturelle Tradition. Warst du schon mal in Irland?
3: Nein, war ich noch nicht auf der grünen Insel.
2: Aber steht auf deiner To-Do-Liste.
3: Ja, ich habe noch andere Sachen davor.
2: Ach so, okay. Gut. Aber zu diesem Irish Folk-Abend gehören natürlich auch neben der Musik noch weitere Zutaten, sonst ist das nicht rund. Und zwar die Nähe der Künstler zum Publikum, die Geschichten und Anekdoten rund um die Insel und die Songs. Und hier zeigen sich die Stokes als echte Entertainer. Witzeleien mit dem Publikum, Anekdoten voll schwarzem und selbstironischem Humor, aber auch kleine Geschichten, die einen die Songs, Irland und die Iren besser verstehen lassen. Binden die Zuhörer ein. Das ist so schön. Man kann auch ein bisschen mitsingen, mittanzen und auch mit weinen, wenn es sein soll. Alles ist möglich und gewünscht und erzeugt erst die Atmosphäre der unverwechselbaren Stokes Bühnenschau. Also Freitag 19 bis 21.30 Uhr.
3: Kostet?
2: Immer noch 18 Euro und bei der Abendkasse immer noch 20 Euro.
3: Nur noch mal zur Erinnerung.
2: Ja, jetzt wisst ihr, wofür ihr so viel bezahlen müsst. Es lohnt sich. Ja.
3: Jawohl. Soll ich dann auch schon
2: gleich
3: anfangen?
2: Ja, bitte. Ja, machen Sie mal.

0: Ja, da beginne ich dann jetzt auch mit dem Sport, den wir mal wieder von Daphne bekommen haben. Die Sportmeldungen bzw. die Veranstaltungen, die jetzt auch wieder vermehrt losgehen. Denn was ist vorbei, Astrid?
1: Der Sommer.
0: Der auch. die Ferien, ne?
1: Ja, die sind schon länger vorbei.
0: Ja.
1: Bin schon in der dritten Woche wieder.
0: Stimmt. Mhm. So, nachdem die KSV-Halle, die Kreissporthalle, hier am letzten Wochenende bereits bei den Jugendspielen brannte, starten am Freitag, also auch morgen, um 20.30 Uhr die erste Damenmannschaft der, jetzt geht's los, SGHN. Das ist, glaube ich, die Spielgemeinschaft Handball Neumünster. Die neue, nicht? Ich hoffe, das ist so richtig ausgesprochen. Ich habe da nämlich noch nicht so ganz den Plan, muss ich gestehen. In der Handball-Oberliga mit einem Auswärtsspiel in Stockelsdorf. Anpfiff ist um 20.30 Uhr in der Sporthalle Stockelsdorf. Das Team der Handball-Damenmannschaft der Ersten freut sich über jede Unterstützung. Auch die, mache ich gleich einen zweiten weiter, ne?
1: Mhm. Bist gerade im Fluss, ne?
0: Ja. Mhm. Auch die Spielgemeinschaft Bordesholm-Brücke starten an diesem Wochenende in der Handball-Regionalliga der Männer mit einem Auswärtsspiel. Gestartet wird um 16 Uhr am Sonntag, 6.9. in der Sporthalle in Norderstedt im Schulzentrum Süd. Ja, da kann man auch bestimmt netten Handball sehen. Mhm. Du noch ein oder wollen wir erstmal mit dem Lied weitermachen?
1: Och, ich finde so ein bisschen Erfrischung. Ist vielleicht nicht schlecht, ne? Was haben wir denn so im Angebot?
0: Was haben wir im Angebot? Wir haben ganz einfach mal die Kate Bush Running Up That Hill, ein schöner Klassiker, den wir jetzt mal zu unseren Ohren nehmen. Los geht's.

0: toll ausgespielt. Die Kate Bush.
1: Okay, von Kate Bush zum verlorenen Mann.
0: Der verlorene Mann.
1: Von Kate Bush. Nee, weiß ich nicht. Der verlorene Mann, das ist ein... Ja, was ist das? Das ist wahrscheinlich ein Kinofilm. Ein Drama mit leisem Humor, so heißt es. Und das ist... Ach, ich sag erst mal. Ich mach mal anders. Ich sag jetzt mal, worum es geht. Ne?
0: Worum geht's denn?
1: Gut, dass du mich fragst, Thomas. Es geht um eine Künstlerin, die heißt Hanne. Und um einen pensionierten... Nicht Pfarrer Brown, sondern Pfarrer Bernd. Und die führen eine glückliche, nach Jahren etwas eingefahrene Ehe. Naja, wie das manchmal so ist. Als wie aus dem Nichts Hannes früherer Ehemann Kurt vor ihrer Tür steht. Jetzt wird's ein bisschen lustig. Jetzt hat er aber leider auch noch eine Demenzerkrankung. Und deswegen kann Kurt sich nicht mehr so ganz genau daran erinnern, dass er und Hanne bereits seit 20 Jahren geschieden sind. Als das Paar ihn dann vorübergehend aufnimmt, also der Bernd und die Hanne, kehrt zunächst eine verloren geglaubte Leichtigkeit in ihre Ehe zurück. Das ist sehr schön. Doch das ungewöhnliche Arrangement zu dritt bringt auch Herausforderungen mit sich. Das kann man sich vorstellen. Ja, das Ganze kostet dann einfach mal 8 Euro. Tickets gibt es unter reservierung@kdw-neumünster.de. Ja, im KDW wird das Filmchen gespielt am Waschpool 20 und zwar morgen, dem 4. September um 20 Uhr.
0: Macht es mit der Reservierung. Ich habe es auch schon mal mit Peter zusammen gemacht. Haben wir auch reserviert. Das klappt einwandfrei.
1: Es klappt einwandfrei. Sie haben es gehört.
0: 50. Okay. Sind ja auch nur etwa 50 Plätze in dem kleinen.
1: Sind die Sitze gemütlich?
0: Ja.
1: Liegt im Auge des Popos, ne? ja, okay. Ich war noch nie da, muss ich gestehen.
0: Du warst noch nicht im Kulturverein Dada am Waschpool?
1: Nee, im KDW.
0: Das ist die Abkürzung. Ja, ja, Kulturverein Dada am Waschpool.
1: Okay. KDW. Nee, ich glaube mal nicht.
0: Na, siehst du.
1: Ja, da muss ich ja mal hin, ne? Vielleicht am Freitag, mal gucken.
0: Reservierung.
1: Nicht vergessen. Oder muss ich ja hurry up, ne? Am besten heute noch. Ich denke drüber nach.
0: Okay. Mhm.
1: Gut. Sie machen weiter?
0: Ja, ich habe auch noch eine Veranstaltung tatsächlich, die aber eine Reihe ist, die im Foyer des Rathauses stattfindet. Mhm. Und zwar ist das heute losgegangen. Schotter in Klammern Gärten im Rathaus. Also Schottergärten und Gärten. Das ist eine Ausstellung, die im Wandel, die Ausstellung Gärten im Wandel, so heißt sie genau, ist von heute beginnend bis zum 23. September 2026 im Foyer unseres neuen Rathauses zu besichtigen. Heute war die Eröffnung, die Einführung, die Organisatoren mit Grußworten von der Julia Schirmacher von der Stadt. Musikalische Begleitung gab es. So, organisiert hat diese Ausstellung, die Gruppe Kritischer Konsum von Attac Neumünster. Sie zeigt Informationen rund um Gartengestaltung, ein Stück Schottergarten, aber auch heimische Blüh- und Nutzpflanzen, da bin ich ja dabei, Kräuter sowie einen Einblick in das Leben im Boden, abgerundet von fantasievoll gestalteten Informationstafeln und Fotos ergeben sie einen dichten Eindruck von Trends in der Vorgartengestaltung. Die kennst du bestimmt auch. Du bist ja auch eher gartentechnisch unterwegs und nicht schottergartenmäßig. Nee, ne?
1: Schotter. Ich habe einen Kies auf Fahrt, aber mehr auch nicht.
0: Gut. Schotter und bepflanzte Gärten unterscheiden sich nicht nur im Aussehen, sondern auch im Hinblick auf Artenvielfalt, Wasserhaushalt, Hitzewirkung, ne? Ganz wichtig gerade gewesen und wird es auch wieder sein, und Klimaanpassung, das große Wort Klima. Luftqualität, Licht und Lautstärke. Darüber hinaus zeigen Einsendungen aus dem Fotowettbewerb Schottergärten in ihrem Gesamteindruck via uns, obwohl eigentlich verboten, immer häufiger begegnet. Eine Sammlung von Broschüren, Flyern und Zeitungsartikeln gibt Hintergrundwissen, räumt mit der falschen Hoffnung vom billigen, pflegeleichten und immer ordentlichen Schottergarten auf und gibt Beispiele von heimischen auf die Dauer billigeren und pflegeleichteren Alternativen. Unterstützt wird die Ausstellung von Dekorat, Grünwerk, Krauskopf, der Lebenshilfe und Foto Rosa. Also, geht hin ins Foyer des neuen Rathauses, schaut euch mal diese Gartengestaltungen an und was man tun kann dazu.
1: Wie lange war das? Wie lange haben die da Ausstellung?
0: Bis zum 25. September. Das ist ein Freitag.
1: Also man kann da einfach so hin. Ja? Ist ja, wie klar, du schon sagtest, im Foyer.
0: Völlig frei im Foyer.
1: Öffnungszeiten des Rathauses zu beachten, ja. Okay.
0: Mhm. Das ist im Rahmen Konsum. Mhm. Wie heißt das genau? Kritischer Konsum. Mhm. Also Konsum im Sinne von Garten nutzen. Mhm. Ist auch Konsum, ne?
1: Mhm. Ja, ja. Okay. Ja. Gut. Jetzt werde ich mal kurz sportlich. Also wir werden sportlich. Und zwar geht es um den schönen großen Plöner See.
0: Der ist groß, ja.
1: Ja, der ist groß, aber der Hammer kommt noch. Ich lese einfach mal, beziehungsweise ich trage mal kurz vor. Also die Tour, wie das schon heißt, geht um den großen Plöner See. Man umrundet ihn ganz locker flockig. Überwiegend wird gefahren auf befestigten Wegen und Straßen. Das ist gut. Aber eben zum Teil auch auf Feld- und Wirtschaftswegen. So, und zwischendurch ist eine kleine Kaffeerast vorgesehen. Verpflegung bitte einfach mal mitnehmen in der Packtasche. So, jetzt könnte man meinen, super, wir fahren im Rathaus Plön los. Und dann unten an den Strandweg, da kenne ich mich ein bisschen aus, ne, und dann fährt man da so lang.
0: Alles, wohlgemerkt, mit Fahrrad, ne?
1: Mit Fahrrad.
0: Wir reden vom Fahrrad.
1: Ja, aber das ist ja nicht alles, Thomas. Jetzt kommt ja der Hammer. Pass auf. Die Tour beginnt ja nicht am großen Plöner See,
0: ich wo auch immer. Ich ahne schon, ja, ja.
1: Ja, ja. Nee, wir fahren einfach mal von der Grundschule Gardeland los in der Norderstraße Neumünster. Und zwar ist der Start um 10 Uhr am jetzt Samstag, 5.9. Und dann sind das so mal roundabout 105 Kilometer, Durchschnittsgeschwindigkeit 20 km/h, so schon nicht so wenig, ne? Ja, und dann ist das Ganze vielleicht, wenn man Glück hat, zu Ende um 17 Uhr. Das ist ein langer Tag. Ich frage mich in 7 Stunden, das ist sportlich. Ich finde das sehr sportlich. Und wenn da noch Fragen sind, schaffe ich das, kann ich das schaffen, dann an Michael Neumann wenden unter 04393, Buch steht auf Vorwahl, glaube ich, 1541.
0: Ach, die einfache vierstellige. Das Ganze wird veranstaltet, nehme ich an, vom
1: ADFC Neumünster, genau. Und Startgrundschule Gardeland. Ja, toi, toi, toi, Leute, gutes Wetter, gut Luft in den Reifen, gute Kondition und das Butterbrot nochmal mehr mit Butter, ne?
0: Und hoffentlich hat mindestens einer Flickzeug dabei.
1: Mindestens. Ei, ei, ei. Verporten. Ja.
0: Also ich jetzt aus dem Stegreif 100 Kilometer fahren mit 20 Kilometer Strom.
1: Oh, da tut mir ja mein Hintern weh.
0: Ja, das sowieso.
1: Alter.
0: Also das wäre jetzt noch nichts für mich direkt.
1: Nee, ich bin dann auch erstmal raus.
0: Das bräuchte ich dann
1: vielleicht
0: auch
1: ein anderes Mal.
0: Eine Woche Urlaub danach.
1: Ja, mal. Ja. Erstmal den Popo pudern und ähnliches. Alter. Ja, nee, das war's dann auch so von meiner Seite erstmal. Möchten Sie noch eine Sportmeldung? Oder?
0: Dann können wir noch eine Sportmeldung da mal anfügen. Mhm. Ich muss sie noch einmal vorholen. Da haben wir sie gleich. So. Das ist halt zurück. So, wir haben den 37. Südseitenlauf in Brunsbüttel. Am Freitag, also morgen schon, 4. September, findet der statt. Eckdaten zum Laufdatum, 4. September. Veranstalter ist der VfB Brunsbüttel. Brunsbüttel findet das Ganze statt, wie gesagt, Südseitenlauf. Streckenprofil, flacher Rundkurs, angebotene Strecken und Startzeiten. Der 5-Kilometer-Lauf um 18.20 Uhr, also alles morgen Abend am Freitag. 5 Kilometer gibt es Walking, Nordic Walking, Start um 18.20 Uhr, also zeitgleich. Der 10 Kilometer Lauf, Start um 18.30 Uhr. Es gibt auch ein Race for Kids, 400 Meter. Kinder- und Jugendwettbewerbe kommen da auch. Mehr habe ich aber auch gar nicht dazu. Da muss man sich dann nochmal, wenn man dann wirklich gewillt ist, dorthin zu fahren und zu laufen, nochmal beim Veranstalter VfB Brunsbüttel sich schlau machen. Aha. Ob man da noch kurzfristig einsteigen kann zum Laufen, wenn man dann morgen Abend nach dem langen Regen tagsüber dann das doch noch, da soll es wieder trocken
1: schön
0: sein.
1: Schön durch den weichen Boden, ja.
0: Gut.
1: Okay.
0: Jetzt erstmal wieder Musik, ne?
1: Können wir machen, ne? Wir haben es ja.
0: Ach, oh. So bist du zu mir, ne?
1: So bist du, nur du. Schön.
0: Der Peter, der Maffei, singt uns dieses Lied.
1: Mhm. Viel Freude. Da draußen mit so. Peter.
0: Jawohl, so los geht's.

0: Ja.
1: Schön. Einfach schön zum Schmachteln.
0: Ihr seid bei der Sendung.
1: Man glaubt es nicht, ne? Nicht bei Schlagerparty, nein, wir sind bei was ist denn hier los? Heute am Donnerstag, dem, was haben wir denn, dem 3., ne?
0: Den 3.
1: 3. September.
0: Musst du heute schon dreimal Geburtstag, Geburtstagsglückwünsche rausgeben.
1: Ja, ja.
0: September auch bei unserer ist Kollegin Sabine, die hat heute
1: Sabine.
0: Auch. Ja, genau. Meine Tante und, wen habe ich jetzt vergessen? Nein, habe ich ja noch.
1: Cousin.
0: Ach okay. Ja, noch eine gute Freundin noch. Ah, ja.
1: Guck mal.
0: Die hat heute
1: ja,
0: auch.
1: Ja, manchmal, ne? 10 Geburtstage an einem Tag, unfassbar. Ja.
0: Ja.
1: Du machst weiter oder was machen wir?
0: Ja, ich kann. Ich habe jetzt auch noch tatsächlich einen guten Veranstaltungstipp fürs Wochenende von Daphne. Sie hat da so ein bisschen beruflich mit zu tun. Es gibt das Jahresfest 2026 und das ist das bunte Fest für die ganze Familie des Landesvereins für Innere Mission in Schleswig-Holstein. Am Sonntag, den 6. September, gibt es das traditionelle Jahresfest auf seinem Lindenhofgelände in der Dahldorfer Straße 2 in Rickling. Das Fest beginnt traditionell um 10.30 Uhr mit einem Gottesdienst, der wie im vergangenen Jahr in der Dorfkirche zu Rickling stattfindet. Da gibt es die Dorfkirche, genau. Im Anschluss wird es einen Festumzug zum Lindenhof geben, wo sich große und kleine Gäste auf bunte Aktionen, gute Laune und ein fröhliches Miteinander freuen dürfen. Dort warten Live-Musik, kulinarische Köstlichkeiten, Spiele sowie zahlreiche Verkaufs- und Infostände auf euch. Auf der großen Bühne hinter dem Freizeitzentrum Kuhstall sorgen Darbietung für Begeisterung. Das beliebte Duo Hitskip verbreitet Blues Brothers Feeling und animiert zum Mittanzen. Zauberer Kai Greber verzaubert das Publikum natürlich mit magischen Tricks. Und die Bauchtanzgruppe, da bin ich raus, Anium entführt in den Orient. Mitsingen ist garantiert bei den Auftritten von Tanja Roll. Die beliebte Klassiker zum Besten gibt. Ja, haben wir heute auch, ne? So bist du. Das lädt doch wirklich, ich kann leider nicht am 6. Ich habe eine Geburtstagseinladung zum 80. meines Vaters, da bin ich voll mit drin. Da geht es um 11 los.
1: 80 ist ja noch jung, ne?
0: Ja.
1: Also, doch, gemessen, doch.
0: Ja.
1: Meiner wird 90 und so viel älter als du bin ich jetzt auch nicht.
0: Na gut.
1: Haben wir das jetzt auch besprochen. Gut.
0: Ich bin früh entstanden in seinem Leben.
1: Na, so muss es gewesen sein.
0: Ja,
1: so muss es gewesen sein.
0: Ja, ja.
1: Mhm. Hast noch eine oder brauchst
0: jetzt
1: eine Pause?
0: Jetzt brauche ich eine Pause.
1: Oh gut, darf, einmal darfst durchschnaufen.
0: Du mal, mal. Das ist das okay. Schöne Fest am Sonntag.
1: Ja, genau.
0: Ne?
1: Wir schnaufen dann am Einfelder See. Und zwar am Samstag geht das los um 12 bis 20 Uhr. Ich habe mich, wieso eigentlich nur bis 20 Uhr?
0: Hm. Okay. Nee, das geht bis 22 Uhr.
1: Ah, hier steht 20, aber es müsste länger sein, ne?
0: Bis 22, ja. Da kommt Musik abends, das habe ich auch gelesen.
1: Ach, steht ja auch, das Fest klingt um 22 Uhr aus, aber hier siehst du, ne? Bis 20, aber hier steht im Text was anderes. Ja, okay, gut, bis 22 Uhr. Und zwar findet diese Veranstaltung wie eigentlich immer, und sie heißt ja schon fast so, in der Dorfbucht am Einfelder See statt. Und viele Vereine, Institutionen bieten dann ein Programm der verschiedensten Art. Unter anderem ist da auch ein Flohmarkt, wo man auch etwas erstehen kann und ich glaube auch selber verkaufen. Da muss man sich bloß mal irgendwie melden, weil im Keller, auf dem Boden, in der Garage, im Kleiderschrank hat man ja immer irgendwas, was weg kann, ne? Und andere ganz glücklich macht. Das leibliche Wohl ist natürlich, also für das leibliche Wohl ist gesorgt. Ab 18 Uhr gibt es dann musikalische Unterhaltung in der Surferbucht, auch genannt, alles Klärchen. So, und das Fest klingt dann wie eben schon gesagt, um 22 Uhr aus, auch noch früh für einen Samstag. Was soll denn das? Aber da sind Anwohner,
0: Anwohner,
1: denkt doch einer mal an die Anwohner.
0: Die Fische im See.
1: Ja, nee, ist okay. Und das Schilfgras, was wachsen muss. Also am Samstag von 12 bis 22 Uhr in Einfeld.
0: Und wer ist Veranstalter?
1: Leben in Einfeld e.V., Thomas.
0: Siehst du, es gibt da einen Heimatverein, wenn man so will.
1: Mhm.
0: Hört sich doch gut an, ne?
1: Ja, kann man machen. Kann man machen, wenn man nichts anderes vorhat. Okay, ja, dann machen wir mal weiter.
0: Wir wollen mal das Geburtstagskind zu Wort kommen lassen. Die schon, erwähnte ich sie eben?
1: Ja, das hast du gesagt, die Sabine.
0: Sabine hat heute Geburtstag und Die ist na ja auch als Ehrenamtlerin mit ihrem Mann zusammen in vielem involviert, unter anderem eben auch in ein Konzert, das demnächst stattfindet. Und da kann sie jetzt selber mal drauf hinweisen. Ist noch ein bisschen Zeit hin, aber um Karten zu ergattern, hören wir da jetzt mal rein. Da kommt jetzt die Sabine mit ihrem Hinweis.

0: Ein musikalisches Großereignis in der Vizelinkirche. Am Sonntag, den 20. September um 19 Uhr, wird das Oratorium von Georg Friedrich Händel Saul aufgeführt. Mit namhaften Solisten, dem Bachchor Neumünster, dem Concerto Lübeck mit der Konzertmeisterin Anna Melkonian unter der Leitung von Carsten Lüttke. 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
1: Ja, da haben wir mal ein neues Wort gelernt. Wir haben beide.
2: Was war das? Orchestrisch?
1: Orchestriert.
2: Orchestriert. Da fällt mir noch was anderes ein. Okay. Ja,
1: reimt sich das da drauf?
2: Bestimmt. Gut. Nee, gut. Mach mal weiter, ich muss mich kurz beruhigen.
1: Ja, okay. Ich mache noch mal weiter. Der ADFC hat noch mehr Veranstaltungen. Das passt schön. Du hattest ja auch schon einen, den langen Kurs, den ganz langen Kurs, ne?
2: Mhm.
1: Es gibt ja die Rennradtour, da geht es jetzt ein bisschen schneller und schneller los, mit Durchschnittsgeschwindigkeit von 24 km/h. Wie können das noch toppen? Die Rennradfahrerinnen treffen sich, ne, innen treffen sich wöchentlich in der Saison vom 4.5. bis zum 28.9., also diesen Monat noch gut, immer montags um 10 Uhr, außer an Feiertagen. Ah, den kommen, haben wir jetzt nicht mehr. Die Tourenlänge richtet sich nach Wetterlage und Teilnehmerzusammensetzung. So können die gefahrenen Strecken zwischen 60 und 90 Kilometer variieren. Die Durchschnittsgeschwindigkeit, 24, habe ich schon erwähnt, kann aber auch mehr werden. Da wir bei Flottenwetter Flottentempo nicht über die Strecke diskutieren können, gibt einer die Richtung vor. Für alle Teilnehmer an den Rennradtouren besteht Helmpflicht. Ja, haben wir alles schon gesagt. Montag um 10 Uhr geht's wieder los. Gartenstadt, Stoversegen 3. Koordinator ist gleich Kurt Feldmann, Jäger selber. Da gebe ich nochmal die Nummer durch. Also Bleistift zur Hand. Wir fangen an mit der 0179 und dann der 979-2214. Ja, dann haben wir noch die nächsten Montage, 14., 21., 28. zur selben Zeit. Immer in der Gartenstadt Stoversegen 3 wird sich getroffen. Und der ADFC ist weiterhin der Veranstalter. Soll ich gleich den nächsten auch noch nehmen?
2: Mhm.
1: Hast du schon Feierabend? Oder?
2: Kommt einem kurz so vor. Nein, ich starte gleich nochmal richtig durch.
1: Du startest nochmal richtig durch?
2: Ja.
1: Du hast noch was zu tun gleich?
2: Nein, hier. Hier. Das ist doch hier, das ist doch Job, das ist doch kein Feierabend, an dran zu denken, sag mal.
1: Das ist völliger Spaß mit mir hier, eine Sendung zu machen.
2: Definitiv, ein arbeitsreicher Spaß. Ein Feierabend. Du meinst nach der Sendung, ob ich dann Feierabend habe? Ich habe nie Feierabend.
1: Okay, es geht ums Feierabendradeln, um wieder auf das Fahrrad zurückzukommen. Mhm. Seit 36 Jahren ist das Feierabendradeln am Mittwoch des Neumünsteraner ADFC das beliebte Angebot für Radfahrbegeisterte. Diese Touren sollen gezielt berufstätige Hausfrauen und Männer und alle gleich welchen Alters ansprechen. Die rund 25 Kilometer langen Fahrten dauern circa 2 Stunden. Bei einer Durchschnittsgeschwindigkeit, hier wird es jetzt ein bisschen gemütlicher, 15 bis 17 Stundenkilometer ist auch immer eine Rast vorgesehen. Damit sich Routen nicht so schnell wiederholen und vor allen Dingen, damit jeder zumindest einen Monat lang den Heimvorteil nutzen kann, wird in 6 verschiedenen Stadtteilen gestartet. Ja, wir haben ja auch nur 7, glaube ich, in Neumünster, ne? Haben wir noch einen vergessen. Na gut, weil es 6 Monate wahrscheinlich gemacht wird. Da müssen wir auch mal rollieren. So, gestartet wird um 18 Uhr in der Gartenstadt diesmal. Gemeinschaftshaus Kettering, Domarkstraße 64, da hinten an diesem Wendehammer. Auch wieder Kurt Feldmann Jäger. Nummer sage ich nochmal schnell durch. 0179 979-2214. Ich kann schon fast auswendig. Weitere Termine sind in diesem Monat noch. Der 2. September war ja schon, der 9. also, kommenden Mittwoch. Und der 16. September auch wieder Mittwoch. Ja, Gemeinschaftshaus Kätering.
2: Gut.
1: Schöner Kätering, Catering. Dieses Käthe schreibt sich ja mit A-Umlaut-TH. Kätering.
2: Ach, Thomas. So, jetzt starte ich voll durch. Jetzt muss ich wieder arbeiten. Hör auf. Menschen mit ADHS und Neurodiversität leben oft einen fordernden Alltag mit Konzentrationsschwierigkeiten, einer schlechten Impulskontrolle und viel Stress. In der Selbsthilfegruppe Walk and Talk bei ADHS und Neurodiversität erfahren Betroffene und auch Zugehörige, man könnte auch sagen Angehörige, Dank. Zugehörige. Finde ich aber auch schön, das Wort.
1: Freunde können
2: ich
1: auch gehört, so sein.
2: Ich gehöre zu dir. Okay. Kann ich auch, eine empathische Erfahrungs- und Informationsaustausch. In einer naturschönen Umgebung. Das baut Stress ab und fördert den Prozess der Achtsamkeit. Die Kombination von Bewegung an der frischen Luft mit wohltuenden Gesprächen, Vogelgezwitscher und Geräuschen schafft auch ein gutes Gemeinschaftsgefühl, die Vorfreude auf das nächste Treffen und macht einfach Spaß. Das ist so, ne? Man geht dann schön spazieren, kommt so einfacher ins Gespräch, als wenn man sich so gegenüber setzt. Die treffen sich, ist so, ne?
1: Ja, das ist so.
2: Hast du auch schon so deine, ja, genau. Die treffen sich jeden ersten Samstag im Monat um 13 Uhr, ganz romantisch auf dem Parkplatz an der Stettiner Straße 38. Da ist auch so ein Wendehammer, dann geht es irgendwann Richtung Stadtwald. Von dort aus geht es gemeinsam in den Neumünsteraner Stadtwald, sag ich doch. Weitere Informationen über 0152 und dann 295-12925.
1: Jetzt hast du sie aber überfallen. Jetzt musst du noch mal langsam wiederholen.
2: 015.
1: Halt, erstmal müssen wir einen Bleistift in die Hand nehmen. Jetzt kannst du
2: erstmal
1: losgehen.
2: Anspitzen. Erstmal einkaufen. 0152 und dann die 295, die 12925.
1: Okay.
2: Alles gut? Gut. Oder über E-Mail neurodivers-neumünster, also mit UE, ist ja immer so, ne? Tütelchen sind ja verpönt. Neumuenster. @mailbox.org für Orga wahrscheinlich.
1: Org,
2: also für Organization. Kostenfrei das Ganze, habe ich schon gesagt, wenn es losgeht. 13 Uhr, ne? 13 Uhr auf dem unromantischen Parkplatz bis 15 Uhr. Und das einmal am ersten Samstag im Monat, also jetzt übermorgen.
1: Und Veranstalter ist?
2: Ach du mal mit deinem Veranstalter. Zentrale Kontaktstelle für Selbsthilfe, DRK Neumünster. Ne?
1: DRK?
2: DRK.
1: Ja. Mhm. Ja, ADHS ist ja auch in der Schule verbreitet, sag ich mal.
2: Ja, da wollen wir jetzt gar nicht weiter drauf eingehen.
1: Ich habe es auch in der Familie, also auch spät entdeckt bei, ja.
2: Also ich glaube, es haben mehr Leute, als dass sie es wissen.
1: Ja.
2: Glaube ich.
1: Und es gibt ja nicht nur eine Form, es gibt ja verschiedenste Ausprägungen.
2: Nee, das ist ein Riesenspektrum. Ne?
1: Heißt ja auch teilweise Neurodiversität, richtig?
2: Mhm.
1: Also unterschiedlichste Ausprägungen. Mhm.
2: Ach Thomas, wie ich das liebe, wenn du den Professor raushängst. Das ist so
1: Beschreibe
2: schön.
1: Doch mal, was ich hier auch noch mache.
2: Der Teuer, der macht hier Handbewegung, Gestik, das ist, er gestikuliert, also hervorragend. Hervorragend.
1: Professor.
2: Ja, ein kleiner Professor hier. So, ein bisschen Musik wieder, wa?
1: Wir machen nochmal Musik.
2: Wir machen nochmal Musik.
1: Und da sagen wir mal nicht Hallo, sondern...
2: Hallo.
1: Lionel Richie. Auch ein... Ja, wir lieben diese Musik, ne?
2: Mhm.
1: Ihr da draußen hoffentlich auch.

0: Wir sind im Freien Radio Neumünster im Studio 1, live bei unserer schönen Sendung.
1: Ah, kurz überlegen, was ist denn hier los? Was ist hier los?
0: Und spielen Lieder auch mal ganz aus.
1: So gehört sich das. Keine Werbeunterbrechung und sonstiges.
0: Wir haben noch ein kleines Programm. Ich mache nochmal den Abschluss des Sports. Und komme dann mal beim TSV 05 auf den Fitnessmix mit Inge. Da beschreibt mal eine Teilnehmerin, Sibylle Vried, wie das denn so abläuft, wenn sie dahin muss. Nein, hin will. Es ist wieder Montag, also Montag geht's los. Das heißt für mich, runter von der Couch, die Sporttasche packen, das Fahrrad wird rausgeholt und auf geht's zur Sporthalle der Wilhelm-Tank-Schule in die Rohnstraße. Schon im Umkleideraum kommt mir eine fröhliche Stimmung mit vielen freundlichen Blicken entgegen. Nach kurzem Klönen sind wir schon gespannt, was Inge heute für Übungen mit uns gemeinsam vorhat. Los geht es. Inge bringt uns wie immer bei flotter Musik, können wir hier auch, ne? Schnell in Schwung. Nach 30 Minuten Aufwärmen sind wir bereit für Übungen am Boden, auf der Matte. Gefordert werden Bauch, Beine, Po. Arme und auch der Rücken. Mal mit Hanteln, Bällen oder dem Theraband, werden Kraft, Ausdauer und Beweglichkeit trainiert. Musik und Spaß an der Bewegung stehen im Vordergrund. Nach der Sportstunde sind wir uns wieder einig. Wie schön, dass wir uns gut bewegt haben, um fit zu bleiben. Ja, von Sibylle beschrieben und das Ganze findet statt, dieser Sportmix. So, mal gucken. Am Montag, wie gesagt, von 17.30 Uhr bis 18.30 Uhr beim TSV 05. Also es ist nicht nur für Frauen, ne? Es ist Fitnessmix für sie und ihn.
1: Ja, dann mach dir mal einen Begriff, Thomas.
0: Ja, Sporthalle der WTS.
1: Bist herzlich eingeladen.
0: Ja. Also, ich habe schon ein anderes Angebot für Altherrensport.
1: Jetzt ist es soweit.
0: Ist aber immer montags um 20 Uhr. Was haben wir
1: das
0: montags?
1: Das ist ungünstig, ne?
0: Ja, da
1: ist irgendwie eine Sitzung hier, ne?
0: Ja,
1: blöd.
0: Tja, so ist das.
1: Kannst
0: so.
1: Halt nicht alles machen.
0: So.
1: Ja. Na?
0: Sport ist durch und du hast noch einiges.
1: Ja, zu einem gemütlichen Abend gehört der Wein und Neumünster ist ja bekannt, so einmal im September eine Wahnsinnsveranstaltung zu veranstalten, nämlich mit Weingenuss und besonderen Momenten am Teich. Wovon rede ich? Natürlich von der
0: Kling.
1: Genau das. Die Weinköste brauche ich, glaube ich, nicht so großartig zu erklären. Was ja sehr schön ist, wenn das Wetter mitspielt. Das hat ja schon eine heimelige Atmosphäre, da kann man nicht anders sagen. Auch die Leute, die keinen Wein mögen, es ist lohnenswert.
0: Da
1: gibt es ja auch so Flammkuchen, ne? So kleine Köstlichkeiten. Ja. Das ist schon sehr schön, da will ich jetzt gar nicht so, ach außer, dass das 60 verschiedene Weine sind, das kommt mir wenig vor. Okay, die kann man dann verkosten.
0: Und alle dann gibt 60. Es, alle 60?
1: Ui, ui. Nein, aber ich,

0: Dass das nur 60 verschiedene Weine sind, das finde ich eigentlich ziemlich wenig. Finde, naja, ist egal. Und dann gibt es. Okay. Abwechslungsreiches gastronomisches Angebot, genau. Mediterrane Köstlichkeiten, von daher lohnt sich das ja auch schon. Süße Leckereien. Dann, das finde ich auch dezent, ist richtig Begriff, dann so im Hintergrund lauschige Live-Musik, ne? Und Walking Acts. Mhm. So, und das Ganze rundum, das ist schon, wie steht hier steht es auch, stilvolle Atmosphäre, die Weinköste zu einem beliebten Treffpunkt für Genießer aus der gesamten Region machen. Manche kommen auch nur hin, um sich zu treffen. Eintritt ist Gott sei Dank frei, das war ja auch noch, ja, es ist frei. So, und am Mittwoch geht das ja schon los, am 9. September, also nächste Woche Mittwoch. Und da steht hier 17 bis 22 Uhr und wurde mir aber gesagt, um 19 Uhr ist die offizielle Eröffnung. Hast du das auch gehört?
1: Nee, da bin ich raus.
0: Das also steht hier nicht, aber ich weiß es von anderer Stelle. Also 19 Uhr ist Klingeling und vielleicht kommt der Oberbürgermeister persönlich, man weiß es nicht. So, am Donnerstag 17 bis 22 Uhr, das sollte man wissen. Und erst am Freitag und Samstag, wir müssen ja auch an die Nachtruhe denken, von 16 bis, sehr schön geschrieben, 23.59 Uhr. Na? Bloß keine Minute länger, das gibt Ärger, ja, glaub's selbst. So, Samstag das Gleiche, ja, Weinköste.
1: Ja.
0: Ich würde sagen, hin da.
1: Und das Ganze in den Teichuferanlagen, ne?
0: Mhm. Und wer ist der Veranstalter?
1: Ja, du musst es.
0: Ich, das City Management vielleicht.
1: Das ist doch das City Management.
0: Oder Tobias Bergmann. Oder sind wir das? Nein, wir sind es nicht.
1: Ja, steht das herrlich. Da nicht?
0: Was? Wir sind es diesmal nicht.
1: Nein. Nein, steht es da?
0: Nee, das steht da nicht. Das habe ich, also vielleicht steht es da, aber ich habe es nicht mit ausge. Also ich glaube, es ist das City Management. Das City Management.
1: Ja, und dann finden sie sich alle zusammen und dann wird schön. Und das ja gleich über mehrere Tage.
0: Über mehrere Tage. Mittwoch bis, was habe ich jetzt gesagt? Sonntag, ne?
1: War das Sonntag sogar einschließlich?
0: Nein, gelogen, Samstag. Mittwoch bis Samstag, das sind immerhin 4 Tage. Und dann ist der Wein auch alle, würde ich sagen. Ne?
1: Och.
0: Oh, doch, irgendwann ist alle. Irgendwann ist immer alle. So.
1: So?
0: Ich kann auch weitermachen.
1: Oder gibst du mir einen ab?
0: Kann ich auch machen, aber ich mach einen mache ich noch. Ist okay?
1: Ja, mach mal einen.
0: Ja, das ist was Schönes für dich. Komm hier. Das geht auch schnell. Und zwar eine Einladung ins Graf-Recke-Quartier, Hansenstraße 55. Und zwar wird dort der neue Bewegungspfad eingeführt. Das geht am 10.09. los, Donnerstag, also heute in einer Woche, um 14.30 Uhr. Und der Treffpunkt ist genau da bei der Begegnungsstätte Hansenstraße 55 unter dem Motto Bewegung tut gut, gemeinsam macht es mehr Freude. Das war's schon.
1: Das ist ja gleich bei mir um die Ecke.
0: Guck mal.
1: Hans Recke hier, das ist ja fast gegenüber vom Friedhof Plöner Straße, ne?
0: Na, da mal hin da.
1: Hans Recke. Ich weiß nicht, stand irgendwie ein Alter, was vom
0: willst
1: Alter?
0: Willst du wieder einen Veranstalter haben oder
1: nein,
0: was willst du?
1: Nein, wie das vom Alter ist, weil Graf Recke
0: Alter?
1: ist ja eine Pensions, also
0: ja, aber unabhängig davon, das ist ja dieser Bewegungspfad, der da neu eingedingelt wird und da kann ja alle hin. Ist für jung und alt, für jeder Frau und jeder Mann.
1: Ja.
0: Das steht ja auch, jung und alt, jetzt sehe ich es auch. Kommen Sie vorbei, machen Sie mit, heißt es da, auffordernd.
1: Sehr klein geschrieben, ne?
0: Ja, sehr klein, aber mit Brille geht alles.
1: In Rothenberg ist ja auch so ein kleiner Pfad gemacht worden für Jugendliche und Sitzplätze zum Verweilen und sowas auch bei mir um die Ecke sozusagen. Das sogar noch etwas näher. Das ist auch nett gemacht. Ja, hat ein bisschen gedauert und es wurde Geld investiert von der Stadt. So, jetzt darf ich einmal.
0: Mhm. Alternativlos. Sag mal, als ob du nie was sagst hier.
1: Alternativlos. Ja. Handgemachte Musik aus Wattenbek und Gettorf, so heißt das Alternativlos. Das Duo Alternativlos bereichert Veranstaltungen und Straßenfeste in Norddeutschland mit handgemachter Musik vom Klassiker der 50er bis zum aktuellen Song. Mit akustischer Gitarre, Gesang Ina Fressdorf aus Wattenbek und Bass Frank Wickert aus Gettorf spielt Alternativlos ausgewählte Songs von unaufdringlich bis tanzbar, von nachdenklich bis außergewöhnlich, von Balladen bis zum Rock. Wir machen fast alles außer Schlager, Heavy Metal und Oper, so die Sängerin Ina Fressdorf.
0: Muss nochmal betont werden hier.
1: Ja, der Eintritt ist frei, es wird um eine Hutspende gebeten. Wegen des begrenzten Platzangebots bitte telefonisch anmelden bei Klaus Mich. Und da, jetzt brauchen wir mal den Stift zur Hand. Klaus Mich, so heißt er, wie ich, Mich. 0177 0679 0609. Ich wiederhole, 0177 839 0609. Das Ganze findet statt im Café Räucherkarte Wattenbek in der Dorfstraße 16. Da ist doch immer der Spieleabend, ne? Ja. Gut, Veranstalter, Kulturkreis Wattenbek e.V. Ich bestehe ja immer so drauf, ne?
0: Ich merke das. Also nein, ich habe das gar nicht gemerkt. Es ist ja irre. Also gut. Veranstalter lesen wir selten vor, ne? Bis gar nicht.
1: Naja,
0: darf da mal erwähnt werden, ja.
1: Noch doch. Ich könnte hier noch eine Telefonnummer nennen, aber die reicht ja schon, um sich anzumelden wegen des Platzangebots. Mhm. Warst du schon mal in der Räucherkarte? Kaffee-Räucherkarte in Wattenbek?
0: Ich glaube auch nicht.
1: Nee, ich auch nicht.
0: Naja.
1: Mein guter Kollege macht da mal die Spieleabenden aus der Firma. Ein Kollege, der Rainer.
0: Wo man dann ganz viel mitbringt, selber auch, ne? Und neue Spiele entdeckt, aber auch selber mitbringen kann, ne?
1: Ja, und dann kann man das spielen.
0: Ja, genau, das war mal, ich erinnere mich dunkel. Ja. Mhm.
1: Bis Mitternacht und...
0: Ja.
1: Ja.
0: Mhm.
1: So, du noch einen?
0: Oder Musik. Und dann also schaffen wir das nicht mehr?
1: Nee
0: Musik und Tschüss schaffen wir nicht.
1: Nee.
0: Also dann jetzt noch das hier kurz und dann Musik und Tschüss. Oder Tschüss und Musik,
1: Tschüss
0: andersrum.
1: Und Musik, genau.
0: Andersrum. Okay, KDW, hast ja gesagt, ist super da. Da geht's dann auch wieder hin. Am Freitag, es ist ja erst, es ist nächste Woche, 11.09., da ist ein Kinofilm mit dem Titel Paris Murder Mystery. Eine Krimikomödie mit Jodie Foster. Die spielt die Lillian Steiner. Eine gut situierte amerikanische Psychoanalytikerin, wohnt und praktiziert seit Jahren in Paris. Als ihre langjährige Patientin Paula stirbt, kann Lillian nicht glauben, dass sie Selbstmord begangen haben soll und dann auch noch mit den von ihr verschriebenen Pharmazeutika. Auf der Suche nach der Wahrheit unterstützt sie ihr französischer Ex-Mann Gabriel, gespielt von Daniel Auteuil, kenne ich nicht, der immer noch für sie glüht, das ist eine schöne Bezeichnung. Gemeinsam dringen sie gegen den Widerstand von Paulas Witwer tiefer und tiefer in das Leben der Verstorbenen ein und stoßen dabei auf mysteriöse Hinweise, anspielungsreiche Symbole, mehrdeutige Metaphern. Das Ganze kostet 8 Euro. Tickets gibt es wieder zuverlässigerweise unter reservierung@kdw-neumünster.de. Also kann man vorbestellen, so rum. 8 Euro, Termin also Freitag 11. und dann eine Woche später Freitag am 18. um 20 Uhr. Ja, das war's. Waschpult 20 immer noch. Organisator, ich würde mal sagen KDW, ne?
1: Gut. Wieder Reservierung, ja? Reservieren?
0: Reservieren ist gut, ja. Aber habe ich ja vorgelesen, ne?
1: Ja.
0: Und du sagst, es ist zuverlässig und jetzt noch eine E-Mail abschicken, wenn man da mal hin möchte.
1: Jo. Das ist ganz zwanglos sozusagen, die Reservierung.
0: Okay, kriegt man auch gleich Bescheid, ja? Oder?
1: Das hat Peter damals gemacht, ich kann dir das gar nicht sagen.
0: Aha.
1: Ich glaube, der Name wird dann irgendwie damit eingefügt und dann sagt man, wir wollen zu zweit kommen. Und
0: ach, so wie so Tischreservierung, ich. Okay,
1: so
0: alles klar.
1: Läuft das, glaube ich. Mhm. So, dann sind wir auch quasi am Ende. Nicht mit uns persönlich, aber mit der Sendung.
0: Nee, das wäre schlecht.
1: Und was hältst du denn als Abschlusslied? Cold as Ice von Foreigner.
0: Oh, kann man machen, ne?
1: Kann man machen, ne?
0: Mach mal. Dann sagen wir jetzt aber schon Tschüss, ne?
1: Ja.
0: Wir sagen Tschüss, das ist traurig.
1: Schaffen wir nicht ganz auszuspielen, aber wir sagen...
0: Naja, das geht auch nicht immer.
1: Tschüss, bis nächsten...
0: Ja.
1: Da sind andere dran. Ich weiß
0: tschüss,
1: nicht,
0: Sikowski. Tschüss, Baldinski.
1: Viel Spaß bei den Veranstaltungen.
0: Auf Wiederhören. Macht es gut.
1: Jupp. Tschüss.

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1: Wenn ich einmal alt bin, hier der Beatles-Titel gesungen von Westernhagen. 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

0: Ja, ich grüße euch aus dem Studio. Peter ist an den Reglern und ich bin nicht allein.
1: Ja, hier ist auch noch Heide.
2: Ja, und nach langer, langer Zeit auch mal wieder Klaus-Peter.
0: Klaus-Peter ist wieder an Land.
2: Ja.
0: Hattet ihr denn bis jetzt einen schönen Sommer?
2: Also, ich habe das Studio kaum wiedergefunden. Ich war jetzt ja ein Vierteljahr unterwegs und ja, ich musste erstmal wieder hier in das ganze Geschäft reinkommen. Mal sehen, wie wir heute die Sendung zusammenbasteln.
0: Und du, Heide?
1: Ich muss erstmal was zu Klaus-Peter sagen. Also, wenn ihr ihn sehen würdet, er sieht aus wie ein Seemann, braun, gebrannt und ein bisschen verwittert, ne, Klaus-Peter?
2: Ja, das ist... An See, das darf man da. Das gehört, glaube ich, so ein bisschen dazu.
1: Du, das sieht ganz gut aus. Lass das mal so.
0: Ja, Heide, und du hast bestimmt auch wieder etwas mitgebracht für uns. Und wir gucken mal drauf, was wir heute uns vorgenommen haben. Sabine und Manfred haben einen Bericht gemacht von einer Chorfreizeit und auch eine Ankündigung von Konzerten. Und ich habe die Sommerzeit genutzt und war mal mit meinem Enkel hier im Studio. Ihr kennt ja unsere Rubrik mit Enkelkindern unterwegs. Unterwegs war ich ja nicht, aber er wollte gerne mal was aufnehmen. Und dann haben wir hier so ein bisschen gequatscht. Ja, fand ich irgendwie so ganz nett. Und Heide hat ein paar Sachen vorbereitet und fängt vielleicht einfach mal an.
1: Ja, das ist schön. Ich heffert mit Bröchton Anfang und das geht so. 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
0: Schöne Geschichte.
1: Und jetzt hören wir ein Stückchen Musik, was eigentlich wunderschön ist. Und auch aus dem Grunde, weil heute 1. September ist. Und alle sagen, ach, der Herbst ist da, nur werden die Tage dunkler. Und ich sage, hört euch diese Musik an, dann werden die Tage gar nicht dunkler.

0: Schön ist es, auf der Welt zu sein. Das passt ja richtig gut in den Urlaub. Und du bist ja auch gerade aus dem Urlaub zurückgekommen, Klaus-Peter.
1: Ja, Heide hat gesagt, ich war viel segeln, aber davor habe ich mich 6 Wochen in Frankreich rumgetrieben und bin natürlich zu einer Zeit, witzigerweise, weil ich ja im Mai schon gestartet bin, in der Normandie gelandet, und zwar tatsächlich am 6.6. Und dieses Datum ist ja der D-Day überhaupt, 6.6.44, das war die erste Landung. Und ja, wenn mich einer fragt, was war in dieser Reise das Beeindruckendste für mich war tatsächlich dieser riesen Friedhof. Diese Tausende von Kreuzen. Und ja, mein erster Gedanke war, das waren keine Soldaten, sondern das waren alles junge Männer, 20, 22, die vielleicht heute noch leben könnten, denen wir aber ganz, ganz viel zu verdanken haben. Also ich war an dieser Stelle sehr, sehr gerührt und habe mich auch sehr lange da aufgehalten. Die Franzosen machen daraus ein riesengroßes Fest. Das ist na klar, das ist der Tag der Befreiung. Und es ist so ein bisschen wie Disneyland. Man holt seinen alten tatsächlich Panzer aus der Garage, hat ihn hinterm Wohnmobil und dann macht man ein großes Treffen und spielt diesen D-Day nach. Es ist mehr als fest zu verstehen, es ist fröhlich zu verstehen, aber die Tiefe muss man schon ernst nehmen. Das wird in jedem Dorf geschmückt, in jedem Dorf gefeiert, also schon beeindruckend auf der ganzen Tour.
0: Na, ich denke, gerade in der heutigen Zeit hat das schon ja eine besondere Tragweite. Ne? Ja. So, also die lange Jahre war ja sowas wie Krieg irgendwie weit weg, und jetzt mit einem Mal ist es in Europa wieder ganz aktuell, und wenn man dann an solchen historischen Orten ist, kann ich mir schon vorstellen, dass einen das berührt.
1: Das muss ich einfach so sagen. Also diese Reihen von Gräbern und auch diese Erkenntnis für mich, na, es waren nicht nur Kreuze, und das war so eine Erkenntnis, die ich gar nicht auf dem Schirm hatte. Es waren auch jüdische Gefallene mit einem ganz anderen Symbol auf dem Grabstein und andere Religionen. Das wurde schon sehr differenziert und es wurde unendlich gut gepflegt. Also diese Städte kann ich, wenn man in der Gegend ist, nur empfehlen, einmal sich wirklich zu verinnerlichen. Ansehen, aber auch verinnerlichen.
0: Ja, und sich der Geschichte stellen. Ne?
1: Ja.
0: Ja, ein ernstes Thema.
2: Wenn ich das so höre, bin ich schon beeindruckt und auch gerührt von deiner Schilderung, Klaus-Peter. Und heute ist es ja nicht anders. Wer weiß, wie viel junge Menschen bereits in Kriegen gefallen sind. Und eigentlich muss sich jeder fragen, wofür und warum. Und das muss man sich jeden Tag fragen. Und wenn sich mehr Menschen darum kümmern würden, einmal nach dem Warum zu fragen und auch Wege zu finden, dass das nicht mehr so weitergeht, da wäre schon sehr viel gewonnen. Und ich glaube, so ein Friedhof, wie Klaus-Peter es gerade beschrieben hat, ist eine gute Möglichkeit, dass viele darüber nachdenken.
0: Ja, eine nachdenkliche Sendung, zumindest hat es nachdenklich begonnen. Heide, ich habe gerade gesehen, du hast da eine Geschichte, würde die vielleicht dazu passen?
2: Ja, zu dem ernsten Thema habe ich eine passende Geschichte mitgebracht, die letztlich nicht traurig ist, sondern hoffnungsvoll, aber ich lese sie einmal vor. Es ist ein Märchen auf Hochdeutsch. Es war einmal eine kleine Frau, die einen staubigen Feldweg entlang lief. Sie war offenbar schon sehr alt, doch ihr Gang war leicht und ihr Lächeln hatte einen frischen, unbekümmerten Glanz. Plötzlich am Wegesrand traf sie auf eine zusammengekauerte graue Gestalt, die erschöpft und kraftlos zu sein schien und nicht mehr weiter konnte. Die kleine Frau beugte sich zu der Gestalt hinunter und fragte: »Wer bist du?« Zwei müde Augen blickten sie an. »Ich bin die Traurigkeit«, flüsterte die Stimme so leise, dass sie kaum zu hören war. »Ach, die Traurigkeit«, rief die kleine Frau aus, als würde sie eine alte Bekannte begrüßen. »Du kennst mich?«, fragte die Traurigkeit. »Natürlich kenne ich dich. Immer wieder einmal warst du bei mir und hast mich ein Stück des Weges begleitet. Ich erinnere mich sehr, sehr gut. Ja, aber, sagte die Traurigkeit, warum gehst du jetzt nicht ganz schnell weiter? Wo du mich jetzt kennst, hast du denn keine Angst, dass ich wieder zu dir kommen könnte? Warum sollte ich vor dir davonlaufen? Du weißt doch, dass du jeden Flüchtigen einholst, wenn du es willst. Aber was ich dich fragen will, warum siehst du so mutlos aus? Ich bin traurig, sagte die graue Gestalt. Die kleine alte Frau setzte sich zu ihr. Traurig bist du also, sagte sie und nickte verständnisvoll mit dem Kopf. Erzähl mir doch, was dich so bedrückt. Die Traurigkeit seufzte tief. Ach, weißt du, begann sie, es ist so, dass mich einfach niemand mag. Es ist ja meine Bestimmung als Traurigkeit, unter die Menschen zu gehen und für eine gewisse Zeit bei ihnen zu bleiben. Aber wenn ich zu ihnen komme, haben sie Angst. Und vor so viel Traurigkeit schrecken sie zurück und fürchten sich vor meiner Gegenwart. Ich bin bei niemandem willkommen, auch wenn es meine Bestimmung sagt. Die Traurigkeit schluckte schwer. Die Menschen haben Worte und ganze Bücher erfunden, mit denen sie mich bannen wollen. Sie sagen, ach was, Traurigkeit, das Leben ist heiter. Und ihr Lachen führt zu Magenkrämpfen und Atemnot. Sie sagen, gelobt sei, was hart macht. Und dann bekommen sie Herzschmerzen. Sie sagen, man muss sich nur zusammenreißen. Und dann spüren sie es in den Schultern und im Rücken. Sie sagen, nur Schwächlinge weinen. Und die aufgestauten Tränen sprengen fast ihre Brust. Oder aber sie betäuben sich mit vielen Möglichkeiten, die es dafür gibt, Tabletten und Drogen, damit sie mich, die Traurigkeit, nicht mehr spüren. Die Traurigkeit schwieg und dann weinte sie. Die kleine Frau nahm die zusammengesunkene Gestalt tröstend in ihre Arme. Wie sanft sie sich anfühlt, dachte sie. Weine nur, Traurigkeit, sagte sie. Ruh dich an meiner Schulter aus, damit du Kraft sammeln kannst. Du bist wichtig für alle Menschen. Und du sollst von nun an nicht mehr alleine wandern. Ich werde dich begleiten. Die Traurigkeit hörte auf zu weinen. Sie richtete sich auf und betrachtete erstaunt ihre neue Gefährtin. Aber wer bist du eigentlich? Ich, sagte die kleine Frau lächelnd, ich bin die Hoffnung.

0: Ja, nach dieser schönen Musik werden wir uns jetzt etwas verändern. Manfred und Sabine waren auf einer Chorfreizeit und haben uns von dieser Zeit etwas mitgebracht.
1: So, moin, liebe Hörer und Hörerinnen des Freien Radio Neumünsters. Wir sind Manfred und Sabine. Wir sind heute in Breklum zur Chorfreizeit. Und bei uns steht jetzt Maren Höret, unsere gute Freundin und auch die Chormutter. Maren, kannst du uns vielleicht sagen, was dir an der Chorfreizeit so besonders liegt? Du bist die Organisatorin. Wie machst du das alles?
2: Ja, ich organisiere diese Chorfreizeiten schon seit langen Jahren für den Bachchor. Und wichtig ist, dass man sich immer sehr rechtzeitig um einen Ort bemüht, wo wir alle unterkommen können. Wir sind häufig im Kolleg in Rendsburg. Heute sind wir mal in Breklum in der Nähe der Nordsee. Und ja, fühlen uns hier sehr wohl. Muss natürlich sehr frühzeitig dann auch dem Chor diesen Termin bekannt geben. Die Leute müssen sich anmelden. Es muss alles organisiert werden. Und
1: wie früh findet das statt? Also die Anmeldung jetzt hier bei dem Haus? Also
2: immer 2 Jahre vorher. Also
1: 2 Jahre?
2: Ja, ich habe also für nächstes Jahr habe ich schon einen Termin in Rendsburg vereinbart. Und jetzt sind wir schon am Überlegen für 2028.
3: Wie viele Chormitglieder kommen denn da immer so?
2: Wir sind jetzt, ich glaube, 46 oder 47. Dann kommt noch der Chorleiter dazu. Und wir haben heute, wie auch an anderen Terminen, schon eine Stimmbildnerin dabei, was natürlich für den Chor sehr hilfreich und wichtig ist, sodass das nochmal eine Unterstützung für die Sänger ist, ihre Stimme möglich
1: richtig zu formen.
2: Genau, ja.
3: Ich stehe gerade mal so ein bisschen, weil der Wind nämlich denn sonst reinbläst und dann blödelt das da drin.
2: Gut.
3: Deswegen stehe ich ein bisschen
2: gut
3: dichter an dir.
2: Okay,
3: ran.
2: Okay, tu das. Kannst du ruhig hinherkommen.
1: Ja, ich finde das auch ganz interessant, immer gerade mit der Stimmenbildung auch, dass wir singen ja nun mit, Manfred und ich, und wir erleben das auch als sehr positiv, weil man doch eine ganz andere Stimme hat, wenn man so, und vor allem auch so der ganze Tag jetzt als solches nur, in Anführungszeichen, nur mit Gesang, das ist schon ein Erlebnis, wenn man hört, wie man morgens beginnt und abends aus dieser Probe oder diesem Probentag ist es ja, rauskommt. Das ist schon faszinierend.
2: So ist das. Man kann die Töne viel besser formen. Für den Sopran insbesondere ist es natürlich auch wichtig, dass wir die hohen Töne gut und sicher bekommen. Und
4: beißen auf die Zähne. Dann merkt ihr hier an den Ohren, kommen die Muskeln raus. Wisst ihr, habe ich euch oft erzählt, die 3 Muskelpakete, die dafür sorgen, dass wir den Kick von rechts nach links, nach vorne zurück, und auch bewegen können. So, wenn wir den Mund aufmachen, machen wir den immer in der Körpermitte auf. Hier sind die Muskeln. Das heißt, wir sagen nicht, ja, es ist nicht hier vorne, es ist innen drin. Jetzt bitte ganz locker, ihr gerade im Sopran, verlasst euch darauf, dass die Resonanz schon da ist.
2: Ja, und auch sonst sind diese Chorfreizeiten ja wirklich Arbeitszeiten. Also es ist nicht viel Freizeit dabei. Wir haben jetzt also gerade eine Mittagspause, aber ansonsten, wir proben am Freitagabend 3 Stunden. Jetzt am Samstag geht es vormittags mit 3 Stunden, nachmittags nochmal 4 Stunden, abends eventuell auch nochmal 2 Stunden. Also es ist wirklich harte Arbeit, die sich aber in jedem Fall für alle, die dabei sind, sehr lohnt.
3: Ja. Denn das ist ja auch ein großes Stück, was wir da vorhaben.
2: Genau, ein wirklich großes, dramatisches, herausforderndes, aber auch wunderbares Stück, das uns allen sehr viel Freude macht, das zu singen. Und es ist ja für uns auch das erste Mal, aber es, ja.
1: Also wir singen für die Hörer und Hörerinnen, ist für uns so selbstverständlich, wir singen Saul, das Oratorium von Händel.
2: Eine Geschichte, die voller Dramatik, voller Tragik, voller Emotionen ist und eine Geschichte, die man natürlich aus der Bibel kennt, aber so wie Händel sie umgesetzt hat, wirklich phänomenal ist, will ich mal sagen.
3: Mhm.
1: Ja, vielen Dank, Maren, für dein Gespräch. Und dann freuen wir uns auf die nächste Probe in einer halben Stunde.
2: Genau.
5: Danke. Wir sind nochmal bei Held Fast. Takt 5 und Auftakt. 1, 2, 3 und Held Fast.

Folgen. Stehen Sie nochmal auf. Und Sie gehen dazu. 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Wir können nicht frei im Raum bewegen. 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Okay, los geht's. 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

0: dann gleich weiter.
1: Jetzt haben wir gerade mal wieder eine Pause und nutzen natürlich die Pause, Simone Bremer mal zu fragen, zu interviewen, was eigentlich für Aufgaben von der Vizilienkirche auf sie zukommt für so ein großes Konzert.
2: Ja, genau. Hier in Breklum könnte man das fast vergessen auf der schönen Chorfreizeit, dass das ganze Projekt, ein super schönes Projekt, den Saul aufzuführen, natürlich auch einiges an Geld kostet. Ein großes Orchester muss bezahlt werden, professionelle Solisten, die auch mehr sind als üblicherweise, also es sind glaube ich 6 oder 7 Solisten, müssen bezahlt werden und das ganze Konzert kostet mehr als 25.000 Euro. Da werden wir natürlich von den Eintrittsgeldern nur einen Bruchteil bekommen. Und wenn das Konzert nicht ausverkauft ist, noch viel weniger. Die Kirchengemeinde zahlt natürlich das, was nicht durch den Eintritt gedeckt ist. Und ja, so hoffe ich, kommen sie vorbei. Denn der Saul von Georg Friedrich Händel ist wirklich ein sehr beeindruckendes Werk, top aktuell, die Themen, die dort angesprochen werden. Es geht um Macht, es geht um Neid, es geht darum, all diesen den Rücken zu kehren und trotzdem weiterzumachen. Also Dinge, die auch gerade in der Gegenwart total von Bedeutung sind und hochaktuell sind.
3: Kannst du den Hörern noch mal sagen, wie hoch die Eintrittspreise sind? Du hast es jetzt gerade so.
2: Ja, genau. Also die Eintrittsgelder kosten 14 bis 35 Euro. Wenn man eine Behinderung hat und diese nachweisen kann, dann gibt es 50% Ermäßigung. Dazu muss man sagen, das ist im Vergleich zu Großstädten oder auch Musikfestivals ist das ein sehr geringer Eintritt, denn dort zahlt man schon für weniger gute Plätze erst ab 30 Euro und dann geht es aufwärts.
3: Das stimmt, da wollte ich eigentlich auch darauf hinaus, weil ich mir so die Preise in Hamburg immer angucke, wenn wir da mal zum Konzert hingehen und da kommen wir mit 35 Euro nie für einen Platz hin, also genau, das Doppelte.
1: Ja. Und vor allen Dingen, man muss ja auch sagen, wann kann Neumünster schon mal so ein Stück hören? Also das ist ja wirklich. Und ich glaube auch, das wird erstmal wieder eine ganz große, lange Pause geben, bis Saul wieder mal in Neumünster aufgeführt wird.
2: Ja, das glaube ich auch. Also ich möchte mal fast sagen, dass es eine Uraufführung ist für Neumünster, dass es das in Neumünster noch nie gegeben hat. Ja, und wie du schon sagst, es wird, wer weiß, wann es das mal wieder geben wird, auch in dieser guten und professionellen Besetzung und Darbietung.
1: Gerade für den Kunstflecken ein großes Geschenk an Neumünster.
2: Absolut, es ist ein richtig großes Geschenk an Neumünster, genau. Und die Vizilien-Gemeinde sagt natürlich, Kirchenmusik ist ihnen wichtig. Und Kirche ist natürlich auch der Ort, in den biblische Geschichten zu Gehör gebracht werden. Das ist automatisch ein wunderbarer Rahmen. Es wäre natürlich total schön, wenn andere Strukturen in der Stadt dieses Konzert noch unterstützen könnten. Obwohl ich mir natürlich auch bewusst bin, dass die Kassen bei vielen klamm sind.
3: Ja. Einfach mal, wir haben noch ein bisschen was zu proben und sagen dir ganz herzlich danke, dass du uns die Zeit gegeben hast und mit uns geschnackt hast.
2: Ja, vielen Dank, dass ich die Möglichkeit dazu hatte. Ja. Und ich sage nochmal an alle Hörer und Hörerinnen, kommen Sie vorbei. Es lohnt sich wirklich.
1: Ja. Und wir haben das Interview aufgenommen unter einem Zelt bei strömendem Regen. Nach dem Abendessen jetzt nochmal den ersten Akt.

0: Ja, wir sind jetzt hier im Gemeindehaus der Vezelinkirche nach einem anstrengenden, aber wunderbaren Chorwochenende. Wir sitzen hier mit Carsten Lüttke, unserem Chorleiter, zusammen. Und wir wollten ihn jetzt auch einmal dazu befragen, wie er eigentlich auf die Idee kam oder was ihn motiviert hat, den Saul von Händel hier nach Neumünster zu holen.
1: Ja, das ist gar nicht eine so ganz kurze Geschichte. Die Idee, den Saul mal irgendwann zu machen, kam mir schon relativ früh, als ich noch gar nicht in Neumünster war. Wohlwissend, dass das Hauptproblem beim Saul ist, wenn man es aufführen will, die enorm große Besetzung, die Länge des Oratoriums, damit auch verbunden die Länge der Probenzeit, sodass das gesamte Projekt eben ein sehr teures Projekt wird, weil man auf jeden Fall 2 Tage Probenzeit braucht und dann den Aufführungstag selbst noch. Und deswegen müssen natürlich auch die Musiker quasi doppelt bezahlt werden oder eben bekommen einen höheren Satz. Dennoch war es so, dass mich bei Sichtung der aller Händel-Oratorien, die ja alle irgendwie musikalisch faszinierend sind, der Saul besonders angesprochen hat. Erstens, weil es so ein immer wieder aktuelles Thema ist und zweitens, weil die Musik eben so besonders fesselnd ist und weil es eben auch so ein paar Ohrwürmer im Saul gibt, die man aus anderen Gelegenheiten kennt, zum Beispiel den Trauermarsch und die fast jedem Hörer sofort dann wiederum in Erinnerung gerufen werden, weil sie dann ja auch besondere Musik zu besonderen Gelegenheiten, zum Beispiel bei den Royals in England geworden sind. Also kurzum, das ganze Werk ist so fantastisch, so aktuell und so packend, dass ich gesagt habe, wenn sich mal die Gelegenheit bietet, und die Gelegenheit bietet sich jetzt, dann mache ich das mal. Ich muss allerdings erst dazu sagen, ich habe für die Kinderchorarbeit in Neuwied habe ich verschiedentlich Händel-Oratorien bearbeitet. Also ich habe daraus Musicals gemacht unter Verwendung des händelschen Materials. Das war Israel in Ägypten, was auch ein sehr faszinierendes Oratorium ist, aber was auf der anderen Seite auch ein Sujet hat, was mich persönlich auch sehr empört hat, weil der Umgang des Gottes mit dem Pharao, mit dem ägyptischen Volk, ist wirklich nicht sehr nett, muss man sagen. Also diese Aussage, und er verstockte das Herz des Pharao, um seine Macht zu demonstrieren, das muss ich sagen, hat mich wirklich persönlich auch empört. Also ich habe mir gedacht, also auf den kann ich pfeifen, auf diesen Gott. Während wiederum also die Saul-Thematik da ganz anders ist. Und da muss man sagen, da wird eben etwas thematisiert, was immer wieder zu ganz großen Konflikten in unserer Gesellschaft, in anderen Gesellschaften, in Zweierbeziehungen, wo auch immer, führt. Und das ist ein Thema, was man wirklich uneingeschränkt immer wieder aufführen könnte. Und das habe ich eben auch für den Kinderchor der Neuwieder Feldkirche bearbeitet. Und wir haben das aufgeführt und das war schon sehr, sehr spannend mit diesen händelschen Motiven. Aber das Original habe ich noch nie gemacht und das hatte ich mir fest vorgenommen. Irgendwann muss das mal ran.
0: Ja, also wir freuen uns sehr drauf. Was aber wir noch als Frage hätten, so für die Hörer auch, wie lange muss man also Solisten vorbestellen oder Orchestermitglieder?
1: Das hängt so ein bisschen von der Jahreszeit tatsächlich ab. Also wenn man das im Advent machen würde, keine Chance. Wir haben jetzt ja die Gelegenheit, das im September im Rahmen des Kunstfleckens zu machen. Auch da ist es so, dass viele Musiker im September schon für Jahre ausgebucht sind, weil es ein paar andere Festivals gibt in Deutschland, die gleichzeitig stattfinden. Wir haben, glaube ich, die ersten Überlegungen zu Saul vor 2 Jahren gehabt und da habe ich auch schon die ersten Solisten verpflichtet und die Konzertmeisterin verpflichtet.
0: Wir freuen uns riesig und für euch, liebe Hörer und Hörerinnen des Freien Radio Neumünsters, jetzt noch einmal eine Ansage. Das Konzert findet statt am Sonntag, den 20. September um 19 Uhr in der Vizelinkirche in Neumünster. Karten sind erhältlich im Gemeindebüro, hier an der Kirche und im Kulturbüro.
1: Und vielleicht darf ich noch ein Sachverhalt ergänzen. Neumünster hat mit der Vizelinkirche einen Konzertraum von absolut herausragender Qualität. Das ist eben auch ein Argument, den Saul hier aufzuführen. Ich persönlich kann mir keinen Raum vorstellen, der besser geeignet ist. Klanglich, aber auch sozusagen als Raum, der quasi ein religiöses Theater ist.
0: Dann sagen wir ganz herzlichen Dank und freuen uns riesig auf das Konzert am 20. September.

0: 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Das Lied kennt ihr bestimmt, aber die Geschichte, die jetzt kommt, die kennt ihr nicht.
1: Ja, das ist die Geschichte von den Leihwagen. Also ein lustiges Ding, und das habe ich eben so belebt, vor allen Dingen. 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Und dat gilt ganz besonders für Sie, Herr Vorlehrer.

0: Ja, ihr hörtet The Radio Man und das ist eine gute Überleitung. Ich war nämlich mit einem Radiomann im Studio. Mein kleiner Enkel Keno ist ja schon ein erfahrener Radioprofi und wir haben hier einfach mal ein bisschen was aufgenommen und das möchte ich euch zum Abschluss nochmal vorspielen. In unserem Seniorenmagazin haben wir ja eine regelmäßige Rubrik mit Enkelkindern unterwegs und heute machen wir mal einen kleinen Sonderbeitrag, weil ich bin nämlich nicht allein im Studio. Wer ist noch hier?
1: Ich bin's, Keno. Ich bin 11 Jahre alt und bin heute mal wieder dabei.
0: Unser Keno ist ja schon ein alter Radiohase. Du warst ja auch hier schon ein paar Mal im Studio. In welcher Sendung warst du da? Weißt du das noch?
1: Ja, bei den Seniorenmagazinen war ich dabei.
0: Genau, da ist ja immer die ganze Redaktion und dann schnacken wir und bringen Berichte, was hier in der Münster so los ist. Und dann ist es immer ganz schön, wenn wir auch zum Beispiel Enkelkinder dabei haben. Ja, Keno, wir haben aber auch schon Außenbeiträge gemacht. Wo waren wir denn da?
1: Wir waren zum Beispiel im Wikingerdorf.
0: Heiterbu heißt das, ne?
1: Genau. Ja, in Heiterbu. Das heißt Heiterbu. Und da waren Opa und ich bei einem Feuersteinkurs. Da mussten wir mit Feuerstein probieren, Feuer zu machen.
0: Hast du das denn geschafft?
1: Ja, Opa und ich haben es beide geschafft, aber es hat lange gedauert und es hat richtig viel Spaß gemacht. Wir hatten aber auch
0: ein Interview, ne?
1: Haben wir gemacht bei einer etwas älteren Frau, die ihren Garten da gemacht hat.
0: Das war übrigens die Leiterin des Landesmuseums Schleswig-Holstein.
1: Ja.
0: Was hat die uns denn erzählt über den Garten?
1: Die hat uns erzählt, was da für Pflanzen wachsen, dass es auch lange dauert, den zu züchten. Und
0: das Interessante dabei fand ich, das ist ja ein Museumsdorf, was das Leben der Wikinger nachstellt. Und die Pflanzen, die die da angepflanzt haben, das sind alles Pflanzen, die es auch schon früher bei den Wikingern gab. An was erinnerst du dich denn in diesem Dorf noch?
1: Ich erinnere mich, dass sie Leute auch so Stände gemacht haben. Zum Beispiel, sie haben Essen verkauft, was Wikinger früher schon gegessen haben. Sie haben sich verkleidet als Wikinger alle und haben auch so Stände mit Nähsachen gemacht, mit Holzschwertern, mit
0: Was war denn mit den Schwertern? Überleg doch nochmal, was hast du denn da erlebt?
1: Ja, wir haben die Menschen, die da gearbeitet haben, haben auch noch einen Wikingerkampf gemacht, so gegen sich

0: selber, die geübten Stuntmans haben sich gegenseitig bekriegt und dann durften wir auch einmal mitmachen. Ich und die anderen Kinder durften einmal probieren, alle umzuschmeißen.
1: Habt ihr das geschafft?
0: Naja, nicht so, wie es eigentlich sein sollte. Sie sind ein bisschen zurückgegangen, aber sie haben sich leider nicht umwerfen lassen.
1: Ja, das sind ja große, stolze Männer, die Wikinger. Die lassen sich von Kindern nicht einfach umwerfen.
0: Ja, und da ja, war, das war schön da.
1: Und da war doch auch noch was am Wasser. Erinnerst du das noch?
0: Am Wasser?
1: Ja, die Boote, diese alten.
0: Ah ja, da gab es ganz viele Segelboote, die so aussahen wie Wikingerboote, also nachgebaute.
1: Ja, die haben die da sogar selber gebaut, ne? Da konnte man sehen, wie die die aus Baumstämmen rausgehauen haben. Ja, das war ein toller Nachmittag da, ne?
0: Ja, war schön.
1: So, aber dein Highlight war ja nochmal was anderes, ne?
0: Ja, das war eindeutig mit Abstand das Lala-Festival. Es hat so Spaß gemacht, die Leute zu fragen, was sie machen und dann auch die Antworten zu hören, wie spannend das da war.
1: Erzähl mal, wie du das gemacht hast.
0: Wir sind Stand für Stand zu. Wir sind.
1: Stand zu Stand
0: gegangen und haben die Leute gefragt, was sie da machen.
1: Mhm, genau. Und haben die bereitwillig geantwortet?
0: Ja, wir haben sie gefragt, dass wir sie aufnehmen dürfen fürs Freie Radio in Münster.
1: Ja, das ist immer wichtig, ne, dass sie zustimmen.
0: So. Ja, und dann haben die meisten bei den Ständen gesagt, ja, können wir machen. Und dann haben wir den Fragen gestellt und sie haben die alle beantwortet, wie zum Beispiel, wie lange sie schon arbeiten da und sowas.
1: Genau, und das Lala-Festival ist ja auch dafür da, dass da Musik gemacht wird, das haben wir auch gesehen. Das war schon toll. Weißt du noch was über das Wetter?
0: Ah, das war schlimm. Es hat geregnet und geregnet und geregnet. Das war schlimm. Aber wir hatten es trotzdem irgendwie geschafft, das Mikrofon einzuwickeln in Handtüchern und so. Und dann es geschafft, die Leute zu filmen. Zu
1: interviewen. Genau. Naja, wir hatten ja Glück, ne? Als wir dann nachmittags die Interviews gemacht haben, hat es ja nicht mehr geregnet. Es hatte morgens geregnet mit der Folge, dass das eine riesige Schlammwüste war, durch die man da latschen musste. Und es gab auch schönes Essen, ne?
0: Ja, es gab so selbstgemachtes Teig mit einer Dönersoße drinne und das hat sehr gut geschmeckt.
1: Mhm, das war total lecker.
0: So Knoblauch irgendwas.
1: Ja.
0: Und was mich dann auch noch gefreut hat, dass Opa so an einem Wettbewerb an der Hörmöwe teilgenommen hat und hat dann die Hörmöwe gewonnen.
1: Na,
0: mir.
1: Wir beide, ne? Wir
0: beide.
1: Haben den ersten Preis in der entsprechenden Kategorie gewonnen. Das war natürlich noch eine besondere Motivation. Und jetzt haben wir jeder eine Hörmöwe in unserem Regal stehen. Das war richtig toll.
0: Bei mir steht es auf dem Schrank ganz oben.
1: Genau, bei dir steht es auf dem Schrank. Da kannst dich immer dran freuen. Ja, das ist eine tolle Sache gewesen. Wie findest du denn überhaupt Radio machen?
0: Ich finde Radio irgendwie ganz spannend. Vor allem, ich finde die Kopfhörer so cool und dann auch generell in dieses Mikrofon sprechen, finde ich, macht Spaß. Und wenn du dann einmal da gewonnen hast, hast du Motivation bis zum Mond.
1: Ja, bis zum Mond und zurück, ganz genau. Wie findest du denn das, wenn du deine eigene Stimme hörst?
0: Irgendwie cool. Ich finde das irgendwie cool. Dann fühlt man sich irgendwie so wie in den Nachrichten,
1: ja,
0: wenn man dann so irgendwie sich selber hört.
1: Ja. Ganz genau. Gut, möchtest du denn unseren Hörerinnen und Hörern noch was sagen zum Abschluss?
0: Ja, ich hoffe, euch hat die Sendung gefallen. Und ich hoffe, vielleicht geht ihr auch mal zum Lala-Festival und zu den Wikinger-Spielen. Ich verspreche euch, es wird spannend und es ist cool.
1: Das Lala-Festival ist übrigens gerade dieses Wochenende. Und das ist ja jetzt 15. 16. August und in diesem Jahr haben die ja ein wunderbares Wetter. Vielleicht ist es sogar zu heiß, über 30 Grad, aber auf jeden Fall bestimmt ein tolles Ambiente. Ja, Keno, schön, dass du mal wieder bei uns im Radio warst.
0: Fand ich auch. Es war wieder mal wie immer spannend, über die Themen zu reden.
1: Und jetzt sagen wir tschüss.
0: Tschüssi.
1: Ja, das Lala-Festival, das ist ja damals im Schlamm versunken und Klaus-Peter, du warst ja Camping, aber ich glaube, ihr hattet keinen Schlamm.
2: Ja, wir haben eigentlich den heißen Sommer, den wir nachher in Schleswig-Holstein bekommen haben, schon vorgezogen. Also ich kann sagen, dass wir die ersten Tage abends noch ein bisschen frisch hatten, aber dann hat uns die Sonne verwöhnt. Also ich bin schon, und deswegen ist auch meine Farbe da, seit mindestens einem Vierteljahr in der Sonne. Und diese Tour nach Frankreich, die hat das natürlich noch unterstrichen. Ich war früher schon immer ein ganz, ganz großer Franzose. Ich hatte immer gesagt als Student, wenn ihr mich mal als Rentner sucht, dann kommt in die Provence, da werdet ihr mich finden. Das habe ich diesmal nicht angesteuert. Für mich war es tatsächlich neu, Normandie und Bretagne. Und ja, es waren einfach 40 Jahre vergangen. Und ich muss für mich sagen, ich habe ein ganz, ganz anderes Frankreich kennengelernt. Ich habe ganz andere Franzosen kennengelernt. Ich habe wunderbare Menschen auf dieser Tour erlebt. Und nur das. Also die Campingplätze waren sowieso erste Klasse. Aber die Krönung war, ja, man kann es gar nicht erzählen. Wir waren auf einem Campingplatz in einem alten Steinbruch. Und die waren derart freundlich. Und dann sagt er, wo stehst du denn? Ich sag, da und da. Ja, ist gut, sagt er. Morgen früh in deinem Vorzelt liegt Baguette und Croissant. Und das nicht einmal, zweimal. Also es war insgesamt wunderbar. Wir sind nachher sogar an die Stelle gekommen, dass wir gesagt haben, klar, wir können weiterfahren. Aber was haben wir? Wir kommen morgens aus dem Wohnwagen, gucken auf den Atlantik, sehen den Leuchtturm. Dann fahren wir 200 Kilometer weiter. Und was passiert da?
1: Ihr guckt auf den Atlantik.
2: Wir waren am Schluss an der Situation, dass wir gesagt haben, es kann nicht schöner werden. Und wir haben tatsächlich dann auch 10 Tage im Stück auf einem Campingplatz, erste Reihe Atlantik. Wir haben immer Ebbe und Flut am Leuchtturm verfolgt. Und das hat mich einfach dazu gebracht, die Urlaubssituation noch anders zu sehen. Ich war immer davon überzeugt, ist egal, wo ich hinfahre, es ist überall schön. Ich fahre jetzt im Herbst nochmal nach Ostfriesland. Ich bin im Moment in Schleswig unterwegs, in der Nordenart. Wir haben so viele schöne Stellen auf der Welt. Man muss nicht die Tausende von Kilometern fliegen. Also überall auf der Welt, für mich, ist es gleich schön. Abschluss habe ich gemacht an der Möhnetalsperre. Und ja, auch da ist es wunderschön.
3: Klaus-Peter, da möchte ich doch gleich mal einhaken.
2: Ja.
3: Es ist tatsächlich überall schön. Und du musst nur die Augen aufmachen. Du musst auch gar nicht reisen. Du musst auch nicht auf dem Campingplatz sein. Du brauchst nur mal den Weg im Wald zu gehen. Du brauchst nur mal auf einer Wiese zu laufen oder dich mal still hinzusetzen und zu gucken. Die Schönheit der Natur, die musst du in dir aufnehmen. Die musst du speichern. Und dann kannst du sie wieder abrufen, wenn es mal nicht so schön ist. Also das kannst du dir mitnehmen.
2: Das habe ich auch verinnerlicht. Das gilt sogar für Städte. Es ist ganz witzig, wenn man Leute besucht in ihren eigenen Heimatstädten, was man ihnen dann an Schönheit in ihrer eigenen Stadt zeigen kann.
1: Ja, sehr schön. Leider ist unsere Zeit schon wieder vorbei. Und ja, wie war es für euch heute?
3: Schön, wie immer.
2: Ja, kurzweilig wieder. Ja, ist schon eine Stunde wieder rum?
1: Die Stunde ist rum. Ja, vielleicht mag der eine oder die andere Hörerin uns ja auch mal schreiben an info@freiesradio-nms.de, damit wir mal ein Feedback bekommen. Und passend zu deiner Geschichte gibt es jetzt ein französisches Lied, François Hardy, Tous les garçons.

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1: Herzlich willkommen in der September-Ausgabe von Mrs. Pepsteins Welt. Heute erwartet euch eine ganz besondere Sendung, denn vor einigen Wochen hat mich der Kreuzer angefragt, sag mal, die Girls kommt doch dann im September raus, hast du nicht Bock, wenn wir da kooperieren? Und kam auch mit einer ganz konkreten Idee um die Ecke, nämlich drei Generationen von Leipziger Musikerinnen zu einem Gespräch in meiner Sendung zusammenzubringen. Gesagt, getan. Und das Ergebnis hört ihr jetzt. Wer da alles zu Gast sein wird, erfahrt ihr dann gleich in der Sendung. Aber jetzt nehme ich euch erst noch mal kurz mit auf eine kleine Erfahrung, die ich jetzt gemacht habe. Und zwar war ich am vorletzten Augustwochenende in Darmstadt auf dem Golden Leaves Festival. Ein Festival, das es schon fast 10 Jahre gibt und das ich bisher so aus der Ferne wahrgenommen habe, aber nie besucht habe. Und Anfang diesen Jahres ploppte dann bei mir auf, dass da Noga RS spielen wird. Und ich dachte, ja geil, da fahre ich auf jeden Fall hin. Und guess what? Es war wirklich das schönste Festival, was ich je erlebt habe. Zugegeben, ich war lange nicht mehr auf Festivals, weil ich immer so ein bisschen Respekt habe vor diesem Drumherum, Zeltplatz und so und viel Alkoholkonsum. Beides gab's nicht auf dem Golden Leaf. Kein Zeltplatz und ich habe auch kaum Leute gesehen, die die jetzt besonders viel Alkohol konsumiert haben, sondern das Vereinende war einfach die Musik dort auf diesem Festival. Und es war ein All-Flinter-Line-Up, was vorher überhaupt nicht so explizit kommuniziert wurde, sondern die VeranstalterInnen haben es einfach gemacht. Dahinter steckt dann auch noch ein ehrenamtlicher Verein. Also ich weiß nicht, was man mehr richtig an einem Festival machen kann. Es würde einem immer noch was einfallen, was man noch besser machen kann. Aber das Golden Leaves hat auf jeden Fall sehr viel richtig gemacht. Deswegen danke an dieser Stelle ans Golden Leaves Festival und die ganze Crew, die dahinter steckt. Ich habe mein Ticket bezahlt. Also das ist jetzt keine Werbung für dieses Festival in dem Sinn. Aber wenn ihr im nächsten Jahr überlegt, hey, auf so ein kleines Festival, 2 Tage, gemütlichere Atmosphäre, viel Platz, dann schaut euch doch mal um nach den ersten Tickets für das Golden Leaves Festival. Und ich muss euch auch sagen, wenn wir nicht auf Festivals gehen, dann werden die früher oder später weg sein. Viele Festivals haben ja da schon in diesem Jahr auch Alarm geschlagen. Zum Beispiel das Immergut Rock, das Immergut Festival, da will ich eigentlich auch schon immer mal hinfahren. Vielleicht mache ich das dann wirklich auch mal im nächsten Jahr. Das ist, glaube ich, eine ähnliche Größenordnung wie das Golden Leaves. Genau, und was natürlich ganz toll war, ich habe super Musikerinnen gesehen auf den Golden Leaves. Nicht nur Noga RS, sondern auch Mine, mit der habe ich mich dort auch gleich zum Interview verabredet. Ich habe Orstra wieder gesehen, nach gefühlt 20 Jahren. Das war eine körperliche Erfahrung. Vielleicht schaffe ich es auch noch, einen Song von Orstra heute in der Sendung zu spielen. Die haben ja auch in Leipzig gespielt. Und dann habe ich endlich mal Bodies gesehen von Cat Frankie. Das war etwas, was ich auch immer schon mal live sehen wollte. Und das war wirklich ein ganz, ganz besonders schönes Konzert. Wenn ich drüber rede, habe ich direkt Gänsehaut, weil Bodies ist so ein A-Cappella-Projekt mit ganz tollen Sängerinnen um Cat Frankie. Und ihr hört jetzt auf jeden Fall ein Stück von der Platte Carmen von Cat Frankie. Und wenn ihr das Ganze live sehen wollt, im Februar kommen die auf jeden Fall nochmal nach Dresden. Und da könnt ihr euch das auch nochmal anschauen. Das ist wirklich ein ganz, ganz, ganz, oh, ganz tolles Projekt. Goosebumps jetzt für euch in Mrs. Pepsteins Welt. Der Trennungssong von dieser Platte. Erstaunlicherweise ist das aber der beschwingteste Song. Deswegen habe ich den jetzt für euch als Start heute in Mrs. Pepsteins Welt ausgewählt. Bad Behavior von Cat Frankie und Bodies.

Bad Behavior von Bodies hier in Mrs. Pepsteins Welt. Und jetzt kommen wir zur Gesprächsrunde der drei Musikerinnen aus Leipzig. Also gehen wir nochmal einen Schritt zurück. These Girls, da kommt jetzt am 4.9. der dritte Band raus, These Girls Forever, herausgegeben von Juliane Streich, erschienen im Ventil Verlag, ist das eine Anthologie feministischer Musikgeschichte, in der ganz viele Menschen über Musikerinnen aus allen möglichen Jahrzehnten schreiben. Wenn ihr mehr über das Buch These Girls erfahren wollt, dann könnt ihr einfach euch mal beim Ventilverlag umschauen oder ihr geht am Freitag auf die Release Party in Leipzig im Coney Island. Dort werden einige der Autorinnen vor Ort sein und lesen. Die Herausgeberin Juliane Streich wird natürlich da sein und eventuell lege ich dort auch auf, gemeinsam mit Christina Mohr, Musikjournalistin aus Frankfurt. Für diese Sendung habe ich mich jetzt mit drei Musikerinnen getroffen. Zum einen Uschi Brüning, Jazz-Schlager-Chanson-Legende, geboren in Leipzig. Außerdem Safi, Jahrgang 77, auch geboren in Leipzig und jetzt in Berlin lebend. Und außerdem noch Fiona Lehmann von der noch relativ frischen Band Frau Lehmann. Genau, und mit diesen dreien habe ich gesprochen über alles Mögliche und das hört ihr jetzt gleich. Ganz zu Beginn gibt's aber noch eine lustige Rarität und zwar das Küsschenlied vom Traumzauberbaum. In dem Fall wird es hier gesungen von Angelika Mann, auch eine berühmte Musikerin. Ich weiß nicht, ob die in These Girls schon porträtiert wurde. Ich hoffe es für sie. Genau, wenn nicht, wird's Zeit. Genau, das Lied hört ihr jetzt zuerst und dann geht's direkt weiter mit unserer Gesprächsrunde. Viel Spaß!

0: Herzlich willkommen in Mrs. Pepsteins Welt. Das ist eine Sonderausgabe heute. Ich habe ganz besondere Gäste heute in meiner Sendung und gleichzeitig auch wird diese Sendung verwendet für einen Text, der dann im Kreuzer erscheint. Im September 2026 erscheint nämlich der dritte Teil der These Girls-Reihe, herausgegeben von Juliane Streich im Ventil Verlag. Genau, und ich habe drei Gäste. Ich stelle die jetzt so ganz kurz selber vor. Und dann dürft ihr gerne auch selber noch was zu euch sagen. Wir haben Fiona hier zu Gast. Fionas Band heißt Frau Lehmann und du heißt auch Fiona Lehmann. Du bist 1998 geboren. Euer Album Trost und Trotz ist dieses Jahr im Januar erschienen und du bist außerdem Autorin und hast auch noch einen weiteren Brotjob. Da kommen wir vielleicht nachher noch drauf. Dann ist Safi hier. Du bist 1977 geboren. Du bist Musikerin aus Leipzig, lebst aber mittlerweile, soweit ich weiß, in Berlin. Im Herbst bist du am Bass und am Gesang mit der Band Musadak auf Tour und dein letztes Soloalbum Groteske ist 2024 erschienen. Genau, und dann ist noch Uschi hier. Uschi Brüning, geboren 1947. Uschi ist Jazz- und Soul-Sängerin und Songwriterin, geboren und aufgewachsen in Leipzig, lebt aber auch schon lange nicht mehr hier. Und heute trittst du aber in Leipzig auf, deswegen passt es sehr gut, dass du hier bist. Genau. Also erstmal herzlich willkommen an euch. Zunächst würde ich von euch gerne wissen, die Kurzversion. Wie seid ihr eigentlich zum Musikmachen gekommen? Ich weiß nicht, vielleicht möchtest du einfach anfangen, Uschi. Wie bist du zum Musikmachen gekommen? Was war denn so ein Auslöser?
1: Na, wie ein kleines Kind. Ich habe Musik gehört, Radio gehört und mir hat dies und jenes gefallen und ich bin da so hineingewachsen mit meinen Ohren. Ich hatte keine feste Vorstellung, aber große Lust, da zuzuhören.
0: Und dann ging es irgendwann weiter, dass du selbst Musik gemacht hast?
1: Ich habe dann im Amateurbereich gewirkt und habe auch noch einen Beruf erlernt. Und den musste ich dann an den Nagel hängen zugunsten meiner Sängerlaufbahn.
0: Safi, wie war es bei dir?
2: Ich habe als Kind ganz viel gezeichnet und dann nebenbei immer diese ganzen Märchenschallplatten und auch Traumzauberbaum und solche Musikmärchen gehört. Und das hat mich schon immer begleitet, dahingehend auch mal mit der Stimme was zu machen. Auch viele Hörspiele gehört, Hörspiele geschrieben, dann später mit meinem ersten Tonbandgerät, was ich hatte. Und dann später auch neben dem Kunststudium eben auch mit der ersten Band, mit den ersten Bands angefangen. Das hat mich da also schon immer parallel begleitet eigentlich.
0: Mhm. Fiona.
3: Ich bin in einem sehr medienregulierten Waldorf-Haushalt aufgewachsen, weshalb es bei uns irgendwie gar nicht so viel die Möglichkeit gab. Also wir hatten kein Radio und sowas oder es lief keins. Was es aber gab, waren DDR-Kinderlieder-Schallplatten, Stichwort Traumzauberbaum, aber auch ganz viel Gerhard Schöne, was mich als kleines Kind dann schon sehr geprägt hat. Und dann so mit 11, 12 habe ich Punkmusik für mich entdeckt, also habe ganz viel Chefdenker und sowas gehört und da dachte ich mir dann, oh, das kann ich auch. Vorher hatte ich Geige gespielt, das war eher so ein bisschen frustrierend für mich.
0: Ja, Waldorf.
3: Aber E-Gitarre und irgendwie singen war dann cool und Lieder schreiben.
0: Wo steht ihr wo seht ihr euch selbst gerade als Musikerin heute? Was ist gerade heute euer aktueller Status als Musikerin? Wenn du jetzt Leuten erzählst, ich mach Musik, was erzählst du denen dann?
3: Eigentlich sage ich nur, ich mach Musik.
0: Okay, also du hast eine Band sozusagen und euer Album ist ja dieses Jahr erst rausgekommen.
3: Also wir haben bisher unser Debütalbum rausgebracht und touren dieses Jahr auch ganz viel. Davon erzähle ich dann auch manchmal.
0: Safi, wie ist es bei dir?
2: Also wenn mich jemand fragt, welche Musik ich machen würde, da sage ich meistens, ich mache Krach.
0: Mhm. Okay. Ja, Uschi, wo stehst du heute als Musikerin?
1: Ziemlich am Ende meiner Laufbahn.
0: Okay.
1: Ich mache noch so lange ich kann, aber ich will auch nicht freiwillig aufhören, aber es gibt immer wieder Neues zu entdecken. Mhm. Und das ist, man ist nicht immer festgelegt auf Jazz oder auf Chanson oder Schlager. Man nimmt, was kommt, wenn es einem gefällt.
0: Und du trittst einfach, du trittst ja noch auf, aber jetzt auch nicht regelmäßig in der Form, ne, könnte man sagen.
1: Na, ziemlich regelmäßig. Mhm. Also ich habe verschiedene Projekte und wenn der Kalender frei ist, wird er zugeschmiert mit den Angeboten, die kommen.
0: Ja, vielen Dank an euch. Erstmal für die, dass wir euch so ein bisschen kennenlernen konnten. Vielleicht könnt ihr mir jetzt erzählen, welche Rolle Leipzig eigentlich in eurem Leben noch spielt. Also Fiona, du bist jetzt die einzige von euch dreien, die noch in Leipzig lebt. Uschi und Safi, ihr seid zwar hier geboren, seid aber weg. Ja, welche Rolle spielt Leipzig noch bei euch?
1: Na, abgesehen von heute, es spielt Leipzig für mich kaum noch eine Rolle. Meine Verwandten sind tot, das Grab ist abgelaufen und ich bin nicht mehr gebunden an Leipzig. Mhm. Es tut mir leid. Ja,
0: ja, das wäre nicht schlimm. Und dein Lebensmittelpunkt ist dann Berlin, oder?
1: Berlin, ja.
0: Ja. Safi, bei dir ist ja auch Berlin der Lebensmittelpunkt.
2: Ja, der ist Lebensmittelpunkt, aber die Band ist in Leipzig. Meine Band wohnt in Leipzig, beziehungsweise pendelt zwischen Berlin und Leipzig und ich pendle dann auch. Meine Eltern wohnen in Markkleeberg. Und ich habe eine kurze Anbindung mit dem ICE, es ist wirklich ein Katzensprung. Es ist wie eine Stadt für mich. Ich habe schon noch eine große Bindung nach Leipzig.
0: Ja, Fiona, du bist ja noch
3: hier. Ich bin ja erst 2018 hierher gezogen und gar nicht hier geboren. Und habe aber seitdem, glaube ich, schon inzwischen ganz feste Wurzeln hier geschlagen, die aber, glaube ich, auch sich noch immer weiter verfestigen. Und genau, wir sind als Band auf jeden Fall auch sehr fest hier verankert.
0: Und fühlt ihr euch auch als eine Leipziger Band? Weil wenn man eure Musik hört, da gibt es ja viel Berlin-Referenz auch in den Texten.
3: Ja, das liegt daran, dass ich irgendwie so in meiner Jugend ganz viel in Berlin war. Wir sehen uns schon als Leipziger Band, aber wir werden das irgendwie auch oft gefragt, wo wir uns sehen oder wie wir die Leipziger Musikszene definieren. Und ich habe nicht das Gefühl, dass es jetzt irgendwie so ein... so ein fester Rahmen ist, der sagt, das ist die Leipziger Musikszene. Also.
0: Okay.

0: Uschi, du hast 2024 mit Rettmann, auch ein Leipziger Künstler, einen Track veröffentlicht, Nach allem, was war, oder NAWW heißt der. Mhm. Für diejenigen, die jetzt gerade die Radiosendung hören, ihr habt den Song jetzt auch gerade gehört. Wie ist die Zusammenarbeit entstanden und wie ist es generell mit dir, mit dieser Kooperation mit jungen Künstlerinnen? Kriegst du da viele Anfragen? Wie handelst du das oder ist das eher so eine Zufallsnummer gewesen?
1: Da ist jemand auf mich zugekommen und hat mich gefragt, ob ich das machen will. Und ich dachte, na, versuchen kannst du es ja mal. Und das ist ganz schön interessiert aufgenommen, was mich wundert. Ich habe dann nämlich nur ganz, ganz wenige Zeilen gesungen. Das ist also nicht der Rede wert. Aber es hat immerhin für Aufsehen erregt, und das war ein Versuch. Also hätte auch weitergehen können. Ich hätte es gerne gemacht. Das sind gute Texte und gute Musiken. Und aber das war eben eine Begegnung. Mhm. Die sind ja nicht immer sehr lang. Manchmal sind sie auch sehr kurz.
0: Und ihr habt es aber auch zusammen aufgenommen, oder?
1: Ja. In Berlin. Ja.
0: Ja. Ja, schön. Also dann habt ihr es jetzt gehört da draußen, ne? Wenn ihr irgendeine Idee habt, dann ist Uschi offen, so habe ich das jetzt verstanden. Wie ist es denn im Lauf der Karriere hast du ja mit vielen Musikern zusammengearbeitet, ne? Mit Manfred Krug, Günther Fischer, natürlich in dem Zusammenhang ist auch dein Mann zu nennen, Ernst Ludwig Petrowski. Wer hat dich denn so im Laufe deiner Musikkarriere da eigentlich am meisten geprägt oder besonders geprägt, kann man das sagen?
1: Ja, meistens die Musiker, die immer schon auch, also die mich umgeben haben, die immer schon jazzorientiert waren. Und durch die Auswahl des Repertoires wurde das immer jazziger, was ich gesungen habe und was die Band beabsichtigt hat. Und es waren eigentlich die Musiker, die mich angeregt haben, das zu machen und außerdem mein eigenes Interesse. Mhm. Das ist einfach was ganz anderes, Jazz, und damit kann man alt werden.
0: Mhm. Ja, und nimm uns da noch mal ein bisschen mit. Wie ist es dann konkret? Hast du dann auch eine Idee gehabt und gab es dann so Phasen, wo du mit bestimmten Menschen mehr zusammengearbeitet hast? Oder gab es auch Ideen, wo du gesagt hast, das wäre jetzt eigentlich was, das würde ich gern mit Person XY machen? Wie läuft sowas oder lief
1: sowas? Bei mir lief es ein bisschen anders, weil ich habe einfach gesungen, wenn ich sollte und durfte, und habe mir darüber keine Gedanken gemacht. Ich habe aber gut zugehört, wenn die Musiker selbst musizierten, privat und überhaupt erzählten von dem, was sie gehört haben. Ich bin da einfach so durchgelutscht und nicht ausgelutscht, aber so durchgekommen. Und mein Interesse ist immer mehr gewachsen und ich habe gemerkt, dass man, wie gesagt, mit Jazz auch alt werden kann.
0: Wie ist eure Beziehung zu Jazz, Safi? Du machst ja eine ganz andere Musik, sage ich jetzt mal. Wer hat dich da geprägt oder welche Musikerinnen, Musiker, mit denen du zusammengearbeitet hast?
2: Also aufgewachsen bin ich ja mit diesen Geschichtenliedern und auch Hörspielen und so weiter. Und dahingehend bin ich eher über die Stimme geprägt. Mich interessieren Leute, die was ganz Besonderes in der Stimme haben. Verliebe mich auch wirklich in Leute über die Stimme, über die Singstimme, über die Sprechstimme. Und das sind Sachen, die mich faszinieren. Und da geht's quer durch alle Genres. Ich höre von Metal bis zum Jazz, höre ich sehr gerne Sachen, die irgendwie extrem sind, die an die Grenzen gehen. Und da horche ich auf. Also die nicht mainstreamig sind und die sagen, wow, das ist ja mutig. Und man sagen kann, das ist wirklich mutig, da muss ich mal näher hinhören. Mhm. Das interessiert mich dann. Fängt mich an zu interessieren, wenn es anfängt anzuecken.
0: Wie ist das bei dir, Fiona?
3: Also so in meiner Adoleszenz hatte ich allem gegenüber, was nicht Punk war, glaube ich, eine ziemlich arrogante Ablehnungshaltung. Aber so die letzten Jahre und vor allem tatsächlich durch meinen Partner, der auch der Bassist meiner Band ist, Philipp, habe ich gemerkt, dass Jazz total faszinierend ist und super cool. Und da interessieren mich vor allem auch eher so die experimentellen Sachen, Sun Ra und sowas. Also Nina Simone mag ich auch sehr.
0: Wisst ihr denn auch von anderen MusikerInnen, dass ihr die geprägt habt? Habt ihr mal eine Begegnung gehabt, dass jemand zu euch gesagt hat, hey, wie du Musik machst, das inspiriert mich auch für meine eigene Musik.
2: Ich hatte schon ein, zwei solche Begegnungen, aber ich weiß nicht mehr, wer es jetzt war.
0: Okay.
2: Das gibt es sich dann schon mal, wenn man sich irgendwie in der Szene oder so trifft auf irgendwelchen Zusammenkünften, dann kommt man gut in Austausch. Und das ist dann natürlich ein tolles Lob, klar.
0: Wie ist es bei dir?
1: Ja, also das ist schon vorgekommen und das freut mich auch sehr, weil dann hat das ja das Tun auch einen Sinn. Man will ja jemandem gefallen. Und wenn einem das auch noch gesagt wird, das ist dann eine gute Belohnung für die weitere in Empfangnahme neuer Musik.
0: Und es macht dann auch mehr als ein Publikum, was applaudiert, oder?
1: Nee, das kann man so nicht sagen. Also wenn das Publikum nicht applaudieren würde, dann wäre es mir auch nicht recht. Nee, es ist schon so ein gesundes Verhältnis zwischen den speziellen Komplimenten, die die Kolleginnen machen, wenn sie mich gehört haben oder mich verfolgt haben. Und ja.
0: Safi, ich habe noch eine Frage jetzt an dich. Du spielst ja jetzt aktuell auch in bereits bestehenden Bands. Wie ist das mit deinen Solo-Projekten? Hast du auch die Zeit, immer an eigenen Sachen weiterzuarbeiten? Und was schätzt du an der Bandarbeit?
2: Also ich suche immer kleine Zeitblasen, wo ich mich den eigenen Sachen und neuen Safi-Songs widmen kann. Das geht am besten im Proberaum, wenn ich sowieso arbeite, wo ich täglich hinradle und wieder zurück. Da ist meine Zeit aufgeteilt in die verschiedenen Projekte. Ich bin einmal muss ich ganz viel für Musa Dark üben, für die Tour, die jetzt ansteht. Dann muss ich für den Expander des Fortschritts üben. Da gibt es Konzerte hier und da. Und da gilt das Repertoire am Laufen zu halten und immer wieder aufzufrischen und zu trainieren, gerade am Bass für Musa Dark auch. Mhm. Und Safi-Titel müssen auch immer wieder trainiert werden. Und da ergeben sich dann auch die Ideen für weitere Schritte, für weitere Songs, die ich dann wirklich in Tagesabschnitten abarbeite. Mhm. Das muss man wirklich so, also ich muss mir das so einteilen, damit ich dann kontinuierlich weiterentwickeln kann.
0: Mhm. Wie sieht euer Musikalltag aus, Uschi? Übst du auch jeden Tag? Hast du irgendeinen Musikraum bei dir zu Hause?
1: Nein, nichts. Ich mache das in der Küche oder in der Stube oder wo ich gerade bin. Mhm. Ich brauche da keinen extra Raum. Das kommt alles spontan über mich und dann lasse ich es raus und sortiere, was bleibt und was weg kann.
0: Mhm. Okay, also singst du beim Abwaschen?
1: Auch beim Betten machen.
0: Okay.
2: Kannst du das dann irgendwie aufnehmen? Zeichnest du das dann auf, deine Ideen? Oder schreibst du einfach auf?
1: Nee, ich lasse es einfach kommen. Ich schreibe das auch nicht auf. Wenn es wiederkommt, dann ist es gut. Und wenn es nicht wiederkommt, dann war es vielleicht nicht so gut.
2: Mhm. Ja, interessant.
0: Wie sieht dein Musikalltag aus, Fiona? Hast du so einen Musikalltag?
3: Also ich habe das Privileg, tatsächlich einen Proberaum zu haben. Den teile ich mir mit unserem Schlagzeuger. Also der übt da Schlagzeug und... Genau, ich habe da so, also wir sind den gerade erst dabei noch einzurichten. Also so in 3 Wochen habe ich einen benutzbaren Proberaum. Aber sonst, ja, zu Hause habe ich auch meine Gitarren und meistens sitze ich auf dem Bett oder auf der Couch und spiele da so ein bisschen Gitarre und probiere Textfetzen aus und versuch's. Also tatsächlich kann ich auch, während ich Lohn arbeite, das ist nämlich geistig nicht so beanspruchend, was ich da mache auf Lohnarbeit, kann ich im Kopf auch mich um Textzeilen kümmern währenddessen.
0: Und die kannst du dann auch noch irgendwie aufschreiben oder notieren oder merkst du dir die so wie Uschi?
3: Das könnte ich gerne. Nee, bei mir ist es so, dass da auch schon das verloren geht, wenn ich mir das nicht aufschreibe.
0: Und wenn ihr jetzt gerade die Radiosendung hört, dann hört ihr jetzt den Song von Frau Lehmann, Deutschlandfunk Kultur, will, dass wir brennen.
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0: Ja, Fiona, in dem Stück Deutschlandfunk Kultur will, dass wir brennen, thematisierst du prekäres Künstlerinnenleben. Für die Miete machst du einen Brotjob, fürs Essen reicht es dann nicht mehr, heißt es dann sinngemäß. Ist es so, dass man sich Musik machen leisten können muss?
1: Ja, auf jeden Fall. Also ich kenne tatsächlich keine Menschen, die wirklich komplett davon leben können oder gut davon leben können. Oder viele haben andere Voraussetzungen oder mehr Privilegien, überhaupt da rein zu starten. Also ich spreche jetzt von Bands, die einen ähnlichen Status haben, gerade wie meine Band. Weil das ja alles sehr, sehr teuer ist und auch weiter teurer wird. Jetzt auch sowas, wir sind ja eben gerade auf Tour. Es ist schon krass, so ein Mietwagen dann für einen Tourabschnitt und Sprit und sonst was. So viel Gage muss man erstmal reinkriegen.
0: Mhm. Und das heißt, das ist dann quasi ich kenne jetzt auch Bands, die hier in meiner Sendung schon erzählt haben, die einen ähnlichen Status vielleicht haben wie ihr oder ein kleines bisschen weiter sind, dass die dann sagen, wenn was hängen bleibt, wird es dann auch ins nächste Album gesteckt.
1: Genau.
0: Also man kann eigentlich nicht davon leben, weil man braucht das Geld dann, was man auf Tour verdient hat mit Glück oder wie auch immer, um weiterzumachen überhaupt.
1: Bitte. Ja, genau, das ist eigentlich die Situation.
0: Okay, wie ist das bei dir eigentlich, Safi?
2: Ist tatsächlich auch so. Es ist wahnsinnig teuer geworden. Ich mache mir oft Gedanken darüber. Ich mache das natürlich auch schon eine ganze Weile. Und jetzt nach Corona-Phase ist es wirtschaftlich noch viel, viel extremer geworden, was Touren angeht. Sodass bei mir zum Beispiel ganz selten mal eine schwarze Zahl hängen bleibt, wenn ich Merch verkaufe. Es geht da nur übers wirklich T-Shirts verkaufen, CDs, Platten verkaufen. Wenn die Leute zum Konzert kommen, wirklich der echte Kontakt zahlt dann wirklich auch aufs Konto ein. Und natürlich die GEMA. Je größer der Laden ist, in dem man spielt, zum Beispiel als Support, auch wir sind auch mit Refused, mit auf Support, mit Wire Support auf Tour gewesen. Je größer der Laden ist, mehr bleibt dann auch von der GEMA hängen. Und davon muss ich erstmal die Kosten decken, die ich vorausschießen muss für Albumproduktion, für den Mietwagen, für den Sprit. Also es muss man sich tatsächlich leisten können. Und es ist ein großes Privileg. Es ist ein viel größeres Privileg, heutzutage Musik zu machen und überhaupt auch eine Band zu haben.
0: Mhm.
2: Und nicht jetzt nur mit dem Computer aufzutreten oder so. Das eine Band zu machen, ist sehr teuer geworden.
0: Und hast du eine Phase in deiner Karriere gehabt, wo das mal anders war?
2: Eigentlich nicht. Na klar, aber früher war es ein bisschen günstiger, da waren die Gagen auch noch ein bisschen günstiger. Alles ist stetig gestiegen. So, jetzt ist es wirklich, aber es ist trotzdem noch ein bisschen mehr auseinandergetriftet.
0: Und ich glaube,
2: jetzt noch weniger hängen.
0: Und es kommt ja auch so ein bisschen dazu, dass so die allgemeine Lage dazu führt, dass viele Menschen auch dann sich eben Konzerttickets nicht mehr leisten können oder wollen oder so, dass nicht mehr so arg viel ausgegangen wird. Das ist ja auch was gerade so ein bisschen beschrieben wird. Ne,
2: ja, das ist ein Phänomen. Ich weiß nicht, ob es ein Altersphänomen ist, ob es unsere Gruppe, ob es meine Fangruppe betrifft oder ob es tatsächlich so ist, dass die Teenies auch weniger für Konzerte ausgeben oder mehr zum Rave gehen. Oder aber schon, also zu den TikTok-Künstlern oder als YouTuber, da wird ja schon ausgegangen und da stehen ja schon Schlangen vorm Club, wenn da mal ein Hip-Hop-Künstler auftritt, ein YouTuber auftritt. Da wird ja schon Geld ausgegeben.
0: Das ist dann die andere Extreme so ein bisschen auch, ne? Ja. Ja, wie ist es bei dir, Uschi, mit von Musik leben? Das hat das ein Leben lang auch funktioniert bei dir, ne?
3: Nicht am Anfang. Das war die Entdeckungsphase und das war das, was man selber gerne singen wollte, was einem die Musiker empfohlen haben. Und da ging es ja auch zum Teil dagegen, dass man sich gegen eine Gesellschaftsordnung durchsetzen muss. Also was bei euch das Geld ist, war bei uns die Ideologie. Und da konnten wir aus dem Grund nicht alles verwirklichen, was wir hätten wollen. Und also ich hatte dann Glück. Mein Weg ging dann wirklich immer so nach oben und ich bin viel unterstützt worden von Musikern, von Bands und ich bin das, wenn man das sagen kann, das ganze Gegenteil, weil ich habe bis heute immer zu tun gehabt und konnte mich auch nicht über jede Gage beschweren.
0: Okay, und wie blickst du da, wenn du das jetzt hörst von den beiden, dass die sozusagen noch einen zusätzlichen Job machen müssen, um vom Musikmachen zu leben? Was löst das in dir
3: ich
0: aus?
3: Ich weiß nicht, ob das nicht auch so ein bisschen so ein Anreiz ist. Mhm. Aber es ist sehr, sehr schwer. Also man will ja auch sich mitteilen. Und wenn man dafür auch noch Geld bezahlen muss oder nicht weiterkommt, dann ist das eigentlich schon wieder eine Tragik. Und dass das alles so teuer ist. Und ich bin froh, dass das hatte ich nie. Also entweder ich habe kein Geld verdient oder ich habe verdient. Also ich bin dann Außenseiter diesbezüglich. Das Alter ist meine Rettung.
2: Aber das ist wirklich interessant. Ich finde, möglicherweise liegt es auch am Genre, dass sich Jazz ein bisschen besser eingliedern kann. Es ist ja eine andere Kulturszene, die anders auch gefördert wird in den verschiedenen
3: Kulturbereichen. Ja, das war nicht immer so. Auch Jazz wurde nicht immer gelitten, aber er hat sich dann durchgesetzt mit all seinen Facetten, ob Free Jazz oder Unterhaltungsjazz.
0: Ich glaube aber auch, dass bei Uschi das auch ein Stück weit ja so ist, dass du ja schon auch eine Ausnahmestimme hast einfach. Und es gab nicht, auch in der BRD, sag ich mal, gab es jetzt auch nicht so viele Stimmen. Na, ich denke jetzt vielleicht noch an Joy Fleming oder so.
3: Ja.
0: Aber die Stimme, die du hast, die ist ja auch dein Gold.
3: Ja, das weiß ich jetzt nicht so einzuschätzen. Ja. Ist mir immer auch ein bisschen peinlich. Aber okay. Ich habe mir auch nie Gedanken gemacht. Ich habe eben gesungen. Und ich habe auch was gewagt. Also mit meinem Mann zusammen Free Jazz. Und das ist, da musste ich mich auch überwinden. Das war alles nicht so einfach. Aber ich bin immer angepiekt worden und dann habe ich gemacht. Mhm. Und wenn mir es nicht gefallen hat, dann habe ich es eben nicht gemacht. Aber in solchen Nöten, wie ihr seid, das kann einem ja richtig wehtun. Weil das ist ja auch ein Hinderungsprozess zum Teil. Ihr habt zu viel aufgezählt. Na, so soll es doch aber eigentlich auch nicht sein. Die Musik soll ja auch Freude machen. Also das klingt jetzt wie ein Altersheim. Musik soll Spaß machen und soll vielseitig sein. Und da muss man nicht Angst haben müssen davor, dass man nicht genug Geld hat. Dann kann man ja keine Familie gründen, gar nichts. Also ich bin fertig.
1: Das ist auch das Stichwort. Also das kommt tatsächlich auch im Text vor, den die Hörer und Hörerinnen jetzt auch schon gehört haben in dem Deutschland von Kultur will, dass wir brennen. Ist die Zeile, jetzt habe ich sie selber vergessen, aber ich soll mich vermarkten, nicht vermehren, weil das tatsächlich auch so ein Punkt ist. Also viele weibliche Künstlerinnen, die ich kenne, irgendwie, die einen Kinderwunsch haben, gar nicht die Möglichkeit sehen, wo das noch zu verwirklichen wäre.
3: Stimmt, das wollte ich noch hinzufügen. Das ist also wirtschaftlich gesehen, sozial ist das immer noch ein Ungleichgewicht. Das war auch schon bei uns in meiner Jugend so, dass die Frauen gehandicapt waren durch den Wunsch, eine Familie zu haben. Und wer bleibt zu Hause? Die Frau. Und das war schon lange ein Hinderungsgrund für die vielen tollen Musikerinnen. Und jetzt ist das klingt ja regelrecht schrecklich. Das ist ja, also am liebsten möchte ich jetzt sammeln gehen für euch.
0: Ja, wir können ja dazu aufrufen, auf jeden Fall auf eure Konzerte zu gehen und eure Platten zu kaufen, ne? Also das können wir ja auf jeden Fall machen. Ja. Und ich finde das, auch sehr respektabel sozusagen, ne? Wenn man das über Jahrzehnte auch so macht und sich da, ich meine, du kannst da jetzt wahrscheinlich schon das besser einschätzen, Safi, weil du ja auch seit den 90er Jahren jetzt schon Musik machst. Du machst jetzt nicht den Eindruck, als wärst du unglücklich, aber klar, der Wunsch wäre wahrscheinlich schon, komplett von Musik leben zu können. Ne?
2: Naja, also auf der einen Seite darf man den Humor nicht verlieren, das ist ganz klar, sonst tötet man sich ab. Aber auf der anderen Seite bin ich ja auch mit meinen Grafikjobs, also mein Brotjob, ich bin Grafikdesigner und visuelle Künstlerin. Und das ist für mich so ein Geben und Nehmen, also so ein Perpetuum mobile, was sich die Kräfte immer hin und her schiebt. Also eine inspiriert die andere Seite, deswegen bin ich eigentlich glücklich mit meinem Leben und kann alles, was ich mit der Grafik verdiene, in die Musik reinstecken und davon überleben gleichzeitig, aber keine großen Sprünge machen natürlich.
3: Mhm. Aber hast trotzdem der Idealfall, ne?
2: Ja, also, ja, alles breit einteilen und dann selbst entscheiden.
0: Ja, dann hören wir jetzt einen Song von dir, Safi, in der Sendung und der heißt Ich will ein Leben.
2: Das passt natürlich super.
0: Ja.

0: kaputt.
1: Ihr hört immer noch Mrs. Pepsteins Welt. Heute sind bei mir zu Gast Uschi Brüning, Safi und Fiona Lehmann. Und wir haben uns heute hier getroffen, weil im September Band 3 von These Girls erscheint, im Ventilverlag, herausgegeben von Juliane Streich. Liebe Grüße an dieser Stelle. Und ja, darin, in dem Buch geht es ja um feministische Musikgeschichte. Safi und Fiona, ihr habt beide schon mal in These Girls Texte veröffentlicht, beziehungsweise Fiona, bei dir kommt jetzt was in Teil 3. Könnt ihr beide was sagen zu den Musikerinnen, die ihr vorgestellt habt und warum die Wahl auf die gefallen ist?
2: Also ich habe mich für Melanie entschieden und war einerseits froh, aber andererseits auch traurig, dass sie bisher noch nicht vertreten war in den Bänden. Ja, und der Aufhänger für meinen Text war so ein bisschen, dass sie im Januar 2024 verstorben ist und es dazu tatsächlich medial eigentlich kaum eine Berichterstattung gab, was ja doch sehr erschreckend ist bei der tollen Musik, die sie gemacht hat und dem Bekanntheitsgrad, den sie eigentlich auch mal hatte. Während jetzt wahrscheinlich bei männlichen Musikkollegen mit dem gleichen Status ein viel größerer Medienrummel geschehen würde, wenn die versterben.
1: Kannst du vielleicht ein, zwei Sätze sagen, wer Melanie war, damit diejenigen, die das jetzt noch nicht gehört haben, wissen, was es ist?
2: Ja, Melanie oder Melanie Safka, vor allem so ja 19 oder in den 60ern so zu großen Hippie-Welle, also Woodstock war eins ihrer ersten großen Konzerte und also bekannte Lieder von ihr sind Look What They've Done To My Song oder Beautiful People. Genau, also so ein paar Lieder von ihr kennt man, glaube ich, auf jeden Fall.
1: Und die hat auch eine ganz bekannte Coverversion von Ruby Tuesday gemacht, von
2: genau,
1: den Stones.
2: Ja.
1: Das ist, glaube ich, so noch ein sehr bekannter Track von ihr. Warum war es dir wichtig, über sie zu schreiben? Du hast jetzt schon gesagt, dass nichts über sie erschienen ist sozusagen oder dass der Tod kaum thematisiert wurde. Was hat es mit dir gemacht? Du bist ja noch sehr jung. Warum hat dich das so berührt?
2: Also tatsächlich, weil mir ihre Musik sehr wichtig ist und mich in verschiedenen Lebensphasen schon intensiv begleitet hat. Und ja, ich mich dann gefreut habe, eben ihr da nochmal so einen Platz zu geben.

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1: Safi, wen hast du porträtiert? Du warst in Band 2 dabei.
2: Ich war sogar schon in Band 1 dabei.
1: Ah, okay.
2: Ja, genau. Über Karin Elisabeth Dreyer, Fever Ray, alias Fever Ray, habe ich in einem ersten Band geschrieben. Die hat mich schon immer interessiert. Ihre Musik ist natürlich wahnsinnig faszinierend und extrem künstlerisch und immer in the edge, also immer aus der Nische in die Welt. Mit ihren tollen, mit ihrer tollen visuellen Auftreten, die ganzen tollen Musikvideos. Im zweiten Band war es dann
1: Sefta Lisa,
2: die großartige, ist für mich ein sehr fremdes Phänomen, mal kurz in den Hip-Hop einzutauchen, in eine elektronische Künstlerin nahe der Hip-Hop-Grenze, wo ich mich überhaupt nicht auskenne. Und es ist mir sehr schwer gefallen, mich ihr anzunähern, aber sie fasziniert mich als Person optisch und auch wieder über ihre visuellen Auftreten in den ganzen tollen Clips, die sie macht. Und im aktuellen Band bin ich mit Soap and Skin, mit Anja Plaschk vertreten, alias Soap and Skin. Und das ist eine Künstlerin, an die ich mich auch erst nicht rangetraut habe. Die war übrig auf Julianes Liste. Und ich meine, vielleicht ist es jetzt das Ausrufezeichen und der Stupser, dass ich die jetzt mal in Angriff nehmen muss und mich mit ihr beschäftigen muss. Vor ihr habe ich immer so ein bisschen Angst gehabt. Und dann habe ich mich mit ihr beschäftigt und jetzt kann ich sie dadurch auch besser verstehen. Das ist für mich eine sehr große Freude gewesen, über sie dann auch zu schreiben und sie dadurch besser kennenzulernen.
1: Ich erinnere mich an einen sehr eindrücklichen Auftritt im Schauspiel, als sie, glaube ich, ihr erstes Album veröffentlicht hat. Da war sie, glaube ich, gerade mal 18. Ich weiß nicht, ob du da auch warst. Das war sehr, sehr eindrücklich. Sie hat quasi ihr ganzes Album am Klavier gespielt, gesungen und ist wirklich dann irgendwie so aufgestanden und rausgegangen und hat so kaum mit dem Publikum interagiert. Und man hat so gedacht, krass, was war das jetzt? Aber ich glaube, da war noch ganz viel auch in ihr, was so im Laufe der letzten Jahre auch eben so dann wirklich ans Licht gekommen ist. Ja, auf jeden Fall wundert mich auch, dass sie bisher noch nicht aufgetaucht ist. Schon auch eine wichtige Künstlerin unserer Zeit auf jeden Fall.

0: Soweit ich das recherchieren konnte, habt ihr alle drei hauptsächlich mit Männern Musik gemacht. Ja, vielleicht stimmt es auch nicht und ihr könnt es gerne widerlegen, aber vielleicht könnt ihr mir sagen, ob ihr auch manchmal was vermisst habt und gedacht habt, so, oh, wäre jetzt schon cool, eine Schlagzeugerin in der Band zu haben oder nur mit Frauen unterwegs auf Tour zu sein oder so. Gab es so Momente in eurem musikalischen Leben? Weiß nicht, wer anfangen möchte, kann einfach.
1: Also bei mir nicht, weil es war so, dass die Männer immer das Sagen hatten und bestimmt haben und das Repertoire und überhaupt. Ich habe es angenehm empfunden, als dann die Frauen nachrückten. Und das ist ja also auf vielen Instrumenten so. Es gibt jetzt eine ganze Menge und das ist einfach wunderbar. Und so ist das ist meine Sicht aus dieser Geschichte.
0: Was ist da anders? Kannst du das beschreiben?
1: Na ja, klar, eine Frau musiziert anders mit ihrem ganzen Wesen. Wir sind nun mal unterschiedlich, Männer und Frauen. Und ich habe es nie vermisst, weil es nicht da war. Und ich kann auch nicht sagen, dass dann eine große Welle kam von Frauen, die jetzt hier alles überschüttet haben und jetzt mal den Spieß rumgedreht haben. So schnell ging das ja alles auch nicht. Also ich habe immer genommen, was da war. Ich meine, man wurde ja auch gefragt, ob man mitsingen will und so. Und da denkt man nicht so viel darüber nach, ob man das jetzt macht, ob man eine Frau ist oder nicht. Man hat ja auch in dem Beruf was zu bestellen, den Acker nämlich.
0: Ja, okay. Wer von euch möchte? Fiona?
2: Also bei mir oder uns war es jetzt auch nicht so eine bewusste Entscheidung, weil ich das irgendwie damals auch noch nicht so auf dem Schirm hatte. Also ich war ja auch erst so 18, 19 und muss sagen, dass so ja feministische Aufklärung bei mir jetzt irgendwie auch erst so die letzten 4, 5 Jahre oder so ein Bewusstsein dafür ich mir angeeignet habe. Und jetzt kann ich ja schlecht sagen, ciao, ich suche mir jetzt 3 Frauen, mit denen ich die Band mache, weil ich auch sagen muss, diese 3, also Toni, Felix und Philipp, mit denen ich dann Frau Lehmann bin, auch sehr bewusste Menschen sind, die wenn ich mit denen unterwegs bin, denke ich nicht die ganze Zeit, ich bin mit 3 Männern unterwegs, sondern mit 3 Menschen, was ja sehr gut ist. Nichtsdestotrotz achten wir darauf, dass wir, was so Fremdleistungen angeht, die oft sehr männlich dominiert sind, versuchen, die an weiblich gelesene Personen zu geben. Also zum Beispiel hat unser Album Enyang Urbix gemastert, die wirklich eine tolle Sound-Engineerin ist. Genau, also da versuchen wir irgendwie ein Bewusstsein drin zu haben und es macht für mich aber schon auch manchmal einen Unterschied, vor allem wenn man in so Venues kommt, Konzertlocations und da zum Beispiel weibliche Tontechnikerinnen sind und sowas. Also es macht auf jeden Fall Unterschiede.
3: Interessant, dass du auch auf Tour wahrnimmst, dass es mehr weibliche Tontechnikerinnen gibt. Genau, oder auch junge Männer, die als Frau leben möchten und dann in die Tontechnik auch gehen und sich trotzdem mit der weiblichen Kraft an die Technik annähern. Also sehr, sehr positive Begegnungen auch gehabt in den letzten Jahren.
2: Cool, ja.
3: Echt cool. Und genau. Und ansonsten, ich hatte vor ein paar mehr Jahren hatte ich zusammen mit Astrid North, die ja auch schon verstorben ist, sie hatte eine Reihe in der Bar Jeder Vernunft in Berlin aufgezogen, der Frauensommer hieß die Reihe, wo aus der Berliner Szene oder auch übergreifend aus der deutschen Musiklandschaft Frauen die Titel der anderen Frauen auf der Bühne gemeinsam spielen. Also wir haben uns selber unsere eigenen Titel gegenseitig begleitet und der einzige Mann in der Band war der Schlagzeuger, der Benny. Der hat sehr gut da reingepasst, weil er auch der Schlagzeuger von der Astrid North Band war. Und das war ein sehr, sehr schöner Abend. Das ging mehrere Jahre lang durch die Sommer. Und ich habe dann 2, 3 Mal mitgemacht und mit den verschiedenen weiblichen Kolleginnen auf der Bühne gestanden. Und das war für mich auch eine sehr interessante Erfahrung, wie das ist, die ich sonst auch vorher nicht kannte, mit Frauen Musik zu machen, zu musizieren, da heranzugehen an die Musik und sich das, die Songs zu teilen. Das war sehr spannend. Ansonsten bin ich über das Aufwachsen in der DDR so weit geprägt, dass es an mich so, ich bin so sozialisiert, dass egal ist, ob man ein Mann oder eine Frau ist, man muss das Gleiche leisten. Und es, ich habe auch als Sportlerin ganz viele Jahre trainiert in der DRFK und im Magdeburger Turnverein, immer mit Männern zusammen trainiert. Also war total egal, ob man Mann oder Frau ist, man hat immer alles zusammen gemacht. Und deswegen fühle mich in jedem Kreis da sehr wohl und ich mag auch die männliche Energie, mag ich sehr, sehr gerne und schließe mich sehr gerne Bandkollegen an, Dinge zu reißen und auf der anderen Seite Frauen die andere Seite zu erfahren und die Sachen zu, also das ist ja eine Erfahrung, die mir etwas weniger gegeben wurde, viel mit Frauen zu musizieren, deswegen entdecke ich das jedes Mal ein bisschen anders und neu, wenn es mal wieder soweit ist.
0: Okay, spannend. Vielleicht ist es aber auch eine Frage der Sozialisation ein Stück weit. Ne? Wenn das für dich immer schon so selbstverständlich war, dann geht man wahrscheinlich auch selbstverständlich ran und fragt nicht, darf ich als weibliche Person so eine extreme Musik machen? Ne?
3: Ja, es ist wahrscheinlich äußert sich das nur über die Musik, dass es für mich interessant ist, mit Frauen zusammen Erfahrungen zu machen. Im Sport war es ja früher anders. Man ist ja einfach nur Sportlerin oder Sportler gewesen. Es ist völlig egal, man musste Leistung. Man ist in der Riege, man hat eine Leistung verbracht, man hat den Preis gekriegt oder nicht. Und das war dann kein Miteinander. So. Mhm. Und über die Musik ist dann plötzlich interessante Erfahrungswege, die sich da auftun.
0: Willst du noch was ergänzen?
1: Ich sitze hier so und staune nur, was ihr alles so macht. Das ist mir alles völlig fremd. Nun frage ich mal, unabhängig vom Inhalt, wie kommt man denn an eure Musik oder an Teile von eurer Musik? Also ich zum Kaufen. Also gibt's in Läden was von euch oder ja?
3: Also wir sind ja bei diesem Indie, in dem Indie-Genre, also schon unabhängige kleine Plattenläden. Da müssten die, wenn der Vertrieb diese Plattenläden beliefert hat, dann müssten es quasi die Alben in den Lieblingsplattenläden der kleineren Stadt oder des Stadtteils auch zu erwerben sein. Ansonsten ganz normal über Flight 13 und die ganzen kleinen Indie-Online-Handel. Vielleicht 13 Records.
1: Kann ich mir das merken?
2: Und ich glaube, wenn man im Plattenladen geht und sagt, ich hätte gerne von den und denen was, dann bestellen die das auch. Das geht meistens, glaube ich, wenn es nicht da ist schon.
0: Ihr habt offenbar heute nichts mit, was ihr jetzt so schön in die Hand drücken könnt. Aber das können wir ja sicher noch irgendwie nachholen.
1: Mit deiner Hilfe oder mit eurer.
0: Genau.
3: Ich habe auch was mit.
0: Sehr gut.
3: So ein Kärtchen habe ich auf jeden Fall.
0: Eigentlich passt es auch sehr schön zu deiner Frage, Uschi. Ich würde nämlich jetzt gerne euch die Bühne geben für eine Musikerin, die ihr richtig toll findet, die ihr sagt, die kriegt gerade zu wenig Aufmerksamkeit. Hört euch das mal an. Oder irgendwas, was euch gerade irgendwer, wo ihr sagt, mit der arbeite ich gerne zusammen oder die ist ganz toll. Und vielleicht geben wir der jetzt noch eine Bühne, sozusagen, wenn euch da jemand einfällt. Vielleicht müsst ihr
1: lebendig,
0: da kurz drüber nachdenken.
1: Muss auch leben.
0: Ja, ach, wenn die nicht mehr lebt, ist ja auch nicht schlimm. Geht ja eher drum, kommt drauf an, ja. Stimmt, ja. Schon blöd, wenn man nicht mehr lebt, ja. Richtig.
3: Ich glaube, ich würde Mia Diko zum Beispiel hervorheben. Mit der habe ich zusammen auf der Bühne gestanden bei den Astrid North Konzerten. Und habe mich quasi in sie und ihre Stimme verliebt. Und sie hat jetzt irgendwie seit mit Corona oder nach Corona eine ganz seltene Krankheit bekommen. Und sie darf sich nicht zu sehr bewegen. Das heißt, sie liegt oder sitzt den ganzen Tag und macht trotzdem Alben. Mhm. Mia Diko aus Hamburg. Das muss man sich mal anhören.
0: Kannst du die Musik beschreiben ein bisschen?
3: Ist Chanson. Es ist schöner, frecher Pop-Chanson. Mhm. Schön, also denke ich auch sozialkritisch, politisch natürlich und sehr menschlich.
0: Mhm. Fiona?
2: Annette Simons von Bärchen und die Milchbubis. Ich bin total verliebt in sie. Wir durften sie 2024, glaube ich, in der Moritz-Bastei supporten. Die hatten ganz lange Pause gemacht, also Bärchen und die Milchbubis, und haben, ich glaube auch 2024, ein neues Album rausgebracht und waren dann so ein bisschen auf Tour mit dem und spielen jetzt einfach wieder. Und ja, ich finde es total cool. Also Annette ist jetzt, ich weiß nicht genau, wie alt sie ist, aber finde es total faszinierend, dass wenn man, also Bärchen und die Milchbubis gab es ja in den 80ern und dann einfach 90er, 0er, 10er,
0: 30, 40,
2: 40
0: Jahre später.
2: Pause macht und wieder anfängt und irgendwie trotzdem mit genau der gleichen Energie aber und genauso cool, aber irgendwie ja auch anders wieder weitermacht. Das finde ich total bewundernswert.
0: Mhm. Schießt ja auch immer
1: mir fällt da gar nichts ein. Also ich habe Stammliebhaberinnen, Franklin, Fitzgerald und Leute, deren Namen mir jetzt nicht einfallen, die auch Free Jazz machen. Ich habe keinen Mangel. Also ich bin in dem, was ich hören kann, ganz zufrieden. Okay. Weil ich aber auch nicht dauernd am Radio hänge. Ne? Ja. Also es lässt auch nach, weil man glaubt, man kennt schon so viel. Und dann singt man auch, das hab ich schon drauf, das brauche ich nicht mehr. Aber ich bin eigentlich ganz zufrieden mit all dem, was ich hören darf und auch höre.
0: Okay, ja, vieles von dem, was ihr jetzt genannt habt, läuft auch leider gar nicht im Radio. Das ist ja halt auch so ein bisschen, ne, so für gerade jetzt so unbekanntere neue Bands aus dem Indie-Bereich. Da gibt's vielleicht noch Radio 1 in Berlin, die, ich nehme mal an, Safi ist sicher auch bei Radio 1 schon gefeatured worden, ne? Und ihr ja sowieso.
2: Ja, ich weiß gar nicht.
0: Doch, ich glaube schon. Okay. Das fehlt ja auch sozusagen ein Stück weit als Plattform, ist ja leider Radio dann sehr nischig, wenn man das dann irgendwo hört, zum Beispiel in meiner Sendung oder so. Ne?
1: Schönes Wort, nischig.
0: Nischig, ja.

0: ich weiß gar nicht, inwiefern du das damals mitgekriegt hast oder inwiefern deine Musikhistorie auch so ein bisschen begleitet wurde davon, aber Leipzig ist ja schon auch so ein Ort, in dem viel Veränderung so von unten, sag ich mal, passiert. Jetzt nicht nur die ganz großen politischen Veränderungen, aber gerade was feministische Musikgeschichte angeht, ist Leipzig ja schon ein Ort, wo viel passiert ist. Also zu meiner Zeit, als ich angefangen habe mit Radio machen, mich mit dem Thema auseinanderzusetzen, haben wir damals das Veranstaltungskollektiv, die Propellers, gegründet. Dann gab es die Ladyfeste auch in Leipzig natürlich. Und heute gibt es wirklich mehrere DJ-Kollektive von Flinter Artists und so weiter. Wie wichtig seht ihr für euch persönlich so eine Kollektive, so Zusammenschlüsse, so Netzwerke in einer Stadt? Ich weiß nicht, vielleicht kannst du anfangen, Safio, wie viel du davon auch mitbekommen hast und ob es dich auch irgendwie beeinflusst hat.
1: Ich bin irgendwann weg aus Leipzig, weil ich dieses Netzwerk hier nicht gefunden habe. Zu der Zeit, es wird jetzt sicher zu jetzt oder seit 10 Jahren oder seit einigen Jahren viel, viel besser geworden sein. Ich hatte damals, als ich angefangen habe, Musik zu machen, fehlte mir das Netzwerk total. Ich hatte so ein bisschen Ilses Erika Konnecke und dann über das erste Label Zickzack bin ich dann schon ganz schnell in die Berliner angedockt. Und da bin dann immer wieder nach Berlin gefahren und konnte da viel schneller auf Leute treffen, mit denen ich was zusammen, die ich einfach besucht habe, ausprobiert habe, zusammen was mit denen. Und in Leipzig habe ich den Anschluss irgendwie nicht gekriegt. Und das wird jetzt aber viel besser geworden sein. Ich denke, ich höre sehr viel Gutes und ich finde es extrem wichtig, dass man sich vernetzt. Gerade in der Zeit, in den Zeiten, wo es wirklich immer teurer und schwerer wird, sich, dass man sich gegenseitig featured und supportet, ist einfach, das muss.
0: Fiona, kannst du uns einen aktuellen Einblick geben?
2: Also ich finde es tatsächlich auch immer noch recht übersichtlich. Vielleicht bin ich da auch in den Fall oder nicht in den richtigen Netzwerken unterwegs oder so. Also es gibt dieses, das hieß Music is Women und da heißt jetzt, glaube ich, Welle machen. Da bin ich auch Mitglied und die machen regelmäßige Treffen. Da war ich bisher auch nur einmal und es wirkte alles sehr cool. Ich muss aber auch ehrlich sagen, dass ich nicht so super gerne Netzwerke. und sonst finde ich es trotzdem eher immer so ein bisschen lustig, dass man sich, also was heißt lustig, absurd, dass man sich nicht so richtig vernetzt irgendwie. Also klar, diese Ilses-Erika-Connection hatte ich irgendwie auch am Anfang, da bin ich jetzt seit ein paar Jahren irgendwie nicht mehr so oft. Aber wir hatten es ja vorhin vor der Aufzeichnung auch von Kappa Tult, die ja auch aus Leipzig sind, mit denen hatten wir bisher tatsächlich noch gar nichts zu tun, was ja eigentlich auch absurd ist, weil wir uns schon längst mal getroffen haben müssten oder so.
0: Ja, ja, also voll, müsst ihr mal machen. Ja. Ruft doch einfach heute mal an. Okay. Ja, ich glaube, da muss dann immer irgendwie so ein Stein ins Rollen kommen und man muss halt immer dranbleiben und das ist halt eine zusätzliche Arbeit auch, ne, diese Netzwerke. Das
1: ja, vielleicht braucht es dann einfach mal so ein kleines Festival oder sowas. Ja. Vielleicht nochmal so ein Indie-Festival in Leipzig.
0: Gute Idee.

0: Gibt es noch irgendwas, wo er sagt, das interessiert euch voneinander?
1: Ja, wo kann man denn proben in Leipzig? Das würde mich auch nochmal privat interessieren. Ich habe manchmal auch Ausweichproberäume, aber es ist vielleicht jetzt für die Außenwelt jetzt nicht so spannend. Aber
2: also
1: so.
2: Privat oder für die Außenwelt?
3: Also, ich muss öfter mal in Berlin proben und in Leipzig proben. Ja. Und da würde mich mal interessieren, um sich zu vernetzen auch,
2: ja, voll.
3: Wo man so proben kann in Leipzig zurzeit.
2: Also wir haben halt tatsächlich das Glück, dass wir ein Studio haben da in der Nähe vom Hubfeld Center. Und da sind auch andere Bands, aber das ist halt quasi so unser Proberaumstudio. Aber ich glaube, es gibt auch so Proberäume, die man irgendwie stunden- oder tageweise mieten kann. Wahrscheinlich im Hubfeld Center einfach auch.
3: Kennst du das? Ja, das ist toll. Ja, ich kenne das. Ich finde es toll, dass es diese Räume noch gibt. Und die müssen auch erhalten bleiben unbedingt. Ja. Ne? Da ist ja so viel in Bewegung. Spinnerei ist ja auch ab und zu noch raumfrei. Es gibt einen alten Proberaum, wo ich früher geprobt habe.
2: Ah, cool.
3: Den gibt es scheinbar auch noch.
2: Ja. Sehr gut.
0: Proberäume in Leipzig kennst du wahrscheinlich keine, Uschi?
4: Nicht mehr, nee. Aber es gibt auch in Berlin immer Probleme. Und dann hat eben der Schlagzeuger, weil er jahrelang schon Schlagzeuger ist, sich da so einen Probenraum gemietet. Und in denen dürfen wir auch manchmal, also es ist für Berufsmusiker nicht immer sehr, sehr schwer, sowas. Ne? Also wenn man erstmal in Anführungsstrichen etabliert ist, da geht so manches einfacher. Aber wenn ich so höre, was ihr so macht, das ist hochinteressant. Ich kenne euch gar nicht, das ist mir auch sehr peinlich, aber ihr habt zumindest noch was zu erzählen. Wir rennen ja schon dem Geld hinterher, in Anführungsstrichen. Also das Ideal ist weg. Also zumindest in meinem Alter. Da denkt man, naja, hoffentlich geht's noch eine Weile gut. Aber große Experimente wüsste ich nicht, was ich da machen sollte. Ich kann immer nur das, was von mir verlangt wird oder was ich freiwillig gebe. Es ist eine ganz andere Welt für mich und im Vergleich zu euch. Das hilft euch auch nicht weiter.
0: Ja, aber es ist ja trotzdem spannend, sich auszutauschen, und das ist ja vielleicht auch toll für euch, so eine Anerkennung zu kriegen für eure Gedanken, weil ich glaube, das fehlt ja auch oft untereinander, dieser Austausch unter Musikerinnen, welche Erfahrungen man so gemacht hat, und da kann das ja auch gegenseitig inspirierend sein. Dafür habe ich euch ja eingeladen.
3: Das ist wirklich interessant. Das ist genau das Netz, auch das Netzwerkthema nochmal aufgegriffen. Mir fehlt das tatsächlich auch immer noch. Auch in Berlin ist es so, dass man sich eher so als Konkurrentin gegenübersteht oder als Konkurrenzprojekt. Und da ist der Austausch, wie machst denn du das oder wie machst du das? Das findet irgendwie sehr selten statt. Es sei denn, man arbeitet wirklich zusammen.
2: Ja,
3: Also ich würde es mir mehr wünschen, auch, weil es ist ja auch interessant, wie man manche Sachen machen kann einfach so.
2: Und auch so ganz pragmatische Sachen, irgendwie, keine Ahnung, wir müssen jetzt dann bald irgendwann mit unserer Band GbR eine Steuererklärung machen. Ich habe keine Ahnung, wie das funktioniert. Und da fände ich auch so ein Netzwerk super praktisch, wenn man mal eine Band hat, die irgendwie das letztes Jahr schon mal gemacht hat und sagt, ja klar, hier ist die Nummer von unserer Steuerberaterin oder sonst was. Und da, ja, finde ich schon krass, dass es so...
4: Das ist,
2: oder ich würde sagen, die Ellenbogen sind eigentlich weniger geworden.
4: Steuerabrechnung.
2: Steuer ist schrecklich, ja.
4: Man kriegt es ja nicht in die Wiege gelegt. Man muss sich das wirklich sehr schwer erarbeiten, wenn man es überhaupt begreift. Da müsste euch wirklich mehr Hilfe zuteil werden. Aber ich weiß es auch nicht. Ich kenne keine Adresse, die ich euch jetzt nennen könnte. Aber... einfach sich austauschen, immer mal fragen, eben gerade nach so einer so einem hochwichtigen Problem müsste man sich irgendwie mehr austauschen. Und also das Ergebnis ist da, ihr macht ganz tolle Musik, ich hoffe, ich höre das mal, und ihr müsst mir dabei helfen. So, jetzt habe ich es gesagt.
3: Das liegt mir wirklich auch nochmal auf dem Herzen. Es wird ja in Deutschland, habe ich das Gefühl, dass es in der Tat soweit ist, dass erstmal den Selbstständigen und dann auch noch den KünstlerInnen Steine in den Weg gelegt werden, was die Selbstständigkeit angeht und dann auch noch die Ausübung oder das Risiko, was man eingeht, heutzutage überhaupt Kunst zu machen. Und das spiegelt sich auch in der Steuererklärung wieder, dass man sich zum Beispiel die neue Gitarre halt nicht absetzen kann, weil die Gage halt dann nicht dagegen ist. Also der Steuerberater sagt dann, es ist dann nur ein Hobby. Und das ist für mich eine Beleidigung.
0: Ja, nachvollziehbar. Ja.
4: Es ist alles doch noch ganz schön unterschiedlich.
0: Ja.
4: Aber das macht es vielleicht doch interessant. Also wir werden nie auf einer gleichen Linie marschieren, weil weil die Musik ist so unterschiedlich. Und das, was ich hier so höre, das reizt mich regelrecht, euch mal zu besuchen im Konzert. Also
1: bestimmt klappen, das hoffe ich auch gegenseitig.
0: Ich habe Uschi schon live gesehen, schon zweimal, und das hat mich jedes Mal sehr beeindruckt. Also das könnt ihr euch eigentlich nicht entgehen lassen. Aber wir
4: können wir das Thema jetzt...
0: Ja, genau, okay. Nicht zu viel Lobhudeln, habe ich gemerkt. Ja. Genau, aber wir können auf jeden Fall auch noch am Ende der Sendung, kann ich dann nochmal sagen, wann ihr jeweils demnächst nochmal auftretet, damit dann Menschen auch dahin gehen können.
4: Ich extra aus Berlin geradelt.
0: Ja.
1: Also ich bin auf jeden Fall dieses Jahr um die Weihnachtszeit wieder mit Philipp Boa zusammen in der Moritz-Bastei.
0: Ah ja, das ist ja auch ein sehr traditioneller Termin. Mhm. Hast du da schon öfter mitgespielt?
1: Ja, das wäre jetzt das dritte Mal, und wir müssten noch den Tag klären, welcher von den drei Tagen.
0: Okay.
1: Freut mich wieder, sehr schön.
0: Also darauf können wir euch auf jeden Fall schon mal hinweisen, die Philipp Boa Weihnachtskonzert in der Moritz-Bastei, das ist was, glaube ich, jedes Jahr gibt, seit Ewigkeiten. Und genau, ich war da auch noch nie, dann wäre es ja mal ein Grund, dass ich da auch mal hinkomme. Genau.
4: Wir uns ja alle mal treffen.
0: Da treffen wir uns alle an Weihnachten bei Philipp Boa und mit Safi. Das wäre toll.

0: Okay, jetzt hört ihr in der Radiosendung den Song September von Uschi Brüning. Das ist ein Song auf einen Text von Eva Strittmeier.
1: Matter.
0: Ihr Lieben, wir sind schon fast am Ende unseres Gesprächs jetzt hier in Mrs. Pepsteins Welt. Und Leipzig ist eine Musikstadt. Das wird immer so behauptet. Die hat auch neben den bekannten Männern ja auch bekannte Musikerinnen hervorgebracht. Ich nenne jetzt mal Jutta Hipp oder auch Fanny Hensel oder vielleicht neuer Moritz Fassbender. Denke ich, ist auch über die Grenzen von Leipzig hinaus bekannt und euch zähle ich jetzt einfach auch alle mal mit dazu. Die Geschichte dieser Musikerin, die ist allerdings nicht so bekannt wie die von Bach und wie die alle noch so und den Prinzen vielleicht. Was denkt ihr, woran das liegt und was können wir denn machen, wir alle oder andere, damit diese Geschichten auch mehr bekannt werden?
1: Da müssen wir die Medien locker machen und das ist sehr schwer. Die haben strenge Vorgaben, die kannst du nicht einfach mal überrumpeln und sagen, hier, musst du dir mal anhören, die ist sensationell oder der ist sensationell. Mhm. So läuft das nicht, das sind alles, ist alles mit Geld verbunden und mit guten Beziehungen. Es ist nicht einfach, also das kann ich mit Fug und Recht sagen.
2: Mhm. Sammelbände rausbringen zu feministischer Musikgeschichte oder Radiosendungen bei Radio Blau machen.
3: Okay. Richtig, das genau würde ich auch sagen. Diese sich zusammenschließen und gemeinsam kleine Festivals machen, was die Nischenmusik angeht, kleine tolle Sammelbände und Bücher rausbringen und auch Radiosender gründen. Einfach das alles selber. Einfach alles selber machen. Wenn es die anderen nicht machen, muss man es selber machen.
0: Ja, das ist schön, dass du das mit so einem großen Humor und so einer schönen Freude sagst. Mir persönlich macht das wirklich, diese Sendung zu machen, auch Freude. Das ist ein Ehrenamt seit Jahren. Und das ist sozusagen schon was, wo ich auch sagen kann, ja, das macht Spaß, Menschen wie euch zu treffen, macht Freude und Menschen zusammenzubringen, macht dann auch nochmal zusätzlich Freude. Und insofern fand ich super, dass wir heute hier so zusammengekommen sind und ich kann auch so ein bisschen aus dem Nähkästchen plaudern. Ich habe euch drei angefragt, ihr habt alle sofort Ja gesagt und das hat mich auch total davon überzeugt, dass quasi dass es diesen Raum halt für so einen Austausch auch geben muss und dass man den manchmal schaffen muss oder sich den vielleicht auch manchmal nehmen muss. Und zum Schluss würde ich jetzt von euch noch gern wissen, was wünscht ihr den anderen jeweils für ihre Zukunft?
1: Ihr jetzt drei, wir drei uns.
0: Ja, was ihr drei euch gegenseitig wünscht.
1: Na, gute Einfälle und gute Möglichkeiten, sie durchzusetzen mit Hilfe von Eigeninitiative oder ja, Geld haben ja immer die Funkleute, aber die sind ja auch alle beeinflussbar. Das ist alles so einseitig, dieses Interesse. Also es interessiert ja kein, wer jetzt hier, so wie ihr das alles beschrieben habt, wie ihr es jetzt schwer arbeitet, also euch das alles ausdenkt und dann darbietet. Das ist eigentlich normalerweise kein gesunder Ablauf. Man muss ja immer hoffen, dass es jemandem mal gefällt. Und das ist es aber nicht. Das ist mehr wert, als dass man da wartet, bis mal jemand sagt, das machst du aber schön, sondern da musst du, wie ihr schon sagt, Festivals oder was weiß ich was initiieren und einfach den Mut behalten und den Hut auch.
3: Den Mut und den Hut. Ja, auf jeden Fall.
2: Finde ich gut.
3: Jawohl. Ich würde euch und uns allen auf den Weg geben, dass die junge Generation, die jetzt nachwächst und neue Musik für sich entdeckt, neben allen TikToks dieser Welt und so eben die handgemachte oder die Krachmusik, die Gitarrenmusik und alles, also da wirklich offen und Inspiration kriegt durch die Musik, die sonst noch existiert um sie herum. Und auch Neugier. Also ich wünsche einfach Neugier.
2: Neugier finde ich auch super. Also ich wünsche euch auf jeden Fall natürlich ganz viel Energie und Freude in dem, was ihr macht und schafft und dass ihr einfach weitermachen könnt, immer weiter.
0: Hey, dann schöne Schlussworte. Dann danke ich euch für dieses schöne Gespräch und bedanke mich bei allen, die zugehört haben. Und vielleicht gründet ihr da draußen jetzt einfach ein Festival und ladet die alle drei ein.
1: Gut.
3: Das werden wir.

Ja, das war meine Gesprächsrunde mit Fiona Lehmann, Safi und Uschi Brüning. Und wie versprochen kommen jetzt noch ein paar Hinweise für anstehende Konzerte dieser Künstlerinnen, aber auch derer, die wir gefeatured haben in der Sendung oder in dem zwischen den Gesprächen haben wir ja auch Musik gespielt von anderen. Genau, also ich fange einfach mal an mit Fiona, die ist mit ihrer Band Frau Lehmann wirklich ab in 2 Wochen unterwegs, am 12.9. in Hamburg, dann geht's weiter am 25.9. Ulm, 26.9. Karlsruhe, im Oktober gibt's dann noch Konzerte in Nürnberg, Potsdam, Jena, Mannheim, Köln und so weiter und am 7.11. spielt sie dann in Leipzig, dort zusammen mit Nicht Seattle. Das wird ein ganz tolles Konzert, da werde ich auf jeden Fall hingehen. Ich denke mal, ihr vielleicht auch. Safi ist gerade unterwegs mit Musa Dag, wie sie ja auch im Interview erzählt hat. Am 10.9. spielt sie in Köln, dann geht's weiter nach München, Frankfurt, dann gibt's noch Termine Ende September in Düsseldorf, Hamburg und Berlin und im Oktober dann in Karlsruhe, Ulm, Göttingen und so weiter. Wenn ihr ein Solo-Konzert von Safi sehen wollt, das könnt ihr am 15. Januar in Bocholt machen. Ich gebe zu, das ist von Leipzig aus eine Ecke weg, aber diese Radiosendung wird ja zum Glück auch noch anderswo gehört. Dann haben wir Uschi Brüning gehört. Da soll ich auf jeden Fall verweisen oder möchte verweisen auf ein ganz besonderes Konzert am 2.10. in Döbeln, was ja nicht so weit weg ist von Leipzig und von Halle aus auch gut erreichbar. Und zwar wird Uschi da auftreten mit Günther Fischer. Das ist die Person, die damals auch mit Manfred Krug und Uschi Brüning und vielen weiteren anderen für einen ganz besonderen Sound, Easy Listening Sound, irgendwas zwischen Chanson und Schlager zu DDR-Zeiten gesorgt hat. Ganz tolle Musik. Die beleben die beiden jetzt wieder und spielen da auch ein paar Konzerte und unter anderem auch am 2.10. in Döbeln. Dann spielt Uschi am 3.11. in der Elbphilharmonie in Hamburg unter dem Stichwort Biermann and Friends. Dasselbe Programm gibt es dann auch nochmal am 20.11. im Gewandhaus in Leipzig. Genau, Soap and Skin haben wir jetzt ganz zum Schluss gehört in dieser Cover, diese Coverversion von What's Up. Soap and Skin spielt am 4.10. im Schauspiel Leipzig. Dann habt ihr noch Bärchen und die Milchbubis gehört. Die spielen am 2.4.2027 in Leipzig und am 3.4.2027 in Chemnitz. Und ich glaube, das war es erstmal. Wir haben da noch Mia Diko gehört in der Sendung. Die hat ja Safi kurz vorgestellt. Eine Künstlerin, die gerade nicht auftreten kann, weil sie an MECFS erkrankt ist. Aber ihr könnt ja trotzdem ihre Musik hören, kaufen. Für mich eine tolle Entdeckung. Und ja, ich hoffe, sie hat bald wieder genug Kraft oder auch zwischendurch mal genug Kraft, weiter an Musik zu arbeiten. Da drücke ich ganz fest die Daumen. Genau. Und das Thema MECFS, falls ihr es nicht tut, beschäftigt euch mal ein bisschen damit, supportet Menschen, die das haben, indem ihr die Geschichten auch ein Stück weit öffentlich macht, wenn ihr die Kapazitäten selbst dafür habt. So, jetzt aber noch der Hinweis, dass das Interview, was ihr gerade gehört habt, auch in gekürzter Version in diesem Monat im Kreuzer in Leipzig erscheint. Und das ist das Stadtmagazin in Leipzig, falls ihr jetzt gerade außerhalb von Leipzig zuhört. Genau, und Anlass war These Girls 3, also These Girls Forever heißt es eigentlich in Wahrheit. Und ich habe auch 2 Texte geschrieben für diesen Band.

über die ich geschrieben habe für These Girls Forever. Und Mine wird auch zu Gast sein in meiner nächsten Sendung in Mrs. Pepsteins Welt, die ihr gerade auf einem freien Radio eurer Wahl hört. Hier nochmal jetzt in ganzer Kürze und Schnelle die wichtigsten Veranstaltungshinweise. Am 4.9. Release Party von These Girls Forever im Coney Island, das ist gleich. Und am 19.9., wenn ihr Bock habt, die in Musikon, ein inklusives Musikfestival in Leipzig, dort werde ich auch auflegen und ich freue mich, wenn ihr da vorbeikommt. Das war im letzten Jahr eine ganz, ganz schöne Party, aber es braucht einfach noch mehr Menschen, die sich für Inklusion nicht nur interessieren, sondern einfach mitmachen und mittanzen und sich den Abend zu Gemüte führen am 19.9. im Werk 2. Fühlt euch herzlich eingeladen. Und jetzt zum Schluss bekommt ihr noch zwei Lieblingslieder von mir. Ein ganz aktuelles, neu reingespült in mein Gehirn, Meine Ladies von Nick Seattle. Da gibt's auch bald ein neues Album und vorhin in der Sendung habe ich ja schon mal erwähnt, 7.11. im Konzert zusammen mit Frau Lehmann im UT Konnewitz. Eine Ode an die Freundinnenschaft. Und ja, vielen Dank, liebe Freundinnen, wenn ihr das gerade hört. Danke für die letzten Wochen, auch insbesondere an euch. Und danach kommt noch Austra, The Beat and the Pulse, ein Stück, was mich auf dem Golden Leaves Festival richtig umgehauen hat. I couldn't no more. Und ihr könnt mit diesem Stück dann einfach aus der Sendung raustanzen. Wir hören uns wieder in 4 Wochen bei Radio Korax in Halle, bei Radio Helsinki in Graz, bei Radio Blau in Leipzig, wo auch immer ihr zugehört habt. Tschüss, gehabt euch wohl. Vielen lieben Dank fürs Zuhören. Ihr findet alle Infos über die Konzerte in der Sendebeschreibung bei Radio Blau oder auf meinem Mixcloud-Account. Und die Playlist zur Sendung findet ihr ebenso dort. Wenn ihr nichts findet, wo es sein soll oder ich es versprochen habe zu posten, dann schreibt mir einfach eine Mail an briefkasten@mrspepstein.de. Tschüss, gehabt euch wohl. Das war eure Mrs. Pepstein. Jesus.

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Einen guten Tag und herzlich willkommen bei Biff Bang Power 60s Radio, hier beim freien Senderkombinat an jedem vierten Samstag im Monat und als Wiederholung an jedem ersten Freitag im freien Radio Neumünster und in Frankfurt bei Radio X an jedem zweiten Freitag im Monat. Diese Ausgabe widmet sich mal wieder den Acetaten, Demo-Versionen und vergessenen Mastertapes, also Material, das in den 60ern nicht veröffentlicht wurde. Aber vielleicht später, so wie beim eben gehörten Take It All von der britischen Band The Four Crosses Five. Den hat Kollege Ricardo vor 2 Jahren auf seinem Label Icon Out Records als Single rausgebracht und auch den nächsten Song gibt es auf Platte. Nämlich auf einem der Last of the Garage Punk Unknowns Sampler von vor ein paar Jahren auf Crypt Records. Und das ist nun wirklich ein absoluter Banger. This Is It aus Tacoma Park in Maryland klingen wie eine Blaupause für die Frowning Clouds. Auf einem Acetat aus dem Juli 1967, Needles and Nightmares.

The Echoes mit Cheating Girl. 5 Sterne Florida Punk hier bei Biff Bang Power 60s Radio. Heute mit der 8. Ausgabe zum Thema Unreleased 60s Garage. Und interessanterweise ist genau dieses Acetat vor ein paar Wochen bei eBay versteigert worden. Für knapp $1,600. So, jetzt ist es langsam mal Zeit für etwas mehr Moodiness. Dave and the Wanderers 1966, ebenfalls aus Miami, Florida. 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

The Young Guns mit Thirsty Boots im Original von Folksänger Eric Anderson, hier in einer schönen, aber leider unveröffentlichten Folk-Punk-Version von einer Band, die sich zuvor The Mugwumps nannte und davor The Hobbits. Und das alles weiß ich, weil gerade erst ein lesenswerter Artikel auf Achille Brunets neuem Blog darüber erschienen ist. strangelights45.blogspot.com heißt der, unbedingt auschecken. Jetzt von derselben Band, nur unter dem Namen The Hobbits, noch ein Killer Moody Folkpunker, schön geklaut bei Here Without You von den Birds. Aber warum auch nicht, wenn sowas dabei herauskommt. Green Midnight.

The Glass Cage aus Vancouver. Think It Over. Erst 2016 zufällig als Acetat in einem Gebrauchtwarenladen gefunden und Anfang diesen Jahres dann als Mini-LP erschienen. Und wenn ihr immer noch dabei seid, habt ihr die Sendung fast zu Ende gehört. Vielen Dank dafür. Die nächste Ausgabe Biff Bang Pow's 60s Radio läuft am 26. September und jetzt kommt noch ein seinerzeit unveröffentlichter Song von The Liberty Bell aus Texas. Evelyn Kay. Auf Wiederhören.

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1: Die Sendung Simon trifft hier beim Freien Radio Neumünster. Heute mal mit einer bisschen, ja, einer anderen Sendung von Simon trifft. Denn normalerweise unterhalte ich mich immer mit irgendeinem Künstler oder Politiker, Schauspieler, was auch immer. Und spreche mit dem über, ja, die aktuellen Themen, Projekte. Heute gibt es mal ein spezielles Thema. Das Thema KI bzw. KI-Musik. So, und da begrüße ich zu einem hier im Studio, Dirk Wende, von der Schatzkiste bzw. vom Kinderschutzbund.
2: Ja, das ist mein hauptberuflich, aber Hobby habe ich jetzt die Musik für mich entdeckt und bin da ein bisschen aktiv für mich selbst, ohne irgendwelche Ansprüche. Es macht mir einfach nur Spaß.
1: Und am Telefon sind wir verbunden mit Markus Norwin Rummel. Hallo Markus.
3: Hallihallo.
1: Und Markus ist Produzent, aber du schreibst auch selber, ne?
3: So ist das.
1: Genau. Und zusammen wollen wir mal so ein bisschen gucken, so KI-Musik, ja, wie ist das so heutzutage? Man kommt ja nicht mehr an KI vorbei, aber bevor wir damit starten, eigentlich hast du dich gerade schon ein bisschen vorgestellt, Dirk, aber ja. Sag trotzdem mal in ein, zwei Sätzen vielleicht, wer du bist.
2: Ja, ich bin also Baujahr 63 geboren, 63 Jahre alt dieses Jahr genau und gelernter Fliesenleger und bin seit 15 Jahren beim Kinderschutzbund angefangen als Hausmeister und habe dann jetzt mittlerweile die Stellung des Teamleiters von unserem Secondhand-Laden, die Schatzkiste, auf dem Großflecken hier in Münster, Großflecken 47. Betreue da oder arbeite mit 20 ehrenamtlichen Unterstützern zusammen und nehme die Spenden entgegen von den Familien in Münster und dies wird aufbereitet, durchgeguckt, durchgezählt für die Familien, die es bei uns dann günstig kaufen und die Einnahmen fließen 1:1 zum Kinderschutzbund für die wichtige Arbeit hier vor Ort.
1: Sehr, sehr gut. Ja, und dann einmal nach Hamburg. Markus, stell du dich doch auch bitte mal in 1, 2 Sätzen vor.
3: Sehr gerne. Ich bin Markus Norwin Rummel. Ich bin Songwriter und Musikproduzent. Ich habe in Hamburg mein Studio, in Altona Nord ist das. Und ich bin seit 15 Jahren selbstständig in der Musikbranche tätig, habe unter anderem Songs geschrieben, Text und Musik für Matthias Reim, für Roland Kaiser, für das aktuelle Album einen Titel. Und ich habe auch im Team an einigen Produktionen mitgewirkt, zum Beispiel für Kerstin Ott, für Ben Zucker, für Andrea Berg, Maite Kelly und viele, viele mehr. Also in den letzten Jahren vermehrt im Schlager sehr aktiv gewesen.
1: Dein Durchbruch hattest du aber mit den Fantastischen Vier, ne? Irgendwie?
3: Ah, du hast gestern zugeschaut. Ja, der NDR hat ja gestern einen kleinen Beitrag gemacht. Das stimmt, also ja, was heißt Durchbruch, ne? Also das war eben ein Song, an dem ich mitgewirkt hatte, auf einem sehr erfolgreichen Album, einer natürlich sehr erfolgreichen Formation, die Fantastischen Vier. Und das war so das erste, eigentlich so die erste große Geschichte, an der ich mitwirken durfte. Ja, das ist schon richtig.
1: Sehr, sehr gut. Ja, das Thema KI. Markus, vielleicht an dich erstmal. Wie nutzt oder nutzt du überhaupt KI so im Alltag?
3: Ja, also ich unterhalte mich schon das ein oder andere Mal mit ChatGPT, auch wenn ich da nicht immer so ganz happy bin. Aber doch, also mir ist das schon ein Begriff.
1: Okay, was erzählst du denn ChatGPT so, wenn du da mal Beratung brauchst?
3: Naja, also ich finde es zum Beispiel, ich finde es halt super praktisch, wenn es irgendwelche Sachen sind, für die man sonst recherchieren müsste. Ja. Was mache ich da? Wenn du irgendwas rausfinden möchtest, wo du jetzt keinen Bock hast, dich lange mit zu beschäftigen, ist es super praktisch. Und wenn du irgendwas zusammenfassen musst, ist es super praktisch. Also ich habe es jetzt noch nicht, ich nutze es jetzt nicht so krass wie schon manch anderer. Also ich schreibe meine E-Mails selbst und ich lese auch meine E-Mails selbst. Trotzdem ist es halt manchmal einfach praktisch, gerade bei irgendwelchen Dokumenten oder sowas, wenn man mal so eine Zusammenfassung braucht. So, ne?
1: Das stimmt auf jeden Fall. Dirk, wie sieht das bei dir aus?
2: Ja, klar, zum normalen, berühmten Googlen und dann noch der, was da so rauskommt bei Recherche. Ich bin allgemein sehr neugierig, auch den Beruf betreffend und irgendwelche Sachen, wo man, was auch schon sagt, ist eben Recherche betreiben, ist dafür sehr gut. Und bei mir ist es eben auch, beruflich bedingt. Ich bin wirklich sehr, ich nutze es gerne. Und ja, habe auch Spaß dran und die Ergebnisse kommen. Klar, man kann nicht immer alles 100% glauben, schreiben sie auch immer rein. Und da bin ich auch teilweise skeptisch und mache dann nochmal eine zweite Anfrage, wenn ich irgendwas wirklich on Detail missen möchte. Aber es ist eine Unterstützung auf jeden Fall.
1: Das ist ja auch irgendwie immer das Lustige. Ne? Klar muss man aufpassen, sagtest du ja gerade, aber irgendwie ist es ja auch immer komisch, wenn du schon merkst, okay, die Antwort ist 100% die falsche, die gerade kam. Und dann weißt du die KI darauf hin, nee, das ist falsch. Und dann kommt die Antwort zurück, stimmt, da hast du recht, das war die falsche Antwort, da muss ich mich für entschuldigen, wo du denkst, das darf dir nicht passieren.
2: Eigentlich nicht. Ist ja auch nur ein Mensch, ne?
3: Ja, vor allem, was ich so also wirklich auch sehr kritisch finde, ist, mit was für einem Selbstbewusstsein ChatGPT diese falsche Antwort von sich
1: gibt. Ja. Ja. Die kommt da so richtig glaubwürdig rüber, ne?
3: Ja, weil das ja was Neues ist. Das gab es ja bis vor, weiß ich nicht, 2 Jahren gar nicht, oder wie lange gibt's das jetzt? Und man hat sich immer noch nicht, also man geht einfach irgendwie so davon aus, dass es dann stimmt, was da zurückkommt. Und das ist, glaube ich, was wir echt lernen müssen, dass wir viel, viel, viel, viel mehr noch hinterfragen halt. So, nur weil das da so glaubhaft gesagt wird, heißt es nicht, dass es stimmt.
1: Ja, das ist definitiv so. Das müssen wir auch lernen. Aber ja, man muss halt gucken, wie kriegt man die richtigen Antworten dann raus, ne? Weil selber weiß man die ja nicht, deswegen fragst du ja die KI. Und da gehst du ja schon davon aus, dass die irgendwie im Internet die Internetseiten durchwühlt und guckt, aber trotzdem halt ist die Antwort dann falsch, ja. Ja,
2: mehrere Suchmaschinen nutzen, sag ich mal, ob es jetzt Google ist oder Yahoo oder was man da so alles nehmen kann. Und auch gerade bei Bildern oder bei Videos ist ja heutzutage auch der Videobereich sowas von KI belastet, dass teilweise Videos kommen, man denkt da, der Kanzler spricht irgendwo oder da ist das passiert und es ist nicht wahr. Und wie viele Leute glauben das einfach und teilen das, und je mehr es geteilt wird, desto mehr sagen die Leute, ach guck mal, das haben jetzt schon 4 Millionen Leute geteilt, das muss ja stimmen, und das ist leider nicht so.
1: Genau so sieht das aus. So, und gleich kommen wir zum Thema Musik. Erstmal würde ich sagen, hören wir jetzt Musik, aber natürlich jetzt noch keinen KI-Song, sondern einen Song, den es tatsächlich gibt. und natürlich, wenn wir schon Produzenten in der Leitung haben, wird es jetzt auch ein Song, an dem er mit beteiligt war. Von Ben Zucker hören wir jetzt Mein Herz. Markus, weißt du noch, wann der Song rausgekommen ist?
3: Mein Herz kam raus auf dem Album Heute nicht. Das müsste vor 2 oder vor 3 Jahren rausgekommen sein. Gut. Ich weiß noch, im Dezember, da war ich bei der Release-Party in Berlin, da wurde das in Dolby Atmos aufgeführt.
1: Ja, sehr gut.
3: Ja, es muss vor 3 Jahren gewesen sein.
1: Dann würde ich sagen, erinnern wir uns zurück.
2: Das googeln
1: vor 3 Jahren quasi, was?
2: Das ja, googeln genau. Wir nochmal.
3: Sag mal ChatGPT.
1: Ja, genau. Und hören jetzt erstmal Mein Herz von Ben Zucker. Viel Spaß.

0: Sendung Simon trifft hier beim Freien Radio Neumünster. Heute mal mit einem Special-Thema, ja, KI bzw. KI-Musik. Und bevor wir jetzt mal gucken, wie es aktuell so ist in der Musikproduktion, möchte ich gerne mal von dir, Markus, wissen, wie war denn eigentlich so das Produzieren von Songs so, ich sag mal, vor 10 Jahren?
1: Wahrscheinlich wäre es sogar noch spannender, wenn du jetzt jemanden hättest, der noch weiter zurück als 10 Jahre, weil so doll hat sich ja, das tatsächlich noch nicht geändert. Also ich habe angefangen, wie gesagt, also ich habe vor 15 Jahren angefangen, das beruflich zu machen. Also ich sag mal, vor 15 Jahren habe ich meine erste Rechnung geschrieben, aber ich habe es halt auch schon davor auch schon hobbymäßig gemacht. Und ich bin quasi mit dieser Art und Weise schon groß geworden, dass man halt mit so einer DAW arbeitet, dass man halt, also quasi für die, die jetzt nicht wissen, was das ist, ein Programm auf dem Computer hat, in das man quasi verschiedene Instrumente einspielt, egal ob man jetzt mit Instrumenten einspielt oder mit einem MIDI-Keyboard. Meistens ist es ein Mix aus allem und dann dort eben das alles zusammentrifft. So, also so habe ich das kennengelernt. Und das ist bis heute immer noch so. Nur natürlich sind die Programme halt besser geworden, die Plugins sind besser, die Sounds sind besser und man kann flüssiger arbeiten. Aber es hat sich da tatsächlich gar nicht so viel geändert. Es hat sich eher im Konsumentenverhalten viel geändert und dass wir halt mehr Richtung Single trimmen sollen, weil Albumgedanke immer weiter in den Hintergrund rückt und so. Aber die Machart vor 10 Jahren war schon recht ähnlich mit der heute. So, also wenn ich jetzt mal das KI-Thema außen vor lasse, auf jeden Fall.
0: Ja klar, aber auch da natürlich dann schon, ja deutlich, wie du schon sagtest, moderner als vor, keine Ahnung, dann sagen wir mal 25 Jahren, weil früher war es tatsächlich so, da brauchtest du dann echt, wenn du eine Geige haben wolltest, brauchtest du eine Geige im Studio, ne? Und die hast du ja, wie gesagt, heutzutage spielst du es dann selber per Tastatur quasi ein?
1: Na, die hole ich mir teilweise sogar immer noch echt.
0: Okay, und
1: aber das ist dann eben ein Luxus, den man sich halt gönnt, weil es eben doch immer noch mal geiler ist. Ja. Aber du hast natürlich recht, also man kann natürlich virtuell sehr, sehr, sehr, sehr viel mehr machen als früher. Ganz, ganz klar.
0: Genau, und jetzt ist es mittlerweile so, es gibt mittlerweile ja die ersten KI-Songs seit ein paar Jahren, sag ich mal, jetzt auf dem Markt. Was hast du so gedacht, als die ersten KI-Songs vor ein paar Jahren auf einmal aufgetaucht sind?
1: Ich habe fast das Kotzen gekriegt, also weil das so scheiße klang. Also wirklich, ich habe, das ist ja jetzt mittlerweile, klingt das jetzt ja nicht mehr ganz so kacke, also unter Vorbehalt, aber als die ganz neu waren und mir haben auch andauernd dann Leute irgendwie was geschickt und meinen, hier, hör mal und so weiter. Und ich denke, könnt ihr aufhören, bitte mir das zu schicken? Ich fand das ganz schlimm. Also weil das war auch, das hatte so einen ganz eigenen Sound. Das war so fisselig obenrum. Ich kann es gar nicht richtig beschreiben, aber ich fand es ganz, ganz, ganz furchtbar und habe es sofort ausgemacht.
0: Okay, sehr interessant. Und du jetzt vor allem das mal so als Privatperson, sage ich mal, KI-Songs, wie findest du die so?
2: Also ich für meinen Bereich, wie ich sie nutze und warum ich sie mache, das ist jetzt seit Januar oder seit Dezember, bin ich da eigentlich bei, frummel mich selbst durch und durch Learning by Doing, sag ich mal so. Klar, mein Anspruch ist nicht der, dass ich jetzt irgendwie die perfekte Stimme im Hintergrund haben will oder im Vordergrund oder irgendwo. Bei mir ist es hauptsächlich, dass ich meine Texte, die ich mir selbst schreibe, vertonen möchte. Und das ist ein so breites Spektrum an Texten, weil man, wenn man sich mal umguckt mit 63 oder egal welches Alter man hat, man denkt über das Klima nach, über Kinder nach, über Zukunft nach, über Vergangenheit, über meine Jugend und was sich geändert hat. Und das Ganze irgendwie niederzuschreiben in Reimform und dann vorsingen zu lassen von irgendwelchen Stimmen, wobei mir es wirklich egal ist, ist gut das soll auch irgendwie klingen. Aber ich habe nicht den Anspruch, damit irgendwo einen Chartplatz zu stürmen oder irgendwie auf einer Bühne zu stehen und das mal groß zu darzustellen. Absolut nicht. Und dafür ist KI für mich persönlich das beste Mittel der Wahl oder was jetzt passiert ist. Und wie es weitergeht, weiß man ja auch nicht. Also ich bin damit gut.
1: Das kann ich aber... Entschuldigung.
0: Ja, alles gut, du darfst ruhig.
1: Also das kann ich aber nachvollziehen, sehr gut nachvollziehen. Und das finde ich, hat auch seine Berechtigung, so, weil du hast ja quasi du hast ja gerade gesagt, du hast die Texte selbst geschrieben.
0: Ja.
1: Und du bist jetzt vielleicht, weiß ich nicht, aber vielleicht bist du jetzt kein Komponist oder selbst wenn du einer wärst, bist du hast du jetzt nicht die Möglichkeit, dir diesen Titel zu produzieren.
2: Also ganz kurz dazwischen, ich kann keine Noten, ich kann nicht singen und kein Instrument. Aber ansonsten bin ich musikalisch.
1: Also ja. Nee,
2: Texte, Worte, mich hinsetzen und 2 Stunden nachdenken. Was du in dem Video gestern oder in dem Film gestern, NDR, so sitzt du da irgendwo und schreibst dir Worte auf und das, dies und das mit Gott. Das ist jetzt hier Sonnenschein oder da ist Regen, da ist Angst. Und das so zusammenführen und dann daraus so einen Reimtext machen, so wie ein Gedicht eigentlich so ungefähr, mit so zweizeilig und so weiter und so fort. Und das dann zu vorsingen zu lassen, das ist mein Anspruch und da bin ich, ja, das macht mir Spaß.
1: Ja, genau. Das ist, so habe ich das auch verstanden, dass du quasi den Text einmal schreibst und dann gibst du den in die KI rein. Und das ist ja super spannend, dann auch einfach mal zu gucken, was kommt da raus.
2: Also ja.
1: Diese Möglichkeit hättest du ja möglicherweise gar nicht ohne die KI.
2: Absolut nicht. Ich könnte es mir selbst vorsingen, das würde aber klingen wie Trubadex bei der Asterix-Film. Nein, es geht nicht. Und da kann ich jetzt sagen, okay, eine tiefe Stimme, eine hohe Stimme, oder es soll langsam balladenmäßig sein, oder es soll auf Rock gehen, oder irgendwie was. Und jetzt habe ich mich mittlerweile auf Rock, alter, good old Rock, so spezialisiert und dann an die Richtung ran, sag ich mal, wie Deep Purple oder wie, so. Es muss niemandem anders gefallen. Das ist mein Tenor auch. Einem gefällt es und das bin ich.
1: Ja, da spricht ja überhaupt nichts dagegen.
2: Ja, nee. Und deswegen, ja, ich finde KI für meinen Bereich gut und ich sehe aber auch die Gefahr. Ich habe jetzt gerade in diesem Vorgespräch, was wir jetzt oder vorher, was täglich an KI-Songs bei diesen Spotify-Dinger, wie sie alle heißen, ich glaube bis 90.000 alleine bei Spotify täglich. Das kann man sich gar nicht vorstellen. Wer hat da doch die Möglichkeit, irgendwo aus diesem Moorloch rauszugucken als guter, was immer, wie man es nennen will auch. Und da sehe ich auch die Chance oder die Hoffnung, dass die echte Musik machen, die auf der Bühne stehen mit dem Schlagzeug und auch mal eine Schleife mehr reinspielen, weil es live ist, weil es echt ist. Und da sehe ich auch den Vorteil noch von der, oder nicht nur Vorteil, nein, die Kunst oder das künstlerische Fähigkeiten drin.
1: Ja, aber da sind wir uns ja sogar dann da auch einig.
2: Ja, es ist auch, ich bin kein nicht angreifend. Ich finde nur, das Thema gehört in die Öffentlichkeit, weil wir reden jetzt über Musik. Nur die KI ist ja nicht nur Musik, wo viele sagen, ach, wer hat das denn gesungen? Das hat doch der. Und, nee, das war der nicht, den gibt es gar nicht. Und das ist die Problematik drin. Musik ist nun, klar, für den, der von der Musik lebt, ist es kein banales Beispiel. Aber die Medienlandschaft als solche, da ist KI, glaube ich, ein, was wir noch nicht abschätzen können, was uns da passieren wird.
1: Nee, das wissen wir alle nicht. Also ich finde es auf alle Fälle gut, muss nochmal betonen, dass du deine eigenen Texte schreibst. Weil das ist auch das, was die KI wirklich am schlechtesten bis heute noch kann, Texte schreiben. Also ein guter Text ist nicht dann gut, wenn er sich reimt. So.
2: Nee, muss Hintergrund
1: haben. Das kriegt die ganz gut hin. Aber auch, also ein guter Text muss ja auch zwischen den Zeilen funktionieren, muss ein bestimmtes Gefühl transportieren und so weiter. Und das ist echt furchtbar, also wenn man so einen Text generieren lässt. Das funktioniert ganz und gar nicht.
2: Ich habe es ein, zweimal gemacht, dass ich mir dachte, okay, jetzt mal, um die KI mal so rauszufordern, zu sagen, ich gebe mal ein anderes Hobby ist Naturstein. Dass ich gesagt habe, hier Steine, Regen, Wetter, Urlaub, mach daraus mal ein 4-strophiges Lied. Dann hat das Ding innerhalb von 1,8 Sekunden 4 Strophen rausgebügelt. Ja, gut, aber das war nicht meins, das war nicht ich, das war, nee, nicht meine Emotionen drin, oder was ich mir so vorstelle unter dem Text, den ich erwartet hätte. Deswegen habe ich gesagt, okay, mach du dein Ding, ich mach mein Ding.
0: Ja, also ich finde auch, das ist, glaube ich, so ein nettes Ding, was man machen kann, ne, auch zu Hause mal auf der Couch oder so, wenn du dann einen Text, so wie Dirk hast natürlich, du bist ja auch ein, muss man sagen, Dirk ist ein Mensch, der viele Sachen im Kopf hat, viele Ideen hat, die er auch gerne umsetzt, nicht nur musikalisch gesehen, auch was Veranstaltungen für den guten Zweck in Neumünster und so angeht. Und ja, dementsprechend natürlich eine schöne Nebenbei-Beschäftigung wahrscheinlich mal. Ne?
2: Ein Ventil,
0: ja.
2: Genau.
1: Ja, ja. Und wenn man es halt jetzt auf den professionellen Bereich überträgt, dann ist es natürlich für alle Kreativen eine Bedrohung. Und ist klar, dass wir das nicht gut finden irgendwie. Und es ist aber auch klar, dass es zumindest bisher einen Kreativen auch nicht ansatzweise ersetzen kann.
2: Nee.
1: Weil die Kreativität einfach gar nicht so funktioniert, dass man da etwas promptet. sondern die ist sehr viel komplexer.
2: Das sind Emotionen, die hochkommen und wo man das noch verfeinert wieder. Nee, so meine ich es gar nicht, wie ich es jetzt selbst lese, obwohl der Gedanke erstmal so da war. Und ich wäre auch dafür, dass KI-generierte Musik komplett gekennzeichnet wird. Das machen andere jetzt, einige Plattformen ja schon. Dann weiß man es gleich, wenn man es anstaltet, das ist KI-generiert.
0: Aber da stellt mir natürlich auch die Frage, ne? Das ist natürlich klar, kannst du dann, wenn du es veröffentlichst oder so, kannst du bei Spotify oder so reinschreiben, das KI im Radio, sag ich mal, ist natürlich ein bisschen schwieriger, ne? Klar kann ich hier jetzt ankündigen, wir hören jetzt einen KI-Song, so, da spielt den Song ab. Wer dann aber das Radio einschaltet in dem Moment, weiß es nicht.
2: Nee, sagst du nicht ständig dazwischen, nein.
0: Sonst müsste ich irgendwie alle 30 Sekunden irgendwie eine Jingle zwischenschieben. KI. Achtung, dieser Song ist von der KI erstellt, oder?
2: Stimmt.
0: Also das finde ich ein bisschen schwierig tatsächlich.
1: Ja, da bin ich auch gespannt, wie man sowas irgendwie macht. Das stimmt, man kann es natürlich kennzeichnen, das wird auch dahin gehen, dass man das muss. Man muss es ja bei Grafik auch schon, mittlerweile ist ja auch schon Pflicht. Also ja, ich glaube, also was gut an dem Ganzen ist, wenn man das, also ich finde so, wie du das nutzt für den privaten Gebrauch sowieso, wenn man da seine Freude dran hat, um Gottes Willen, soll das doch jeder unbedingt machen, was ihm Spaß macht. Und es kann ja auch für die Musikproduktion grundsätzlich, es kann ja mal irgendwie zum Beispiel einem Songwriter so ein erstes Gefühl geben, wie der Nummer mit einem Groove klingt. Also ich sage jetzt mal ein bisschen überspitzt gesagt, wenn ein Künstler zum fünften Mal zum Produzenten sagt, das ist es noch nicht, mach noch mal einen anderen Groove, mach noch mal hier, mach noch mal da, dann ist natürlich, sagt der Produzent, irgendwann, wir müssen das jetzt irgendwie mal an dieser Stelle gucken, wie wir hier weitermachen, weil ich kann nicht unendlich für dich verschiedene Entwürfe in verschiedenen Stilistiken produzieren. Also kommt jetzt nicht so oft vor, weil man das meistens vorher bespricht. Trotzdem ist es natürlich für einen Künstler sehr attraktiv, wenn der da vorher einfach mal selber so ein bisschen sich da durchhören kann durch verschiedene Stilistiken. So, das ist das Positive. Das Negative ist, das nimmt natürlich uns Produzenten wieder Gestaltungsspielraum weg, weil der Künstler dann oftmals auch schon so ein bisschen festgefahren ist.
2: Ja, so will ich
1: weil
2: sagen.
1: Er bis jetzt, bevor er zum Produzenten kommt, hat er das schon 20 Mal durch Suno gejagt. Und von Musical über Oper, über Jazz bis hin zu Hardrock, jegliche Stilistik mit diesem Titel einmal durch. Ich übertreibe jetzt, aber ihr wisst, was ich meine.
2: Es geht, das ist ja das Schlimme.
1: Es geht natürlich.
2: Kannst die Ballade kannst du als Rock, die kannst du als Rap alles.
1: Ja, und das ist ja, also wie gesagt nochmal, das ist ja grundsätzlich cool, dass das geht. Also Michael Jackson hat wohl zu seiner Zeit auch von Titeln, die er gut fand, verschiedene Aufnahmen gemacht in verschiedenen Stilistiken. Das war wohl keine Seltenheit. Und der hatte halt irgendwie die Möglichkeiten, das zu tun, aber wer hat denn die Möglichkeit, jetzt ein Produzent mal 5, 6, 7 verschiedene Versionen machen.
2: Wer hat einen Produzenten im Keller sitzen, ne?
1: Das stimmt. Ja. Aber es braucht's halt eigentlich auch nicht, ne? Also das ist wieder das Für und Wider. Ich will nur sagen, ich verstehe schon, dass das attraktiv ist, dass man quasi, dass die KI ist ja nie genervt. Die sagt ja jederzeit, oh ja, gerne, ich mache dir noch eine Version.
0: Außer die Credits sind leer.
2: Bums, ja.
0: Ja, Dirk war so nett und hat uns tatsächlich einen Song mitgebracht, den er mal per KI generiert hat. Und dieser Song beschreibt genau dieses Thema. Von wegen, hey, ich bin nicht echt sozusagen.
2: Ja.
0: Den Song hören wir jetzt einmal und dann sprechen wir gleich weiter.

0: Ja, da, so könnte oder so klingt ein Song, den zum Beispiel Dirk Wende mit der KI schon mal vermusiziert hat.
1: Ja, vermusiziert, das ist, glaube ich, ein Vierteljahr her oder so, weil das Thema ja auch KI-Musik und viele sagten, oh ja, das klingt ja wie, es ist nicht echt. Und das finde ich auch eine wichtige Marke eigentlich. Und ich will jetzt nicht die angreifen, die sich Künstler nennen, weil Kunst ist ein sehr breiter Fächer, da findet jeder irgendwo seinen Platz. Nur ich für mich nehme das für mich nicht in Anspruch, ich nehme mich nicht Künstler, ich bin Nutzer.
0: Privater Nutzer. Und du machst es ja auch überwiegend für den privaten Gebrauch.
1: Klar. Ja. Gut, ich habe einen TikTok-Kanal, da habe ich es draufstehen. Und gut, da will ich aber keine. Es steht auch drin, es ist nur für mich. Und wenn ein paar Likes kommen, freue ich mich. Aber ich will da garantiert nicht irgendwo jetzt irgendwelche... Nee. Absolut nicht. Mhm. Habe ich andere Sachen vor.
0: Wo begegnen dir denn sonst KI-Songs, die du vielleicht nicht selber erstellt hast?
1: Das weiß ich gar nicht. Also ich höre, über den Tag habe ich hier deinen Konkurrenzsender an, die versuchen da an euch ranzukommen, hier Welle Nord zum Beispiel.
0: Ja.
1: den habe ich über den Tag laufen und das ist U-Musik und die Moderatoren, die sind auch am Schnacken machen und tun. Und was jetzt wirklich KI ist, weil die spielen ja doch meist ältere Sachen, wo ich genau weiß, dass jetzt hier von Boney M. ist keine KI, das ist gesungen worden damals wahrscheinlich.
0: Von einer anderen Person.
1: Aber es ist Musik, die ich höre. Und ich achte auch nicht drauf, ob was jetzt KI ist und so weiter. Nein, wirklich nicht.
2: Markus, aber das ist bei mir anders.
0: Genau, das wollte ich gerade fragen. Markus, hast du da ein spezielles Ohr für, als jemand, der aus der Branche kommt?
1: Muss er ja.
2: Ja, also klar, also man erkennt es immer. Also man erkennt es immer. Und natürlich gibt es auch Sachen, die klingen sehr viel besser als andere. Also es gibt wahnsinnige Qualitätsunterschiede. Und trotzdem erkennt man es immer. Es gibt verschiedene Faktoren, an denen du das immer erkennst, dass es ein KI-Song ist. Und ich höre das zum Beispiel beim Einkaufen manchmal. Und so, da hörst du im Hintergrund einen Song und du denkst einfach, okay, das könnte jetzt entweder Vincent Weiss sein, das könnte auch Revolverheld sein oder es könnte Max Giesinger sein. So, du hast das so für dich, okay, eins davon ist es definitiv. Jetzt muss man mal ein bisschen genauer hinhören. Dann geht man mal irgendwo so ein bisschen näher hin, wo irgendwie ein Lautsprecher ist. Und dann hört man halt, ich kann mich nicht entscheiden, ob es Vincent Weiss, Max Giesinger oder Revolverheld ist, aber der Text macht ja erstmal überhaupt gar keinen Sinn. So. Und dann kannst du eigentlich davon ausgehen, dass das eine Nummer ist, die halt einfach mit dem ganzen Zeug gefüttert wurde. So, also, dass man einfach gesagt hat, okay, wir brauchen zum Einkaufen jetzt irgendwie so eine Deutsch-Pop-Nummer, die irgendwie eine gewisse Kommerzialität hat, die so im Radio laufen könnte, die gut zum Einkaufen ist. Hatten wir früher ja auch immer hier laufen, oder hatten wir halt die Originale laufen. Da müssen wir GEMA für zahlen. Wir generieren das einmal selbst. Dann kostet es nichts. Und wahrscheinlich, weiß ich nicht, kann ich nicht sagen, aber wahrscheinlich fällt es den meisten tatsächlich gar nicht auf, wenn es nur so im Hintergrund läuft, so beim Einkaufen, wenn es einen ähnlichen Vibe vermittelt oder ja, so, kann ich nicht sagen.
1: Da sehe ich das Problem. Von deiner Herkunft her, sprich Produzent und Texter und auch ja Produzent. Ich bin gelernter Fliesenleger, Marmorlegen. Wenn ich in eine Halle reinkomme bei der Sparkasse und da liegt ein Granitfußboden am Fußboden, dann gehe ich mit den Füßen rüber und fühle automatisch, ob da Kanten drin sind. Das ist dir völlig egal. Du gehst rüber, gehst zum Schalter, holst dein Geld ab oder gibst deine Briefe ab. Und ich gehe rüber, ich gucke in den Ecken, ach guck mal, da haben sie doch ein bisschen. Das ist so eine, wie der Friseur Haare anguckt oder der Schuster guckt Schuhe an. So hörst du Musik anders als die nur Musik hören.
2: Bei dem habe ich nichts hinzuzufügen, genauso ist das.
1: Ja.
0: Ja, und so ist es, genau. Aber ich finde, das sorgt natürlich auch wieder dafür, auch wenn das jetzt nur für einen Supermarkt ist oder so, und der Supermarkt sagt halt, okay, wir produzieren jetzt unsere eigenen Songs zum Beispiel, damit wir zum Beispiel keine GEMA-Gebühren mehr dafür zahlen müssen oder so. Aber das sorgt dann nachher auch dafür, dass die Musikbranche es ein bisschen härter hat als zuvor, weil dann ja weniger echte Songs gespielt werden, ne?
1: Okay, oder ausgeklammert wird.
2: Ja, so ist es. Und aber was noch schlimmer ist an der ganzen Sache, ist, wenn man es mal so verfolgt, was in den Medien ist, wie können denn diese Titel entstehen? Die können deswegen entstehen, ich habe es ja eben schon gesagt, weil es mit den Originalen gefüttert wurde. Das heißt, es wird ja nicht nur jetzt kein oder weniger Platz sein, diese Originale zu spielen, sondern man hat sich dort einfach auch bedient. Also man hat was geklaut das ist ja das Ding. Und also mir ist es selber schon aufgefallen, wie viele Titel, die da aus Suno rauskommen, irgendwie nach Atemlos klingen. Deswegen gab es ja auch gerade das Thema, so, das ist kein Zufall, oder Last Christmas hört man auch ganz oft raus. So, gut, das sind halt einfach zwei Mega-Hits, so. Und warum, wenn man jetzt so ein Programm macht, warum soll man jetzt nicht, das muss gefüttert werden, warum soll man es nicht mit den Mega-Hits füttern? Macht ja alles total Sinn, dass wir es so gemacht haben. Aber es ist halt nicht in Ordnung, dass das Unternehmen sich daran bereichert und nichts, also das ist ja mal klar, brauchen wir nicht drüber sprechen.
0: Das ist auf jeden Fall so, ja. Das ist natürlich so ein bisschen der Nachteil von KI, ne? Dass, wie gesagt, dass man dadurch auf viele Sachen, die existieren, auch dadurch wiederum zerstören kann, sage ich mal. Aber es ist ja auch so, dass KI, haben wir ja vorhin auch schon gesagt, im Alltag kurz mal googeln oder so, irgendwie was damit. KI kann natürlich auch unterstützen. Und da habe ich jetzt mal ein Beispiel rausgesucht. Ein Song von Murat Klein. Murat Klein ist Schlager-Rapper. Und ich sag mal so, der nimmt KI und die KI unterstützt ihn dabei. Und den Song, den hören wir jetzt mal kurz. Hier ist Murat Klein mit Feuerwerk.

0: Ja, das war Murat Klein mit Feuerwerk. Markus, konntest du gerade feststellen, ob das eine echte Künstlerin ist oder ob das doch KI war, die da mitgesungen hat?
1: Also sie war allein von der Aufnahmequalität ein bisschen besser als er. Sie hat halt so extrem natural gesungen. Das sind alles so Indizien, es ist so irgendwie so perfekt so. Mhm. Und er hat gerappt, so, da habe ich irgendwie gehört, so, dass das mit einem Mikrofon aufgenommen wurde. Habe ich recht?
0: Ja, da hast du quasi recht. Also genau, er ist echt, hat es mit dem Mikrofon angesungen und sie ist künstlich hinzugefügt worden. Also sie ist KI, sie gibt's gar nicht als Sängerin, als Künstlerin. Aber wie findest du das, dieses Unterstützende quasi? Also er wollte natürlich da auch wahrscheinlich so ein bisschen wie der quasi. Ich gehe mal davon aus, sein musikalisches Ich nachgehen und hat natürlich dann vielleicht keine Sängerin gerade mal irgendwie nebenan und hat dann halt die KI dafür benutzt.
1: Also für mich, ich finde, es ist mehr als was Unterstützendes. Also was Unterstützendes wäre, wenn jetzt, keine Ahnung, noch eine Synthi-Fläche mitspielt, die aus der KI kommt. Aber die Sängerin ist ja eigentlich ein Feature. Ein Feature mit einem Act, den es nicht gibt. Das wüsste ich jetzt nicht, wie man das verkauft. Also da bräuchte man ja irgendwie eine Figur. Also wenn der jetzt irgendwie damit auftritt oder ein Video oder was macht, dann muss man ja die Sängerin sehen. Mhm. So. Also das wird, glaube ich, schwierig. Aber es ist natürlich gut, wenn er das so macht, um das danach vielleicht eine Sängerin singen zu lassen. Vielleicht muss er die ja noch finden.
0: Ja, das stimmt. Aber ja, also du sagst natürlich, okay, es ist nicht wirklich eine Unterstützung in dem Falle, also es hat mehr, es geht über dem hinaus, als nur KI unterstützend einzusetzen. Dirk, wie fandst du das jetzt?
2: Gute Rap ist sowieso nicht meins, so fand ich von der Sache her, ich kann nicht gleich nachvollziehen, die ist nicht mein Genre, nicht meine Art und Weise, wie ich, und wenn es ihm hilft und ich fand eben, wenn er sie noch sucht und sie meldet sich jetzt aufgrund des YouTube-Videos und sagt, du, ich könnte das auch. Ich habe im Vorwege auch so über Scooter nachgedacht, was der für alte Songs sich geschnappt hat und ein bisschen schneller gemacht hat und. Und da sind ja auch Stimmen mit drauf. Das sind keine Personen, die hell singen und irgendwelche Texten, Strophen damit reinbringen. Klingt auch toll, alles gut. Und da habe ich auch nie vorher hinterfragt, ist das jetzt noch richtige Musik oder ist das schon, das ist ein ganz schwieriges Thema, glaube ich auch.
1: Ja. Ich verstehe die Argumentation schon, aber bei Scooter ist für mich irgendwie der Act ein anderer. Also da ist diese Stimme irgendwie eher begleitend als hier, weil hier habe ich wirklich das Gefühl, hier hat jemand gerappt und jetzt kommt ein Gesangspart. So.
2: Ja, das reicht, stimmt.
1: Aber ja, klar, natürlich. Wo ist die Grenze? Ne?
0: Ja, und ich glaube, eine Grenze gibt es aktuell nicht, ne? Oder? Also, aber wie, wir werden jetzt keine Lösung finden, aber was kann man denn machen? Oder könnte man überhaupt irgendwas machen? Das, ja, was muss passieren, damit die Musik bleibt von Künstlern und KI halt echt nur das, was im Privatbereich quasi erlaubt ist?
1: Ich glaube, dass am Ende kann man da gar nicht so viel machen, weil die Leute das entscheiden. Und gerade kriege ich mit, dass die Leute alle ziemlich genervt sind von KI-Musik, einfach weil so viel andauernd rauskommt und weil die Leute Bock haben auf was Echtes. Und das ist ja eigentlich ganz, ganz geil, dass das so ist. Also als es neu war und so, da haben wir alle so ein bisschen mehr Bammel gehabt als gerade, weil gerade irgendwie jeder nur noch sagt, oh mein Gott, geh mir weg mit diesen KI-Demos. Also ich krieg so oft diese KI-Demos geschickt und auch andere, die ich kenne, kriegen ganz oft diese KI-Demos. Und das ist ja eigentlich auch, es kann ja sogar sein, dass der Song gut ist und dass den Song jemand selbst geschrieben hat und er hat halt nur die KI das produzieren lassen, so, ne? Und trotzdem hat man gleich so ein bisschen so ein Vibe, oh, das ist unechte Musik und so, wenn man so ein Thema kriegt. Also ich bin mal gespannt, wie sich das entwickelt. Und am Ende, wie gesagt, entscheiden die Leute, was sie hören wollen, ne? Und nicht wir.
0: Aber Markus, was macht das mit dir, wenn du so einen KI-Text vor dir liegen hast und du weißt ganz genau, der ist mit der KI erzeugt worden, aber du denkst, ach, die Ansätze für einen richtig coolen Songtext sind da. Denkst du da auch mal so nach, eigentlich müsste ich da jetzt auch mal nur ein bisschen ansetzen und den nochmal rumradieren und machen, dass es echt ein schöner Titel wird?
1: Also wenn jemand kommt und möchte diesen Song, den er da gemacht hat, produzieren und ich sag, ja, der Text ist aber KI von vorne bis hinten, aber die Person möchte unbedingt den machen, dann klar kann man den natürlich dahin ummodifizieren. Deswegen ist man ja auch Songwriter und Texter, um eben auch aus Bestehendem was Neues machen zu können oder im Idealfall das vielleicht auch manchmal zu optimieren. Also natürlich kann man das machen.
0: Sehr, sehr gut. Ja, und jetzt muss ich ja sagen, du bist nicht nur Produzent und auch nicht nur Komponist, sondern du kannst auch singen. Und deswegen habe ich jetzt noch mal einen Song, den wir jetzt gleich hören werden, von dir. Dein Künstlername, sag ich mal, du nennst dich wie dein zweiter Name, ne? Norvin. Und du hast einen Song, der heißt "Von jeder Reise kehrt ein neuer Mensch zurück". Und der ist, glaube ich, hundertprozentig menschlich, der Song, ne? Oder?
1: Das stimmt, ja.
2: Let's hope.
0: Dann hören wir den Song jetzt und dann hören wir uns gleich nochmal wieder.

0: politischer Text, wenn schon Krieg, so in der Richtung. Das mal produzieren zu lassen, wie es dann wirklich klingt, wenn es eine echte Band spielt. So, dass ich jetzt mal jetzt gerade Toten Hosen in Hamburg jetzt morgen oder so. Bom, das wäre mal sowas. Aber der Anspruch ist bei mir nicht da. Ich mache es für mich und ich sehe auch die ja, ich merke ja auch, wenn man jetzt Radio oder irgendwo richtige Rockmusik hört, das ist schon was anderes als das, was ich darum bastel. Aber für meine Belange, was ich damit vorhab, bin ich damit zufrieden.
1: Ja, sehr, sehr gut. Ja, Markus, du nutzt es in Zukunft KI, habe ich gehört.
2: Ja, ich habe hier während unserem Call hier schon 20 Suno-Tracks. Die laden gerade schon.
1: Auch schon hochgeladen,
2: schon,
1: ja.
2: Mensch. Sind schon gleich auf Spotify. Ja, die, keine Ahnung. Also, das war jetzt ein super gutes Gespräch irgendwie so. Aber es ist ja auch irgendwie klar, Dirk hat ja von Anfang an gesagt, dass er das irgendwie als Hobby macht. Und wie gesagt, das ist ja auch toll irgendwie, dass man das machen kann so. Und ich habe eben so ein bisschen nochmal aufgezeigt, auch wo ich es kritisch sehe. Aber das betrifft natürlich alles den Bereich, wo eben auch Geld mit verdient wird und eben auch wirklich auch Künstlerseelen davon leben. Und genau, deswegen ja, hat sich da natürlich jetzt auch nichts an meiner Haltung oder so irgendwie geändert.
1: Nein, das wollten wir natürlich auch nicht, aber es sollte natürlich diesen Einblick einmal zeigen, dass natürlich KI da ist und man natürlich damit auch seinen Spaß haben kann, aber es halt andererseits gerade die Songs, die auf Spotify und bei den anderen Streaming-Plattformen laufen, die per KI nur erzeugt sind, dass das halt für die Musikwelt überhaupt nicht schön und gut ist.
2: Ja.
1: Markus, ich danke dir, dass du dir Zeit genommen hast für das Telefonat.
2: Sehr, sehr gerne. Vielen Dank dir. Dirk, hat Spaß gemacht.
1: Danke dir. Und Dirk, auch dir, danke, dass du hierher gekommen bist.
0: Ja, ja. War informativ. Und ich hoffe, wir haben ein bisschen Licht reinbringen können in diese Thematik, was da für Ängste, wie die Geister, für Sorgen auftauchen von den Leuten, die mit Kunst Geld verdienen.
1: Ja, und wie gesagt, KI ist ein Thema, da gibt es halt kein richtig und falsch aktuell so richtig, sage ich mal. Jeder muss selber seinen Weg damit auch finden und ja, darüber könnte man endlos lange sprechen und verschiedene Ansichtsweisen. Und da gibt es auch noch andere Personen, die natürlich, die vielleicht anders sind als du jetzt, Dirk, die jetzt halt echt sagen, okay, ich mache das, weil ich damit Geld verdienen möchte. Gibt es, wie gesagt, ja, aktuell. Es ist halt eine schwierige Lage, die man im Auge behalten muss, weil sich das halt auch immer alles weiterentwickelt und es auch immer wieder natürlich auch neue Regeln dazu gibt, wie wir ja eben auch schon gehört haben. Wer weiß, wie wir das hier im Radio mal markieren müssen.
0: Ich denke mal, jetzt wäre es auch an der Zeit, ein Streaming-Portal nur für echte Musik.
1: Das hätte natürlich auch nochmal was, oder Markus? So ein Portal, wo nur echte Musik veröffentlicht werden darf, aber ich glaube,
0: das müsste da getestet werden und rausgeholt werden oder man müsste nachweisen, ich weiß nicht, wie ein echter Produzent nachweist, dass es nicht KI-generiert ist. Nur so ein Portal, denke ich mal, da würden viele sagen, mein Gott, jetzt können wir diesen Spotify oder Prime, hier Amazon Music oder wie sie alle heißen, da wissen wir, das ist echt.
2: Das ist auf alle Fälle, das wird kommen und das wird überall kommen. Und ich meine, es gibt auch schon ein Streaming-Portal, wo das so ist. Ich weiß nur gerade nicht, welches. Spotify ist es definitiv nicht.
1: Nee. Das stimmt. Ja, also wir wissen auch nicht, was in Zukunft kommt, aber wir lassen uns überraschen und wir nehmen einfach das Beste mit. Und an sich soll Musik ja Spaß machen und wer KI-Musik hören mag, der wird es auch tun und darf es natürlich auch. Aber wir können, glaube ich, noch mal ganz gut darauf hinweisen, dass natürlich die handgemachte Musik, glaube ich, für alle natürlich schöner ist, weil damit verdienen Leute nicht nur Geld, sondern stecken da auch Zeit rein und auch ihre Mühe und auch hobbymäßig und ja.
0: Und Emotionen.
1: Genau, definitiv. So, und ich würde sagen, wir hören jetzt nochmal zum Abschluss Musik. Auch da wieder dran beteiligt natürlich. Der gerade mal, wer daran beteiligt war.
0: Keine Ahnung, erzähl's mir.
1: Markus Norwin Rummel.
0: Nein, was denn?
1: Ja, ja. Und wir hören eine junge Künstlerin, Anna-Maria Zivkov, mit Durchgemacht. Und da warst du, Markus, glaube ich, Komponist und Produzent.
2: Ja, nicht ganz. Ich habe die Nummer produziert, aber ich habe sie gemeinsam mit Volkan Beider ausgearbeitet, der die Nummer geschrieben hat. Also Volkan Beider, kennt man auch, Sänger von Orange Blue,
1: genau.
2: Hat hier Text und Musik geschrieben.
0: Gott sei Dank.
1: Also quasi den Song Made in Hamburg sozusagen.
2: So ist das.
1: Den hören wir zum Abschluss und wie gesagt, danke euch beiden.

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1: Sonntagsfragen sehen die AfD über 40%. Diese Partei besitzt die hohe Kunst der Verführung. Wir versuchen mit dieser Sendung dazu beizutragen, die Notbremse zu ziehen.
2: Auf der Straße zum Deutschen Reich. Eine Sendung zur Landtagswahl in Sachsen-Anhalt.
3: Na, na, na, na.
2: Es ist viel gesagt worden zu dieser Landtagswahl.
1: Es ist viel gewarnt worden vor der AfD. Es ist viel gewarnt worden vor dem Spitzenkandidaten Ulrich Siegmund. Jung, dynamisch, Sunny Boy und Stimmenfänger.
2: Wir versuchen es trotzdem. In der Präambel des Regierungsprogramms der AfD Sachsen-Anhalt steht:
1: Wir wollen, dass die Bürger sich selbst ein Bild machen und in freier Entscheidung das wählen, was ihrer Meinung entspricht. Das Programm ist die Willenserklärung der Partei und zugleich das Angebot an die Wähler.
2: Also los. Falls uns noch jemand zuhört, der unentschlossen ist.
1: Oder fest entschlossen ist, die AfD zu wählen, aber offen für Argumente dagegen.
2: Was wir immer wieder hören:
1: Lasst sie einfach mal machen, die Leute von der AfD. Das gehört doch zur Demokratie. Sie werden doch von vielen Menschen gewählt. Man kann sie deshalb nicht auf Dauer ausschließen. Und wenn sie schlecht regieren, na meine Güte, dann ist das nächste Mal eine andere Partei dran.
2: Aber das setzt doch voraus, dass es in 5 Jahren wieder freie Wahlen gibt.
1: Malst du jetzt nicht den Teufel an die Wand?
2: Ja, okay. Geh mir einmal nicht vom Worst Case aus. Wahlen ja. Aber sind das wirklich freie Wahlen im Sinne des Grundgesetzes? Dazu der Landtagsabgeordnete Felix Zietmann.
1: AfD-Abgeordneter im Sachsen-Anhaltinischen Landtag.
2: Unterbrach am 23. April 2026 die Rede eines SPD-Abgeordneten mit folgenden Worten: Wir müssen nur einmal gewinnen. Sie müssen immer gewinnen.
1: Verdammt, das erinnert mich an was. Schauen wir dazu mal in die Geschichte.
2: Der ehemalige Reichskanzler Brüning sagte im Februar 1933: Es ist gut, dass Hitler jetzt an die Macht gekommen ist. In 3 Wochen hat er ja abgewirtschaftet.
1: Also die entscheidende Voraussetzung sind freie Wahlen, wenn die gewählte Regierung die Spielregeln nicht verändert. Die NSDAP hat dies getan und Deutschland innerhalb weniger Tage und Wochen in eine Diktatur verwandelt.
2: Was da eine Landesregierung kann und was nicht, werden wir jetzt untersuchen.

0: Die AfD versteht die Kunst des Verführens. Neben dem sogenannten Regierungsprogramm für Sachsen-Anhalt gibt es das 100-Tage-Programm, das, so wörtlich, 10 landespolitische Sofortmaßnahmen zusammenfasst.
1: Bitte, Herr Siegmund.
2: Die ersten 100 Tage AfD-Regierung, unser Sofortprogramm, los geht's. Wir möchten, dass es jeder rechtschaffende Sachsen-Anhalter innerhalb von 100 Tagen positiv merkt, was es heißt, endlich eine AfD-geführte Regierung zu haben. Und deswegen unsere 10 wichtigsten Punkte, die wir sofort umsetzen können und auch werden.
3: An erster Stelle steht:
0: Rundfunkstaatsverträge kündigen.
3: Da geht es um die 18,36 Euro, die die öffentlich-rechtlichen Rundfunkanstalten in der Regel von allen Menschen, die im Bundesgebiet wohnen, bekommen.
0: Egal, ob sie die Angebote wahrnehmen oder nicht. Egal, ob sie sich über die Programme ärgern oder nicht.
3: Ziel des Geldes ist es nämlich, die in Artikel 5 Grundgesetz festgeschriebene freie Meinungsäußerung, die Medienfreiheit und das Verbot von Zensur praktisch möglich zu machen.
0: Entsprechend hoch sind die Hürden, den Beitrag abzuschaffen. Die Kündigung der Rundfunkstaatsverträge führt nicht dazu. Höchstens, dass in etwa 2 Jahren der MDR keine regionale Berichterstattung aus und für Sachsen-Anhalt mehr machen kann. Die Beiträge sind durch ein Urteil des Bundesverfassungsgerichts nicht grundsätzlich abschaffbar. Und Veränderungen bedürfen der Zustimmung aller Bundesländer.
3: Fazit: Die Abschaffung des Rundfunkbeitrags. So einfach geht das nicht. Und schon gar nicht in den ersten 100 Tagen.
0: Hier ist das nicht ausgesprochene Ziel der AfD entscheidend, nämlich nur noch das journalistisch zuzulassen, was die Partei nicht kritisiert. Kritische Journalisten werden von AfD-Veranstaltungen nach Möglichkeit ausgeschlossen und es kommt immer wieder zu Einschüchterungen und tätlichen Übergriffen. Folgerichtig steht im AfD-Regierungsprogramm Radio Korax, ein freier Radiosender in Halle, den Geldhahn zu drehen. Im Klartext heißt das: weg mit der Pressefreiheit. Am 28. Februar 1933, knapp einen Monat nach Hitlers Ernennung zum Reichskanzler, erließen die Nazis die sogenannte Reichstagsbrandverordnung und hoben mit ihr die Meinungs- und Pressefreiheit der Weimarer Verfassung auf. Der Vergleich weit hergeholt.
3: Bezüglich kritischer Fragen vom MDR-Journalisten Gunnar Breske sagte Ulrich Siegmund: Warum bin ich immer noch gezwungen, einen Rundfunk-Zwangsbeitrag zu entrichten, damit es Leute gibt, die davon bezahlt werden, die solche Fragen stellen?
0: Aus unabhängigen Sendern wie die Öffis kann sehr schnell Staatsfunk werden. Möchtet ihr das? Der Beitrag, um die Öffentlich-Rechtlichen unabhängig zu halten, beträgt 18,36 Euro.
3: Und das bedeutet doch im Klartext: einmal weniger zu McDonald's, 3 Schachteln Zigaretten weniger, 4-mal am Abend kein 2. Glas Wein.
0: Das sollte uns doch die Meinungsfreiheit wert sein, oder?

0: die Freiheit scheißen.
1: Wir sprechen über die Wahl in Sachsen-Anhalt und über das AfD-100-Tage-Programm, das 10 landespolitische Sofortmaßnahmen zusammenfasst. Kommen wir nun zu Punkt 2.
2: Abschieben ab Minute 1.
3: Menschen, die hier illegal sind, die ausreisepflichtig sind, müssen unser Land verlassen. Dafür werden wir die Zahl von Abschiebehaftplätzen deutlich erhöhen.
1: Mensch, Ulrich Siegmund, er muss doch wissen, dass das einfacher gesagt als getan wird. Ein Bundesgesetz regelt. Ein Bundesgesetz, nicht ein Landesgesetz. Wer abgeschoben und vorher in Abschiebehaft genommen werden darf. Folter und Menschenrechtsverletzungen in den Abschiebeländern oder ein schlechter Gesundheitszustand sind Gründe, dass Abschiebungen nicht ausgesprochen werden dürfen.
2: Und das Zielland muss den Menschen ins Land lassen. Oft eine nicht zu überwindende Hürde.
1: Zugegeben. An dieser Stelle kann die AfD ihren Landesbehörden mehr Druck machen. Gemeint ist aber auch hier etwas anderes. Und das korrespondiert mit dem Punkt 3 des 100-Tage-Programms.
3: Eine Arbeitspflicht für Asylbewerber, eigentlich eine Selbstverständlichkeit. Ein Erlass des Innenministeriums wird alle Kommunen verpflichten, Arbeitsmaßnahmen für Asylbewerber zu schaffen. Es ist ein Gewinn für alle Beteiligten und nochmal eine Selbstverständlichkeit.
2: Hey, Herr Siegmund, was verkaufen Sie da den Menschen? Schon heute gibt es entsprechende Gesetze. Nur, dass viele Kommunen davon keinen Gebrauch machen, weil ein solcher Arbeitsplatz oftmals mehr kostet, als er einbringt.
1: Aber auch hier steht unausgesprochen ein anderes Ziel.
2: Dazu der AfD-Bundestagsabgeordnete Rini Springer. Wir werden Ausländer in ihre Heimat zurückführen, millionenfach. Das ist kein Geheimplan, das ist ein Versprechen.
1: Das Regierungsprogramm der AfD für Sachsen-Anhalt führt das konkret aus. Wir nennen hier mal ein paar ausgewählte Punkte.
2: Keine freiwilligen Aufnahmeprogramme, Verbot von Kirchenasyl, Grundrecht auf Asyl abschaffen, Zuzugsstopp für Nicht-EU-Ausländer in Sachsen-Anhalt, zentrale Unterbringung für Asylanten, hohe Hürden für Einbürgerung, Digitalisierung und KI statt kulturfremder Fachkräfte, Remigration statt Integration, Taskforce für Abschiebungen.
1: Danke, reicht. Ich sehe schon die Eistruppen wie in den USA. Ich sehe schon die maskierte Truppe aus Auto springen und jeden einsamen, der nicht so aussieht wie ein Aria.
2: Es ist schon oft gesagt worden, aber wir wiederholen es. Etwa 75.000 ausländische Arbeitskräfte helfen mit, die Wirtschaft in Sachsen-Anhalt am Laufen zu halten.
1: Was geschieht, wenn die nicht mehr da sind? Allein über 5.000 Menschen, die aus Ländern, die nicht Mitglied der EU sind, arbeiten im Gesundheitswesen des Landes. Etwa 2.400 in der Pflege. Wer ersetzt die verschwundenen Ärzte, Pflegekräfte, HeimerzieherInnen, Müllleute, BusfahrerInnen, IT-Experten, Pizzabäcker?
2: Zwischen 2014 und 2024 ging die Zahl der deutschen Erwerbstätigen um rund 3,9 Millionen zurück. Gleichzeitig nahm die Zahl der erwerbsfähigen Ausländer um 3,4 Millionen zu. Ohne Zuwanderung wären die Folgen für den Arbeitsmarkt, die öffentlichen Haushalte, die Sozialkassen einschließlich der Renten- und Pflegeversicherung verheerend. Wer Ausländer aus Deutschland rauswirft, löst keines der wirtschaftlichen Probleme und keines der sozialen Probleme des Landes, auch in Sachsen-Anhalt nicht. Der IHK-Chef von Halle, Thomas Brockmeier, sagt dazu, wer eine solche Nationalisierungsstrategie fahren will, der legt die Axt an die Wurzel dessen, was Wohlstand ausmacht.
1: Rund ein Viertel der Bevölkerung der Bundesrepublik hat nicht nur oder gar keine deutschen Wurzeln. Der große thüringische AfD-Vorsitzende und Vordenker Höcke, der meint, auf die könne man verzichten. Der Multikulti sei grandios gescheitert. Stimmt das wirklich? Und Leute, wollt ihr etwa ein bio-deutsches, armes, leeres Land ohne Dönerbäcker, ohne Pizzabäcker, ohne den Chinesen um die Ecke?
2: Denkt immer daran, dann werdet auch ihr wesentlich weniger Wohlstand und Lebensqualität haben.

0: müssen unsere Männlichkeit wiederentdecken.
1: Und fühlt ihr euch selbst mal kritisiert?
2: Wird aus dem Studio rausmarschiert.
1: Okay, der Opferrollenschlumpf fängt an. Wie hält man den Klimawandel auf?
2: Der Storchenschlumpf, der scheißt da drauf.
3: Ja, dann sollten wir bei der Sonne erklären, dass sie nicht so viel scheinen soll zum Beispiel. Das wäre doch mal eine Überlegung, weil die Sonne ja den Einfluss dann auf die Ozeane hat und nicht wir auf die Ozeane, sondern die Sonne.
1: Oh Gott, ihr seid wirklich hohle Pfosten.
2: Das wird uns niemals Wähler kosten.
1: Sag mal, habt ihr außer Flüchtlingshetze überhaupt irgendwas drauf? Meuten!
4: Schnell singen!
2: La, la, la.
5: Lustig.
6: Das Colorful Radio ist jetzt bei Maßnahme 4 des 100-Tage-Programms des AfD-Kandidaten Ulrich Siegmund.
7: Kein Steuergeld mehr für den Altparteienfeld.
6: Auch hier wieder ein Maßnahmekatalog. Zum Beispiel kein Geld mehr für die parteinahen Stiftungen.
7: Was bedeutet viel weniger politische Bildung?
6: Kein Geld mehr für die sogenannte Asyl- und Integrationsindustrie.
7: Was zum Beispiel den Wegfall von Deutschkursen bedeutet. Moment mal, fordert die AfD nicht, dass alle Deutsch denken und vernünftig sprechen?
6: Kein Landesgeld mehr für die Bundesprogramme Demokratie leben und Schule ohne Rassismus, Gedankenstrich Schule mit Courage. Keine Förderung der Evangelischen Akademie Sachsen-Anhalt und des Miteinander e.V.s. Kein Geld mehr für die sogenannte Klimarettungsindustrie und Genderprojekte.
7: Sind auch hier haltlose Versprechen dabei?
6: Ja und nein. Na klar, die parteinahen Stiftungen haben einen jährlichen Etat von etwa 700 Millionen Euro. Aus Sachsen-Anhalt kommen davon etwa 300.000 Euro, also 0,04%. Das wird die Arbeit der Stiftungen also nicht verhindern. Aber die Streichung der Projektgelder, die wirkt. Und zwar für manche Projekte vernichtend.
7: Es gilt aber auch hier nicht nur gegen einzelne Projekte, sondern im Visier der AfD ist etwas ganz anderes.
6: Das Motto lautet, wir nehmen die Macht von den Altparteien und geben sie zurück an euch, das Volk. Die politischen Gegner werden damit als nicht legitim dargestellt. Kritik an der AfD wird somit zum Angriff auf das Volk. Pluralismus wird durch ein Freund-Feind-Denken ersetzt.
7: Enrico Komning, AfD-Mitglied und Bundestagsabgeordneter, benennt das Ziel ohne Umschweife. Parlamentarischer Staat oder wie auch immer diese Demokratie heißt. Die wollen wir ja aber gar nicht. Die wollen wir doch abschaffen.
6: Markus Frohmeier, Mitglied des Bundestages, sagt etwas über die Methoden.
7: Ich sage diesen linken Gesinnungstheoristen, diesen Parteien fehlt's ganz klar. Wenn wir kommen, dann wird aufgeräumt, dann wird ausgemistet, dann wird wieder Politik für das Volk und zwar nur für das Volk gemacht. Denn wir sind das Volk, liebe Freunde.
6: Bemühen wir noch einmal die Geschichte. Die NSDAP erhielt bei den letzten richtig freien Wahlen im November 1932 33% der Stimmen. Die reichten, dass Hitler zum Reichskanzler ernannt wurde. Und spätestens am 31. März 1933, als die Parlamente in Deutschland aufgelöst wurden, stand die Diktatur fest im Sattel.
7: Ohne die Möglichkeit, sie abzuwählen.

0: Niemand sollte wegen seiner Hautfarbe oder Herkunft diskriminiert werden. Wir sind alle gleich viel wert.
1: Ich habe Freunde aus verschiedenen Kulturen und es interessiert mich nicht, welche Hautfarbe man hat. Rassismus macht das Leben nur schwerer.
2: Es ist wichtig, dass wir uns gegenseitig respektieren, unabhängig davon, wo wir herkommen oder wie wir aussehen.
3: Ich träume von einer Zukunft, in der unsere Kinder in einer Welt aufwachsen, in der Rassismus nur noch eine traurige Erinnerung ist.
4: Jeder hat das Recht, stolz auf seine kulturelle Identität zu sein, ohne dafür verurteilt zu werden.
5: Ich möchte in einer Welt leben, in der jeder die gleichen Chancen hat, unabhängig von seiner ethnischen Zugehörigkeit.
6: Wenn wir Rassismus ignorieren, machen wir uns mitschuldig. Wir müssen aktiv dagegen angehen.
7: Bitte, Herr Siegmund.
8: Fünftens, eine Führerscheinkampagne. Wir stehen an der Seite der Feuerwehr, des Katastrophenschutzes, des Rettungsdienstes. Aber was bringen uns viele Ehrenamtliche, viele Helfer, wenn sie nicht auf den Fahrzeugen sitzen können? Deswegen 50% Zuschuss für die notwendigen Führerscheine.
9: Hört sich das nicht gut an?
7: Aber Herr Siegmund, das gibt es doch schon. Jährlich 200.000 Euro aus dem Innenministerium.
9: Also weiter zu Punkt 6.
8: Unsere Kinder schützen. Wir möchten Kinder auf ihr Leben vernünftig vorbereiten. Und deswegen wollen wir ihnen ein gutes Lernumfeld geben. Wir möchten Sonderklassen für Flüchtlingskinder, die ja keine Bleibeperspektive haben. Und wir möchten endlich wieder an den Schulen für Ordnung und Sicherheit sorgen.
7: Und in seiner Alles-ist-möglich-Broschüre führt er aus, es kann nicht sein, dass auch noch unsere Kinder unter den Folgen der Masseneinwanderung leiden.
9: Er suggeriert damit, dass an den Schulproblemen die Migrationskinder schuldig sind. Und zwar nur sie. Und der Sprecher für Bildung, Kultur und Wissenschaft der AfD-Fraktion im Landtag von Sachsen-Anhalt, Hans-Thomas Tilschneider, spricht dazu von dem wahren Problem an unseren Schulen. Originalton Tilschneider.
7: Der Hauptanteil der Gewalt an Schulen gehe auf das Konto der Kinder illegaler Einwanderer. Es ist etwas völlig anderes, ob zwei etwa gleich starke Jungen miteinander raufen oder ob eine Migrantenkinderbande ihre Übermacht gegenüber einem deutschen Opfer ausspielt.
9: Und als ob das nicht schon genug Volksverdummung und Rassismus wäre, fährt er fort.
7: Das Problem ist, dass die herrschende Politik unsere Kinder zu Schafen erzogen und Wölfe an die Schulen gelassen hat. Die Kulturen, aus denen die Migrantenkinder hauptsächlich kommen, neigen seit jeher zur Gewalt und Aggressivität.
9: So wie Deutschland 39 bis 45? An dieser Stelle fällt mir noch ein Satz von Marcel Friedmann ein. Die AfD, sagt er, ist eine Partei der geistigen Brandstiftung und des Hasses. Sie legt Feuer, sie versucht wieder zu definieren, welcher Mensch ein Mensch ist. Sie will die Bundesrepublik zerstören.
7: Und bitte, hier werden von der AfD an einer Stelle Daumenschrauben angelegt, die verfassungsfeindlich sind und gegen alle Menschenrechtskonventionen verstoßen.
9: Hier werden Sonderklassen gefordert nach der Herkunft und der Bleibeperspektive.
7: Widersprüche finden sich im Regierungsprogramm der AfD. Da steht unter der Überschrift verpflichtende Integrationskurse für Ausländer auf Seite 52.
9: Wir werden uns deshalb dafür einsetzen, in breiter Perspektive deutsche Geschichte und Kultur zu vermitteln. Wer Deutscher werden will, muss zumindest ansatzweise verstehen, wie unser Staat zu dem geworden ist, was er heute ist. Sag mal, eine Nebenfrage. Versteht er eigentlich selber, wie unser Staat zu dem geworden ist, wie er heute ist?
7: Ein paar Seiten weiter, auf Seite 65, ist dann allerdings Folgendes zu lesen.
9: Kinder gehören in die Schule. Auch Flüchtlingskinder, die ihre Heimat verlassen mussten, sollten nicht gezwungen sein, die Zeit ihres Aufenthalts in Deutschland ohne Schulbildung vergeuden zu müssen. Deshalb ist die AfD aus Gründen der Humanität dafür, Kinder von vorerst nicht ausreisepflichtigen Flüchtlingen Schulunterricht zu erteilen. Das sollte allerdings in Sonderklassen erfolgen. So soll den Flüchtlingskindern die Botschaft vermittelt werden, dass ihr Aufenthalt in Deutschland nur ein vorübergehender ist, solange die Flucht- und Verfolgungsgründe bestehen. Soweit das Zitat.
7: Herr Siegmund, die Bleibeperspektive ist keine pädagogische, rassistische oder nationalistische, sondern eine rechtliche Kategorie. Niemand weiß, wie darüber Gerichte entscheiden, wie lange der Entscheidungsprozess dauert und ob überhaupt eine Rückkehr realistisch ist.
9: Was wir wissen, Asylverfahren können Jahre dauern. Kriege können Jahre dauern. Ein Ausschluss dieser Flüchtlingskinder vom normalen Unterricht verhindert Integration, ist ein Verbrechen an den Kindern und schafft letztlich auch die Probleme der Zukunft für unsere Gesellschaft.
7: Und was in diesem Kontext besonders schlimm ist, die Formulierung, dass man mit dieser Maßnahme unsere, also die deutschen Kinder, schützen wolle. Im Umkehrschluss, alle ausländischen Kinder sind gefährlich, sind Wölfe, die in unser System der Schafskinder eindringen.
9: Sag mal, geht noch mehr Rassismus?
7: Noch sind's bloß Worte. Aber aus Worten können Taten folgen. Nicht vergessen.
9: Ja, wir haben das schon mal ausprobiert.

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0: Siebtens, schwarz, rot, gold statt Regenbogen. Wir möchten nicht nur unsere Kinder von dieser Umerziehungskultur schützen. Nein, wir möchten auch stolz Flagge für unser Land zeigen. Deswegen wird jede öffentliche Regenbogenflagge ausgetauscht gegen eine Deutschlandflagge. Und generell wird vor jedem öffentlichen Gebäude, wie es sich gehört, unsere Landesflagge gehisst sein.
1: Hey Hörer da draußen, bist du normal?
2: Wir meinen das nicht so wie bei Frau Weidel.
1: Wir meinen das so, wie es die AfD definiert.
2: Also Hörer, bist du nicht schwul, lesbisch, bi oder wie auch immer quer?
1: Und auch nicht schwarz, gelb, muslimisch.
2: Sondern einfach normal?
1: Nur wenn du diese Frage mit Ja beantwortest, mag dich die AfD.
2: Nur dann.
1: Und wenn die AfD regiert in Sachsen-Anhalt, dann macht sie Schluss mit
2: dem Aufhängen der Regenbogenflagge an öffentlichen Gebäuden, also auch an Schulen.
1: Dann hängt wieder nur Schwarz-Rot-Gold, und zwar an jedem Tag.
2: Dann ist Schluss in den Schulen mit der Entwertung der Normalität.
1: Dann wird wieder gelehrt, dass die Familie aus Mann
2: an erster Stelle
1: Frau und Kindern besteht.
2: Und diese Kinder sollen im Geist der Liebe zu Volk und Heimat erzogen werden. Weg mit der Umerziehungskultur zulasten der deutschen Kinder.
1: Und aus den unteren Rängen der sachsen-anhaltinischen AfD kommt schon mal ein Schuss, der vielleicht sogar einen Teil des Führungspersonals der Partei treffen könnte.
2: Originalton Andreas Gehlmann. In manchen Ländern gilt, wer Homosexualität auslebt, dem droht dafür eine Gefängnisstrafe. Das sollten wir in Deutschland auch machen. Sag mal, Lux, wie war das mit der Frau Weidel und ihrer Frau?
1: Ja, vergiss es. Die ist dann weg vom Fenster.
2: Ja. Du solltest vielleicht auch mal genau zuhören. Das wäre gesünder für sie auf Dauer, oder?
1: Die glaubt ja immer, sie kann Privates und Politisches voneinander trennen.
2: Na, viel Spaß.
1: Um das gefährliche Gerede der AfD vor- und fortzuführen, wenn man selbst dieser AfD-Normalität nicht bieten kann und Mitglied der AfD ist, dann muss man auf andere umso unmäßiger einschlagen.
2: Mirko Welsch war einmal der Bundessprecher der Homosexuellen in der AfD.
1: Ja, ja, sowas gibt es.
2: Und der forderte?
1: Abschiebung der Antifa nach Buchenwald.
2: Der hat wirklich Buchenwald gesagt und er meinte das ehemalige KZ Buchenwald.
1: Er sagte zwar später, seine Aussage sei satirisch überspitzt formuliert gewesen und alles nicht so gemeint.
2: Wie und vor allem wen meint wohl Andreas Geite von der Berliner AfD, wenn er sagt,
1: wir sollten eine SA gründen und aufräumen.
2: Also wen oder was aufräumen? Geite sympathisiert mit der Nationalistischen Front, die eigentlich auf der Unvereinbarkeitsliste der AfD steht. Sekunde mal, ist das nicht die Liste, die Höcke überarbeiten möchte?
1: Genau die. Also das Wort eigentlich ist auch nicht von ungefähr. Denn eigentlich gehört an dieser Stelle noch ein Spruch des Ober-AfDlers Höcke selbst.
2: Das große Problem ist, dass man Hitler als das absolut Böse darstellt.
1: Nun ist es endlich raus. Wer AfD wählt, gibt seine Stimme den Nachfolgern der NSDAP. Nehmt sie wörtlich, die Leute von der AfD. Man kann der AfD sicherlich viel vorwerfen, aber nicht, dass sie nicht ankündigt, was sie machen will, wenn sie die Möglichkeit dazu besitzt.
2: Hey AfD-Wähler, solche Leute wollt ihr wirklich in Regierungsverantwortung für Sachsen-Anhalt oder für Deutschland sehen?

0: habe eigentlich keine Lust mehr, die letzten Punkte des AfD-Sofortprogramms für Sachsen-Anhalt abzuarbeiten.
1: Na, komm schon, wir sind doch gleich fertig. Das schaffen wir schon. Denn hier kommt Punkt Nummer 8.
2: Deutschdenken. Die aktuelle Landeskampagne Modern Denken wird ersetzt durch die Landeskampagne Deutschdenken.
0: Wenn ich darüber nachdenke, in welcher Sprache ich denke, dann komme ich schnell dazu, dass ich auf Deutsch oder in Deutsch denke. Wo ist jetzt das Problem?
1: Die Seelenverkäufer der AfD meinen etwas anderes. Deutsch denken heißt bei denen, die angebliche Identitätsstörung der meisten Deutschen zu heilen. Heilen, bitte in Anführungsstrichen. Dazu der Obertherapeut Höcke aus einer Rede auf dem Parteitag in Erfurt.
3: Ja, wir sind im Endeffekt auch große Psychologen, wenn das eine Partei überhaupt leisten kann. Das ist unsere Aufgabe. Wir müssen einen Teil der Nation tatsächlich auf die Couch legen und therapieren. Es geht darum, Deutschland wieder mit sich selber zu befreunden. Wir müssen unsere Identität wiedergewinnen.
0: Und bitte nicht missverstehen. Hier geht es nicht um medizinische Maßnahmen. Hier geht es um die Kultur, um einen patriotischen Kulturbegriff.
1: Also nicht das Bauhaus, sondern Wagner. Nicht David Bowie, sondern Frank Rönnecke.
0: Deutsch und Stolz, das sind Worte, die laut AfD immer auf jeden Fall zusammengehören.
1: Und der vorhin schon zitierte Thomas Tillschneider will für Sachsen-Anhalt den sogenannten Stolzpass einführen. Er will damit Sachsen-Anhalt zum Sehnsuchtsort aller deutschen Patrioten machen. Das soll, so die Idee der AfD, eine Stempelkarte sein für Besucher bestimmter von der AfD ausgewählter historischer Stätten soll es dann Stempel geben. Je mehr Stempel man sammelt, desto günstiger könne der Eintritt bei weiteren Besuchen werden. Klassenfahrten zu Gedenkstätten sollen darin aber nicht vorkommen. Sie sollen gestrichen werden.
0: Hier geht es um die Deutungshoheit, letztlich um die Möglichkeit zu bestimmen, was deutsch ist und was nicht.
1: Man kann das Ganze jetzt weiterdenken. Was nicht deutsch ist, wird das dann undeutsch genannt?
0: Das Wort undeutsch diente den Nationalsozialisten im Dritten Reich als Ausgrenzungsformel und als Kampfbegriff. In diesem Zusammenhang brannten Bücher und wurden jüdische Künstler entlassen. Und die von Andreas Geite herbeigesehnte SA ließ schon vor der Intronisierung Hitlers als Reichskanzler durchaus die Fäuste fliegen, um klarzustellen, was undeutsch bedeutet. Zum Beispiel in Kinos bei Aufführungen des Antikriegsfilms »Im Westen nichts Neues« von Erich Maria Remarque.
1: Die Sprache der AfD unterscheidet sich von den Vokabeln her kaum, in der Tonlage überhaupt nicht, von der NSDAP. Hier ein Zitat des Landtagsabgeordneten Christian Mertens.
0: Linksradikale Narrensauen sind die Torwächter all des postmodernen Schmutzes, denn er besudelt die Gesamtgesellschaft mit seinem Dreck, der organisierten Verantwortungslosigkeit, der sozialgesellschaftlich degenerierten Existenz, die sich in ihren unwürdigen, unmaßgeblich und keinerlei Mehrwert schaffenden Schmarotzertum auch noch als besonders wertvoll erachtet.
1: Es geht in diesem Kulturkampf der AfD auch immer um die Deutungshoheit über unsere Geschichte.
0: Ich würde nie sagen, dass jeder, der eine SS-Uniform trug, automatisch ein Verbrecher war, sagte der jetzige Bundestagsabgeordnete der AfD, Maximilian Krah.
1: Das nationalistische Eingrenzen des Kulturbegriffs geht immer mit einer Wertung einher. Wir, die Deutschen, sind die Überlegenen. Ihr, die Undeutschen, seid die Minderwertigen.
0: Und Deutscher kann man nach dieser Logik einzig und allein durch Abstammung werden. Lesen wir nach im Regierungsprogramm der AfD für Sachsen-Anhalt auf Seite 35. Außerdem wird sich die AfD-Landesregierung im Bundesrat für eine Streichung des Geburtsortsprinzips aus dem Staatsangehörigkeitsrecht einsetzen. Erwerb der deutschen Staatsangehörigkeit durch Geburt in Deutschland, auch wenn kein Elternteil Deutscher ist. Stattdessen soll eine Rückkehr zum Abstammungsprinzip, das in Deutschland bis im Jahre 2000 in Kraft war, erfolgen.
1: Diese Argumentation diente schon einmal in der deutschen Geschichte einer Verbrecherregierung dazu, über 17 Millionen Menschen umzubringen.
0: Die Tabelle dazu liegt übrigens dem Sendeprotokoll bei und kann jederzeit nachgelesen werden.
1: Und jetzt mal ehrlich, Wie kann man angesichts dieser Absichten die AfD wählen?
4: Wenn Sie jetzt ganz unverhohlen wieder Nazi-Lieder johlen, über Juden Witze machen, über Menschen

0: Neuntens, Ministerien reduzieren. Wir möchten Vorbild sein, wir möchten an uns selbst sparen.
1: Na dann spart mal. Ihr werdet für eure Versprechen sehr viel Geld brauchen.
2: Auch die Begründung in dem 100-Tage-Programm ist es wert, wörtlich zitiert zu werden. Da steht nämlich:
1: Die Erfahrung lehrt, dass viele Ministerien keinen Mehrwert für die Bürger bringen und oft nur der Versorgung treuer Parteisoldaten mit gut besoldeten, prestigeträchtigen Posten dienen.
2: Auf Staatskosten haben Abgeordnete der AfD auch in Sachsen-Anhalt Verwandte von anderen AfD-Abgeordneten beschäftigt. Legal. Aber trotzdem klassische Vetternwirtschaft.
1: Also die Begründung des Sparens so scheinheilig wie vieles, was von der AfD gesagt wird.
2: Auch der Spitzenkandidat Ulrich Siegmund ist betroffen. Recherchen des ZDF legen offen, dass sein Vater nach Unterlagen, die dem WDR und dem NDR vorliegen, für 7.725 Euro monatlich als Mitarbeiter im Bundestagsbüro eines Parteikollegen beschäftigt war. Für 7.725 Euro. Monatlich.
1: Übrigens subventioniert vom Staat. Schnell weiter zum 10. und letzten Punkt des 100-Tage-Programms.
0: Corona-Aufarbeitung. Ja, für uns gehört auch der Blick zurück dazu. Wir möchten aufklären, die Öffentlichkeit informieren mit Zahlen, Daten und Fakten, die einfach zur Wahrheit dazugehören. Und wir möchten, dass die politisch Verantwortlichen auch endlich die Verantwortung übernehmen.
3: Halt.
1: Was willst du?
3: Wer soll denn hier Eine unabhängige Kommission von 16 Experten und Expertinnen hat die Corona-Zeit in Sachsen-Anhalt aufgearbeitet. Sie hat den damals Verantwortlichen ein überwiegend gutes Handeln bescheinigt, auf jeden Fall angemessen zum damaligen Informationsstand. Kritik gab es auch zum Beispiel an der Behandlung von Bewohnern und Bewohnerinnen der Pflegeheime. 75 Handlungsempfehlungen runden den Bericht ab.

0: Ulrich Siegmund hat mit seinem 100-Tage-Programm 10 Punkte geliefert, warum man die AfD nicht wählen sollte. Dennoch, die Umfrageergebnisse lassen befürchten, dass keine Argumentation der Welt diese potenziellen Wähler der AfD erreicht. Warum bewirken Fakten nichts mehr?
1: Jetzt komme ich mal mit psychologischem Halbwissen. Es liegt eine Depression über unserem Land. Zu viele Menschen haben eine viel zu schlechte Laune. Ihnen geht es wirtschaftlich meist immer noch gut. Aber sie merken, es geht nicht mehr aufwärts und dass das eine Weile so bleiben könnte.
0: Und die AfD verspricht, sich für die normalen Menschen einzusetzen, ihre Interessen zu vertreten, die Partei der kleinen Leute zu sein.
1: Und wenn man die Wählerwanderungen von der SPD, von den Linken und von den Grünen in Richtung AfD analysiert, dann kommt man zu dem Schluss, dass die AfD diese Klientel für sich gewonnen hat.
0: Aber wir machen diese Sendung ja auch aus dem Grund, weil wir immer noch glauben, dass die meisten Menschen Argumenten zugänglich sind. Also noch ein Versuch. Ich lese dir jetzt 10 Abstimmungsthemen vor und du sagst mir, wie die AfD abgestimmt hat.
1: Okay, fang an.
0: Mietpreisbremse.
1: Abgelehnt.
0: Mehr Geld für sozialen Wohnungsbau.
1: Abgelehnt.
0: Höhere Freibeträge für Alleinerziehende.
1: Abgelehnt.
0: Mehr Unterstützung bei Corona-bedingter Pflegesituation.
1: Abgelehnt.
0: Abschaffung der Erbschaftssteuer.
1: Dafür.
0: Arbeitslosengeld abschaffen.
1: Dafür.
0: Erhöhung des Rentenalters.
1: Dafür.
0: Grundrente.
1: Abgelehnt.
0: Mehr Geld für den Digitalpakt Schule.
1: Abgelehnt.
0: Vermögensteuer.
1: Abgelehnt.
0: Das ist wahrlich keine Politik für die sogenannten kleinen Leute. Die AfD sendet Parolen an unterschiedliche Empfänger.
1: Die AfD bietet Rassisten Rassismus.
0: Die AfD bietet Faschisten rechte Parolen.
1: Die AfD bietet Wütenden etwas

0: aufregen.
1: Die AfD bietet missmutigende Schuldigen.
0: Die AfD verspricht, alle Ärgernisse zu beseitigen.
1: Zum Beispiel mit billigem Benzin durch Freundschaft mit Russland.
0: Bessere Schulen durch Rauswurf von Migrantenkindern.
1: Alles ist möglich, wie es als Überschrift des 100-Tage-Programms der AfD heißt.
0: Aber nur, wenn alles Bunte, als undeutsch bezeichnete, alles Demokratische verschwindet.
1: Wollt ihr das wirklich?
0: Lieber eine fehlerhafte Demokratie als eine rechte Diktatur.
1: Die AfD ist keine Partei wie die anderen. Sie ist keine demokratische Partei. Sie ist eine Partei der Lügen und des Hasses. Wollt ihr sie wirklich wählen?
0: Anne Frank, ihr kennt das Mädchen alle. Deutsche Jüdin, von den Nazis ermordete. Diese Anne Frank schrieb in ihr Tagebuch.
2: Solange es das noch gibt, diesen wolkenlosen blauen Himmel, darf ich nicht traurig sein.

0: da war noch irgendetwas. Ach ja, na klar. Herr Kerkeling, Sie wollten doch auch noch etwas sagen.
1: Alle sind immer so wahnsinnig vorsichtig, wenn es um dieses AfD-Verbot geht. Mhm. Und wenn ich immer höre, die AfD ist in Teilen rechtsradikal. Mhm. Was heißt denn in Teilen rechtsradikal? Das klingt für mich so, als hätte sich das der Verteidiger der AfD ausgedacht. Wenn ich ein Glas Wasser habe und ein bisschen Kloakenwasser reintue, dann ist das ganze Glas ungenießbar. Mhm. Das kann ich wegschütten. Und ich frage mich, welcher Idiot ist Mitglied in einer Partei, die teilweise rechtsradikal ist? Das kann kein wirklicher Demokrat sein. Das kann mir niemand erzählen. Jetzt. Und dass so ein Gerichtsurteil, dass man natürlich nicht weiß, wie das ausgeht, ja, das liegt in der Natur der Sache. Das ist bei jedem Gerichtsurteil so, bei jedem Prozess.

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2: Bitte, Herr Siegmund.
3: Alles ist möglich, liebe Freunde. Das ist die Vision 2026.

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Wie kommen die in den Feed? 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Sie melken die Kuh, bis sie tot umfällt. Und Allmann sieht den Scheiß, bis er nicht mehr weiß, was er wählen soll oder wie er heißt. Hass in Tüten, ja, gibt es Hass in Tüten. 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Und wenn wir noch älter werden wollen, ein gutes Leben unseren Kindern zollen.

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Die Berliner Lassie Singers mit Hamburg aus dem Jahr 1992. Und damit willkommen zu Narration und Schwerkraft hier im freien Senderkombinat auf 93,0 MHz beim Kabelanbieter eures Vertrauens auf DAB Plus Kanal 12c und unter www.fsk-hh.org rund um den gesamten Erdball. Es ist ein heißer Augusttag in Hamburg. Das gewichtige Thema, das ich mir eigentlich für diese Sendung vorgenommen hatte, ist mir quasi aus dem Leib geschwitzt. Und ich habe Zuflucht genommen zu einer Idee, die mir schon länger im Kopf herumspukt. Die Idee, Sendung zu machen, in der mehr Musik gespielt und weniger geredet wird. Ich dachte mir, nennen wir diese Sendereihe A History of Songs und lassen sie in unregelmäßigem Rhythmus, sagen wir einmal im halben Jahr, im Rahmen der Narration und Schwerkraftreihe Wirklichkeit werden. Heute also A History of Songs Nummer 1 und wir behandeln etwas lokalpatriotisch vielleicht, aber nicht wirklich, die Hamburger Schule. In der zweiten Hälfte der 80er Jahre und vor allem in der ersten Hälfte der 90er Jahre entwickelte sich in Hamburg eine Musikszene, die sich auszeichnete durch zum Teil sperrige deutsche Texte, ein gewisses diskursives Verhältnis zur Popkultur im Allgemeinen und einem mal mehr oder mal weniger gekonnten Chargieren zwischen Bierernsthaftigkeit und krudem Humor. Die Hamburger Schule, wie diese Richtung eher abfällig genannt wurde und mit der die Musiker, die unter diesem Label affirmiert wurden, in der Regel nichts zu tun haben wollten, schlug damit so etwas wie eine Brücke zur neuen deutschen Welle, die bekanntlich so spätestens um die Mitte der 80er Jahre totgelaufen war. Aber es gibt auch hier Leute, die diese Brücke verkörpern. Leute zum Beispiel wie Alfred Hilsberg, der damals das Zickzack-Label betrieb und hier ein wichtiger Förderer dieser Musik wurde. Aber angefangen hat alles mit Bernd Begemann und seiner Band. Die Antwort in den Kreisen, in denen ich damals verkehrte, kursierte damals ein Tape, das Bernd Begemann und die Antwort in ihrem Übungsraum aufgenommen hatten, mit einem der damals beliebten Fostex Vierspurgeräte, die sich dadurch auszeichneten, dass man mit handelsüblichen Audiokassetten Songs sowohl live als auch im Overdub-Verfahren aufnehmen konnte. Dieses Tape habe ich zum Beispiel rauf und runter gedudelt und ich gebe einiges dafür, diese Aufnahmen heute noch in meinem Besitz zu wissen. 1987 kam dann die extrem gut produzierte Platte von Die Antwort heraus. Sie hat mich nicht so begeistert wie die
Vierspuraufnahmen, die ich gehört habe, war aber trotzdem toll. Hören wir die Antwort aus dem Jahr 1987 mit »Lass mich nicht so einfach gehen«.

Die kolossale Jugend mit kein Schulterklopfen von ihrer LP Heile, Heile Botches aus dem Jahr 1989, veröffentlicht auf dem Large Door Label von Pascal Fuhlbrügge und Carol von Rautenkranz. Das Large Door Label war eines der Hauptquartiere der Entstehung der Hamburger Schule. Hören wir noch zwei Stücke von diesem Label, und zwar zuerst Hallelujah Ding Dong Happy Happy mit Lied für dich aus dem Jahr 1992 und Hua mit dem Stück ohne Titel, ebenfalls aus dem Jahr 1992, beide veröffentlicht auf Large Door.

das Jahr 1992. Zuerst Lied für dich von Hallelujah Ding Dong Happy Happy. Dann das Stück ohne Titel von Hua und Ghetto Welt von Blumfeld. Und damit ist die Hamburger Schule eröffnet. Blumfeld wird gefeiert oder geschasst, je nach Standpunkt. Es gibt ja so eine Rockismus, wie soll ich sagen, Haltung, die in Rockmusik und Popmusik so etwas verortet wie reines Gefühl. Eine Richtung, die von dem Moderator dieser Sendung nicht unterstützt wird. Spielen wir noch ein zweites Stück von Blumfeld, und zwar Verstärker. Wir haben dieses Stück schon mal gespielt, deswegen hier die Single-Version aus dem Jahr 1992. Blumfeld ist ein Trio, später ein Quartett, das sich um Sänger und Gitarrist Jochen Distelmeier formiert hat. Distelmeier stammt, wie viele Protagonisten der Hamburger Schule, wie Bernd Begemann, Bernadette Hengst, Frank Spilker von den Sternen, aus Bad Salzuflen. Also da sind Bekanntschaften und Begehrlichkeiten bei der Arbeit, die sich zum Teil unterstützen und zum Teil beginnen heftig zu bekriegen. Deswegen spielen wir nach Verstärker einen kleinen Rap von Bernd Begemann aus dem Jahr 1993. Rambo 3 mit Jochen Distelmeier im Autokino. Bernd Begemann aus dem Jahr 1993. Vorher Blumfeld mit Verstärker der Single-Version aus dem Jahr 1992.

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stärker. Verstärker. 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

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Rambo 3 mit Jochen Diestenmeier im Autokino. Spannend ist dieser Film wirklich nicht. Da schießt er also noch jemandem ins Gesicht, befreit Afghanistan allein und fliegt mit Major Troutman heim. Lass uns auch fahren, Jochen.

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Bombe von Die Braut haut ins Auge, der Band um die Sängerin und Gitarristin und Keyboarderin und Multiinstrumentalistin Bernadette Hengst, unter Frauen auch in der Hamburger Schule eine ja doch untergeordnete Rolle spielen. Gleich noch ein Stück. Und zwar Die Braut haut ins Auge mit Alles, was ihr wollt aus dem Jahr 1993 und danach noch einmal Blumfeld mit Draußen auf Kaution aus dem Jahr 1994.

Die Sterne mit Universal Tellerwäscher aus dem Jahr 1994. Ebenfalls aus dem Jahr 1994 die Regierung mit Corinna und danach noch einmal Bernd Begemann mit dem kleinen Stück Hübscher als sonst, ebenfalls aus dem Jahr 1994.

Der Staat im Staat in der ersten Person. Selbstanklagen klingen hier nach Restauration einer Haut. Die ist wie eine Blindenschrift, die sich ohne Berührungsängste lesen lässt, wie ein Fluchtversuch. Eines Kriegsberichterstatters, der sich selbst verflucht, weil er in Liebeserklärung Auswege sucht und nichts findet. Siehst du ihn jetzt, wie der sich windet? Wie wenn ihr eure Augen verbindet, der mit Ausdruck Eindruck schindet. Bombenkrater gleich, weil der reißt sich richtig auf. Dein Rücken ist immer eine weitere Tür. Pass auf dein Rückgrat auf, sagt er, und ich stehe hinter dir.

ein Messer ein Gebrauchsgegenstand. Und lesen, manche denken mit anderem Verstand, indem man liest und was begreift. Sich und den anderen sucht und findet, das ist Arbeit. Das Gefundene mitteilt und verbindet, das ist Technik. Gemeinsam eine neue Welt erfindet, das ist Liebe. Und wer das nutzt, macht sich verdächtig, wird unberechtigt Ladendieb genannt. So wird ein Zeichensprecher Schwerverbrecher, so wird Gebrauchsgegenstand zwingend Mordinstrument. Plötzlich ist Platzangst bei dir und du glaubst ihr, wenn sie dich fragt, ob du wüsstest, wo du hin willst, ist alles, was du weißt, dass du bloß weg willst, weil du nicht sagen kannst, dass du es nicht wüsstest, aber irgendetwas dir befiehlt, dass du das müsstest, sagst du, ich möchte Teil einer Jugendbewegung sein. Und denkst, dass du die Angst dir überlistest und nicht daran, was du von Anfang an vermisstest. Ein Feld für eine Möglichkeit von dir, die dich in Ruhe sagen ließe, ich bin hier. Kann gut sein, dass ich mich täusche, so ist das jedenfalls bei mir. Und die Angst, die du fühlst, ist das Geld, das dir fehlt, für den Preis, den du zahlst, für etwas, das für dich zählt und dich sicher sein lässt, dass du da, wo du hingehörst, bist. Wahre Kunst ist ein Produkt der Fantasie. An der dafür vorgesehenen Stelle erhebe ich meine Stimme. Das ist soziale Marktwirtschaft, langweilig wird sie nie. San Quentin, I hate every inch of you. Do you think I'll be different when you're through? Nein, platzt der Staat aus allen Nähten. Eine Zerstreuung aus unzähligen Teilchen, die wie die Splitter eines Spiegels das ganze Bild bewahren. Und die Mauer in den Köpfen sollte weichen. Lucky ohne, für Kontrolle im Problemfeld sollte reichen. Dafür setzen Sicherheitsexperten neue Zeichen und Akzente. Alles feind.

der Start im Start in der ersten Person. Papi, kennst du den schon? Stammheim Babel. Ich wollte meinen eigenen Nabel, mir einen Namen machen, Namen geben. Nicht in Staaten, nicht in Vollzugsanstalten leben. Und baute Stadt einen Turm. Sohn meiner Eltern untergeben. Etwas ging schief. Hochstapler Karriere auf der Lauer. Der Turm fiel um und wurde Mauer.

Ein letztes Mal Blumfeld mit Sing Sing aus dem Jahr 1994. Und nun die erfolgreichste Band der klassischen Hamburger Schule. Nachfolgebands nicht eingeschlossen. Tocotronic, ich bin neu in der Hamburger Schule 1995.

Die Sterne mit ihrem zweiten großen Knaller, was hat dich bloß so ruiniert, aus dem Jahr 1996. Und wir vertiefen das, was schon da ist. Noch einmal der unverwüstliche Bernd Begemann mit dem Stück An mein Feind, 10 Jahre danach, aus dem Jahr 1996, ebenfalls aus dem Jahr 1996, Tokotronic mit Schritte auf der Treppe.

0: Das Mädchen, das jeder will, von der Regierung aus dem Jahr 1994. Und jetzt hören wir Rocco Schamoni and Jogging Mystique aus dem Jahr 1999 mit Gegen den Staat. Und danach die kleine Gauner-Nummer von Fink, Ich kümmere mich darum, auch aus dem Jahr 1999.
1: Nee.

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1: Das war ein letztes Mal Bernd Begemann mit Dunkle Landschaft, mit Kind aus dem Jahr 2000. Und nun folgen noch einmal Tokotronic mit Gott sei Dank haben wir uns gehabt aus dem Jahr 1995 und Fink mit Kaltes Huhn aus dem Jahr 1999.

Osterzungen, Suppenwürfel machen Krebs, waren das mit von Haus aus, allein aus dem Jahr 1998. Und wir nähern uns langsam, aber sicher dem Ende unserer kleinen Hamburger Schule-Sendung und spielen deswegen noch einmal die Brauthaut ins Auge mit Lass es, tu es aus dem Jahr 1993 und dann zwei kleine Stücke, die dann eher in den Mainstream driften. Tom Levers für die linke Spur zu langsam aus dem Jahr 2000 und Ketka mit Wäre er echt aus dem Jahr 2002.

Und das war Narration und Schwerkraft, A History of Songs Nummer 1, Hamburger Schule. Ich küsse meine Süße und verabschiede mich mit Hallelujah, Ding Dong, Happy Happy. Ich möchte glücklich sein aus dem Jahr 1992. Gehabt euch wohl.

0: Herzlich willkommen zur Schmökerstunde im Freien Radio Neumünster. Heute am ersten Dienstag im Monat, wie immer mit
1: Sabine
0: und Manfred. Auch in dieser Sendung werden wieder zwei Bücher vorgestellt. Ich werde euch gleich den Roman Paranoia in Hollywood von Jan Jekal vorstellen, mit dem Untertitel Wie die USA exilierte Künstler erst retteten und dann verfolgten, 1941 bis 1953.
1: Und in der zweiten Hälfte werde ich euch, Sabine, das Buch von Helga Schubert, Luft zum Leben, Geschichten vom Übergang vorstellen. Erschienen im Fischer Verlag 2025.
0: Und ich habe ganz vergessen, Paranoia in Hollywood. Erschienen ist das Buch im Mattes und Seitz Berlin Verlag. Ja, wie bin ich zu Paranoia in Hollywood gekommen? Natürlich, wie soll es anders sein? In Leipzig auf der diesjährigen Buchmesse. Der Berliner Kulturjournalist Jan Jekal zeigt in seinem für den Preis der Leipziger Buchmesse nominierten Sachbuch, wie sich die Stimmung in Hollywood kurz nach dem Zweiten Weltkrieg plötzlich drehte. Wir, Sabine und ich, waren bei der Preisverleihung dabei und hörten uns die Begründung der Jury zur Nominierung an. Hier die Begründung. Santa Monica, Pacific, Palisades oder Beverly Hills, das sind die klingenden Namen des kalifornischen Idylls, in dem sie Zuflucht gefunden haben. Filmemacher und Schauspieler, Schriftsteller und Intellektuelle, die in den 1930er und 1940er Jahren vor den Nazis aus Europa fliehen mussten. Sie bilden eine Solidargemeinschaft der Exilierten. Bertolt Brecht, Helene Weigel und Hans Eisler, Billy Wilder und Vicky Baum, Fritz Lang und William Weiler, Thomas und Heinrich Mann. Wer in Berlin, Wien oder Prag einen Namen hatte, folgte dem Ruf der boomenden Filmindustrie Hollywoods. Doch dieses romantische Weimar am Pazifik ist nicht die ganze Geschichte. Noch während sie im beginnenden Krieg ihren mal militärischen, mal moralischen Beitrag auf Seiten der Alliierten leisten, werden die Geflüchteten zu Verdächtigen. Eben noch als noble Nazi-Gegner gefeiert, wird jetzt ihr Müll vom FBI durchsucht. Der Red Scare und der McCarthyismus machen aus Freigeistern und Linksliberalen feindliche Kommunisten. Das Land, das Zuflucht war, wandelt sich zum Ort der Repression und Verfolgung. Fesselnd und stimmungsvoll, anhand bisher unveröffentlichter Dokumente aus Archiven in Los Angeles, zeichnet Jan Jekal nach, wie sich die Exilierten gegen das autoritäre Amerika wehrten. Mit Aktivismus, Witz, Courage und mit Filmen, die zu Klassikern geworden sind. Aber auch, wie einige von ihnen an Amerika verzweifelten. Den Preis hat Jan Jekal nicht erhalten. Marie-Janine Kallig hat diesen Preis in der Kategorie Sachbücher erhalten für ihr Werk Balkan Odyssee 1933 bis 1941. Auf der Flucht vor Hitler durch Südosteuropa. Ist bestimmt auch sehr interessant. Aber ich spiele euch erstmal etwas Musik aus den 50er Jahren, damit ihr so langsam in die Stimmung von damals, die da in Hollywood herrschte, hineinkommt.

aber zurück zu Paranoia in Hollywood. Für den Leser, die Leserin, ein wichtiger Hinweis. Anhand des Inhaltsverzeichnisses zu Beginn fällt es dem Leser leicht, die Vielfalt der Personen, seien es Autoren oder Filmemacher, in dieser Zeit wieder zu finden in dem Buch. Und ein Quellennachweis und ein Nachweis am Ende des Buches erleichtert das Gelesene wiederzufinden und zuzuordnen. Der 33-jährige Jekal ist selbst nach Los Angeles gereist, hat Wirkungsorte wie das Thomas-Mann-Haus oder Leon Feuchtwangers Villa Aurora im Pacific Palisades besucht. Die Solidargemeinschaft der Exilierten treffen sich regelmäßig bei Salka Viertel. Wer war Salka Viertel? Hier eine kurze Beschreibung und die ist wichtig für den nächsten Ausschnitt aus dem Buch. Bei Wikipedia lese ich: 1928 ging Salka mit ihrem Mann Berthold und ihren zwei Söhnen nach Hollywood, wo Berthold Viertel bei der Fox Film Corporation auf Betreiben von Murnaus einen Vertrag als Regisseur und Autor erhielt. Ursprünglich war nur ein 3-jähriger Aufenthalt in den USA geplant. Wegen der unsicheren Lage in Deutschland, wo sie zuvor gearbeitet hatten, beschlossen sie aber 1932 im Exil zu bleiben. Salka Viertel wirkte mit wenig Erfolg in einigen Filmen mit. Sie selbst sagte, sie sei weder schön noch jung genug für eine Karriere beim Film gewesen. In der Folgezeit war sie eine Art inoffizielle Mentorin für Greta Garbo und wirkte an einigen Drehbüchern der Schauspielerin mit. Die Viertels mieteten sich ein Haus in der Marbury Road in Santa Monica, das sie schließlich erwarben. Ich lese einen Auszug aus dem Prolog. In Santa Monica, zwischen Zitronenbäumen und Zypressen, an einer kurzen, kurvenreichen Straße mit Blick auf den Pazifik, steht das Haus von Salka Viertel. Ein Bach fließt nahe dem Grundstück, durchquert die Magnolien und die Feigenbäume auf dem Weg zum Ozean. Ein kurzer Spaziergang nur und Viertel ist am weiten Strand. Vor allem sonntags spazieren hier viele Leute oder liegen in der Sonne oder wagen es, ins kühle Meer zu steigen. In der Ferne erheben sich die blauen, grünen Hügel der Santa Monica Mountains. Viertels Haus mit seinen dunkelgrün gestrichenen Holzbalken, seinem Fachwerkstil und dem geneigten Dach hat etwas Märchenhaftes, das nicht recht in die neue junge Welt von Südkalifornien passt. Ein Eindruck, der sich nur verstärkt, sobald man über die Schwelle tritt. In Viertels großes, gemütliches Wohnzimmer mit den vielen Bildern und Büchern und einem Druck von Picassos Blue Boy über dem Kamin, dem Grammophon, dem Klavier und den schweren Schränken. Dazu der Duft. Gleich gibt es Viertels Spezialität des Hauses, ihre Variation der Sachertorte, eine eigene Kreation, die ihre kalifornische Residenz in ein Wiener Kaffeehaus verwandelt. Im milden Kalifornien, bei Salka Viertel, in der 165 Mayberry Road in Santa Monica, kommen sie zusammen. Die Emigrierten und Exilierten, die meisten von ihnen jüdisch, aus Berlin oder Wien oder München oder Prag. Die Filmemacher und Komponisten, die Schriftsteller und Schauspieler, die, wären sie in Europa geblieben, mittlerweile im Lager oder im Ghetto überleben müssten oder schon tot wären. Sie aber verfügten über Kontakte und Kapital und Hellsicht und Glück und treffen sich nun jeden Sonntag hier sitzend am Kamin, spielen Klavier
unterhalten sich auf der Veranda im Schatten der Rosenstöcke oder stehen auf der Terrasse des Gästehauses und schauen auf den Pazifik. Die Schönheit der Gegend ist so unvergleichlich, dass selbst ein so hartgesottener Europäer wie ich davor kapituliert, schreibt Theodor Adorno seinen Eltern nach der Ankunft im November 1941. Und der Schriftsteller Franz Werfel, ebenfalls seinen Eltern schreibend, erklärt, die Riviera ist ein Dreck daneben. Und jetzt erst einmal nochmal Musik aus dieser Zeit. Glenn Miller mit seinem Orchester und In the Mood. Das Stück kam übrigens 1941 raus.

In the mood, in der Stimmung. Bei der Musik kann ich mir die Strandpartys, Poolpartys, Cocktailpartys 1941 sehr gut vorstellen. Wo wir gerade bei der Musik sind, lese ich Stücke aus dem Kapitel Hans Eisler kommt an. Wer war Hans Eisler? Eisler gilt als einer der später bekannteren Schüler Arnold Schönbergs. Er wird, trotz zeitweiliger inhaltlicher Differenzen zu seinem Lehrer, der Wiener Schule zugerechnet. Er war politisch und künstlerisch gesehen der engste Weggefährte des Dramatikers und Lyrikers Bertolt Brecht. Ich lese einige Auszüge aus dem Kapitel Hans Eisler kommt an. Hans Eisler kommt im April 1942 in Los Angeles an. Den Behörden ist der linke Komponist seit Jahren ein Dorn im Auge. Nach Jahren des bürokratischen Hin und Her und mit Hilfe breiter Unterstützung des linken Establishments bis hin zur First Lady Eleanor Roosevelt bekommt er schließlich doch ein dauerhaftes Visum. Eisler ist ein witziger Mann, ein intuitiver Unterhalter, der kenntnisreich und leidenschaftlich über Musik und Literatur und Politik spricht, der gerne trinkt und sich in geselliger Runde ans Klavier setzt. Jemand also, der bei Salka Viertel herzlich willkommen ist. Im Gegensatz zu Brecht, der sich lieber im Hintergrund hält, der nicht gerne Englisch spricht und sowieso seine proletarische Anti-Haltung kultiviert, mischt Eisler sich mit Vergnügen unter die Leute und Radebrecht sein fröhliches Deutsch-Englisch. Zu seinen guten Freunden gehört bald Charlie Chaplin. Eisler hat zum Beispiel ein Kammermusikstück für den niederländischen Kurzfilm Regen von 1929 komponiert und es 14 Arten, den Regen zu beschreiben, genannt. Klavier, Klarinette, Flöte, Violoncello und, sich abwechselnd, Violine und Viola spielen in 14 kurzen Stücken aufgeregte Regenvariationen. Diese Stücke sind aber keine Entsprechungen des Kurzfilms, sondern Reaktionen auf ihn. Eisler will das Gezeigte nicht musikalisch untermalen, sondern damit in einen produktiven Dialog treten. Er will den Bildern widerstehen. Die Komposition 14 Arten, den Regen zu beschreiben, habe ich bei YouTube gefunden. Hören wir da mal rein.

Eisler bekommt tatsächlich die Möglichkeit, seine Ideen in einer Hollywood-Produktion umzusetzen. Nun gehört er zu den berühmtesten Exilanten in Hollywood. Zu Fritz Lang, dem Regisseur. Auch diese Geschichte von Fritz Lang liest sich wie ein spannender Krimi. Ich lese einen kleinen Auszug aus dem Kapitel Fritz Langs Hangman Also Die. Auch Henker sterben. Ein Filmdrama aus dem Jahre 1943. Ungefähr zu dieser Zeit, im Jahre 1942, beginnt Lang die Geschichte zu erzählen, wie er nach der Machtergreifung der Nazis von Goebbels ins Propagandaministerium zitiert wurde. Eine Szene wie aus einem Fritz-Lang-Film. Ein Labyrinth aus Korridoren, Fenster so hoch, dass man nicht hineinschauen kann. Steinerne Wände, die jeden Schritt nachhallen lassen. Dann, am Ende eines großen Raumes, Goebbels an seinem Schreibtisch. Über ihm eine tickende Uhr. Das Angebot, der Filmemacher der Nazis zu werden. Der Führer kennt und schätzt sie. Panik, Fluchtinstinkt. Wann schließt die Bank? Wann geht der letzte Zug? Schnell nach Hause, leichtes Gepäck, um keinen Verdacht zu erregen. Zusammensammeln der Wertsachen, sie in einer geheimen Tasche verstecken, damit die Grenzpolizei nichts findet. Noch am gleichen Abend nach Paris. Tatsächlich gibt es keine Aufzeichnung über ein Treffen von Lang und Goebbels. Goebbels schätzte Lang wirklich und ein Angebot dieser Art ist nicht undenkbar. Aber diese dramatische Begegnung, die am Anfang einer hastigen Flucht steht, ist wohl eine Fabrikation. Eine, die Lang nicht nur mutig und hellsichtig erscheinen lässt, sondern ihn als instinktiven, unmittelbaren Gegner der Nazis inszeniert. In der Immigrantengemeinde ist Lang umstritten. Als Ex-Mann der Nationalsozialistin Thea von Habu, der zudem seine halbjüdische Herkunft zugunsten einer Identifikation mit dem Katholizismus unter den Teppich kehrt, nehmen ihm einige seine nun antifaschistische Haltung nicht so ganz ab. Auch der unaufgeklärte Tod seiner ersten Frau Elisabeth Rosenthal im Jahre 1920, deren Existenz er verschweigt, an die sich einige Weggefährten aber erinnern, lässt im Exil einige auf Distanz gehen. Rosenthal starb damals durch einen Schuss aus Langs Revolver, nachdem sie ihn und von Habu in flagranti überrascht hatte. Sie habe im Badezimmer Suizid begangen, hat Lang ausgesagt. Brustschuss, Unglücksfall, hat der Arzt auf dem Totenschein notiert. Auch das wie aus einem Fritz-Lang-Film. Der Unschuldige, der für schuldig gehalten wird oder umgekehrt. Jetzt wieder etwas Musik, und zwar die Titelmelodie aus dem Film Hangman Also Die. Komponiert von Hans Eisler.

Paranoia in Hollywood liest sich wie ein spannender Roman. Die Menschen, die beschrieben werden, sind nicht fiktiv, sondern haben alle gelebt. Und auch die Situationen sind genau recherchiert und sehr spannend ineinandergefügt. Für mich ist das eigentlich gar kein Sachbuch im herkömmlichen Sinne, sondern ein spannender Roman. Zumal das Buch auch sehr gut bebildert wird. Zum Beispiel die Villa von Viertel und vieles andere sind in diesem Buch zu sehen. Am liebsten würde ich mir die alten Filme, die in diesem Buch erwähnt werden, alle anschauen. Denn die sind ein Meilenstein der Filmgeschichte. Dieses Buch habe ich bestimmt nicht das letzte Mal gelesen. Wie entstand zum Beispiel der Film Casablanca? Und unter welchen Umständen wurde 1942 gedreht? Welche Schauspieler, die im Exil lebten, wurden engagiert? Die Kommunistenjagd in den USA wird so genau beschrieben. Erschreckend, die Methoden von damals, die auch jetzt unter Trump wieder eingesetzt werden. Ich lese noch mal ein kleines Stück, und zwar wie Hans Eisler das Land verlässt. Am 26. März 1948 besteigt Hans Eisler wie Brecht 5 Monate zuvor in New York ein Flugzeug nach Europa. Er verlässt die USA nicht in erster Linie mit einem Gefühl der Erleichterung, sondern mit großer Traurigkeit. Dies ist mein zweites Exil, sagte er einem Reporter vor dem Abflug. Seine übrigen Gedanken hat er in einer erstaunlichen Erklärung zusammengefasst, die der versammelten Presse erst nach seinem Abflug überreicht wird. Ich konnte es gut verstehen, als die Hitler-Banditen 1933 einen Preis auf meinen Kopf aussetzten und mich vertrieben, heißt es darin. Damals ist er stolz darauf gewesen, vertrieben zu werden. Heute ist es anders. Er fühle sich betroffen davon, auf diese lächerliche Weise aus diesem wunderbaren Land vertrieben zu werden. Wessen bin ich angeklagt? Er habe sich aus den inneren Angelegenheiten seines Gastlandes immer herausgehalten, wollte sich nicht einmischen in Fragen, die das Land betreffen, das ihn gerettet hat. Aber als der Ausschuss für unamerikanische Umtriebe ihn als Zeugen vorlud, ist eine Grenze überschritten worden. Als einem alten Antifaschisten wurde mir klar, dass diese Männer den Faschismus in seiner direktesten Form verkörpern, schreibt er. Dass sie die Ignoranz und Barbarei verkörpern, die zu einem neuen Krieg führen können. Ich war gegen sie. Sich ihnen zu unterwerfen wäre Verrat, auch an der Musik. Eisler betont, dass die Handlungen des Komitees nicht das Amerika repräsentieren, das er kennengelernt hat. Ich bin jetzt zum Verlassen gezwungen, aber das Bild der wahren amerikanischen Menschen, das ich liebe, nehme ich mit mir. Zum Schluss noch einmal ein bisschen Musik aus dem Film Casablanca. 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

Wer sich von euch jetzt erst zugeschaltet hat, ihr hört das Freie Radio Neumünster mit der Schmökerstunde. Manfred hat im ersten Teil der Sendung schon sein Sachbuch vorgestellt und jetzt hört ihr mein Favorit in diesem Monat. Ich werde euch das Buch von Helga Schubert, Luft zum Leben, Geschichten vom Übergang vorstellen. Zunächst zur Autorin Helga Schubert. Sie publiziert seit 1975. Sie gehörte ab 1975 zunächst dem Schriftstellerverband der DDR und ab 1987 dem Pennzentrum der DDR an. Von 1987 bis 1990 war sie 4 Jahre lang Mitglied der Jury des Ingeborg-Bachmann-Preises. Nach der deutschen Wiedervereinigung wechselte sie 1991 zum Pennzentrum der Bundesrepublik Deutschland. Nach fast 20-jähriger Publikationspause erschien 2021 ihr Erzählband »Vom Aufstehen – Ein Leben in Geschichten«. Das Werk wurde im Jahr seiner Veröffentlichung für den Preis der Leipziger Buchmesse in der Kategorie Belletristik nominiert. In ihrem 2023 erschienenen Erzählband »Der heutige Tag – Ein Stundenbuch der Liebe« hat sie ihr Leben mit ihrem pflegebedürftigen Mann verarbeitet, um den sie sich bis zu seinem Tod im August 2025 kümmerte. Eine faszinierende Frau. Ich kam mit ihr ins Gespräch bei der Leipziger Buchmesse. Jetzt aber zu dem Buch. Im Klappentext findet die Leserin, der Leser, folgenden von mir gekürzten Text. Aus einem Lebenszeitraum von 65 Jahren, von 1960 bis 2025, hat Helga Schubert in diesem Band Geschichten versammelt, die von Übergängen erzählen. Von der Abhängigkeit als Kind in die Verantwortung für das eigene Leben. Von den Übergängen in bisher ungewohnte Lebensform. Vom Übergang eines gesellschaftlichen Systems in eines, das man nur aus dem Fernsehgerät kannte. Und schließlich vom Übergang in die Unendlichkeit. Zum Buch Luft zum Leben hat Helga Schubert 38 Texte aus 7 Jahrzehnten zusammengestellt. Die Hälfte davon sind bisher unveröffentlichte Texte. Ich konnte das sehr gut im Anhang editorische Notizen nachvollziehen, da ich selbst beim Lesen öfter geblättert habe, um mich bestätigt zu wissen, dass es sich um einen bisher unveröffentlichten Text handelt. Auch das sehr gute Inhaltsverzeichnis gibt einen Überblick. Um euch einen Eindruck der Sprache zu geben, lese ich jetzt mal einen Ausschnitt aus einer gleich am Anfang stehenden Geschichte vor. Die Geschichte trägt den Titel des Buches »Luft zum Leben«, die auch in ihrem Roman »Das verbotene Zimmer« zu finden ist. Luft zum Leben. Eine Mutter stellte ich mir anders vor. Nein, eine Mutter war ich nicht. Meine Bauchdecke war so fest. Wie sollte darunter ein Kind wachsen? Und wie sollte es aus mir herauskommen? Es müsste mich ja zerreißen. Und dann wäre immer ein Kind da, wenn ich weggehen, verreisen, ausschlafen, lieben will. Aber ich wurde schwanger mit 19. Und die Ärztin, die mich schon lange kannte, die Schwangerschaft feststellte und mein Erschrecken sah, sagte zu mir, wenn du es nicht heute deiner Mutter sagst, rufe ich sie an. Kein verantwortungsvoller Arzt wird bei dir eine Unterbrechung vornehmen. Sie war katholisch und hatte 4 Kinder. Und bei uns gab es noch keine legalen Unterbrechungen. Ich kannte niemand, der es gemacht hätte. Der Vater des Kindes hatte noch nie mit einer so unerfahrenen Freundin zu tun gehabt und schlug mir, wenn ich es mir mit dem Kind nicht anders überlegte, eine Eheschließung vor. Ich hatte keinen Vater, keinen großen Bruder, keinen Freund gehabt. Ich war so dankbar für das Interesse an mir, für das Interesse eines Mannes, dass ich es für Liebe hielt. Ich habe alle schlimmen Zeichen übersehen.
und wir heirateten. Die Wohnung der anderen Frauen, die er zu streichen, die Schallplatten der anderen Frauen, die er abends noch anzuhören hatte. Ich habe wirklich daran geglaubt. Ich brachte mein Kind um 6.25 Uhr an einem Sonnabendmorgen zur Welt. Ich lag im Krankenhaus. Eine Hebamme drückte mir mit einem Knie vorsichtig auf meinen Bauch, mir zu helfen. Eine Ärztin lauschte mit einem Hörrohr auf die schwachen, immer schwächer werdenden Herztöne, mahnte zur Eile. Ich war wach bis zum letzten Moment, bis zum ersten Moment. Ein kleines, faltiges, bläuliches Kind, die Nabelschnur um den Hals gewickelt, fast erstickt an meiner Nabelschnur. Zu stark hatte es sich bewegt. So sehr hatte es schon gelebt, mein Kind. An seiner Nabelschnur hätte es ersticken können. Es hätte vorher gelebt und wäre tot geboren. 21, 22, 3. Ich zählte, so langsam ich zählen konnte. Aber mein Kind schrie nicht. Es hing mit dem Kopf nach unten, mit beiden Füßen in den Händen der Ärztin, wie leblos. Ich hatte es zur Welt gebracht. Und nun konnte es in der Welt nicht atmen, nicht schreien. Ich sah, dass es ein Junge war. Ich sah ihn atemlos an. Ich sah, dass sie eine lange, dünne Glasröhre in seinen Hals steckten, Flüssigkeit absaugten. Wie sie sich beeilten. Sie antworteten mir gar nicht. Da schrie mein Kind. Es lebte. Ich hatte zu viel Milch. Sie legten mir noch das Kind meiner Bettnachbarin an. 2 Wochen später, Prüfung im Studium zwischen den Stillzeiten. Ich war 20. Als das Kind ein Vierteljahr alt war, brachte ich es jeden Morgen in die Kinderkrippe, pumpte die Milch ab und gab sie mit. Als das Kind 3 war, brachte ich es in den Kindergarten. Im Winter den Kinderwagen durch den Schnee. Abends das müde Kind, das schreiende Kind, das kranke Kind und meine Müdigkeit, mein Schreien, meine Krankheiten. Diese Geschichte hat mich sehr bewegt. Die Beschreibung der Geburt, überhaupt der Situation, so anschaulich. Die Sprache ohne Übertreibung. Man spürt in den Texten das eigene Erleben der Autorin. Jetzt aber erst einmal Musik. Von Vivaldi eine Violinsonate.

Das Thema vom unerwünschten Kind beschäftigte Helga Schubert also schon vor 65 Jahren ähnlich stark wie später in ihrem Erfolgsroman Vom Aufstehen, in dem sie die eigene Zurückweisung durch ihre kriegstraumatisierte Mutter verarbeitete. Das Gefühl, nicht gewollt zu sein. Helga Schubert weiß, wie es sich anfühlt und was es in einem Menschen anrichtet. Deutlich spricht sie sich in einer Geschichte, eigentlich mehr ein Statement, für die Streichung des Paragraphen 218 aus. Diese sehr intensive Beobachtung, erleben, muss ich euch vorlesen. Als 51-jähriges, eigentlich ungewolltes Kind. Als 51-jähriges, eigentlich ungewolltes Kind, als 51-jährige Mutter eines eigentlich ungewollten Sohnes, nach jahrelanger Berufserfahrung in der Partnerberatung, bin ich für die ersatzlose Streichung des Paragraph 218 in ganz Deutschland, so wie es im Ostteil Deutschlands seit fast 20 Jahren war. In unserem eingemauerten Gebiet sicher nur eine Insel der Selbstbestimmung in Anbetracht der übrigen mannigfaltigen Repression, aber hier waren wir Frauen nicht gedemütigt. Ohne medizinische oder soziale Indikation und ohne vorgeschriebene Begründung durch die schwangere Frau, natürlich nach ärztlicher Untersuchung. Kostenlos. Eine Beratung vorher könnte angeboten werden, dürfte aber nicht zwangsweise sein. Ich habe dabei die Hoffnung, dass sich jede Frau nur einmal in ihrem Leben für diese Radikallösung entscheidet. Aber nach dem Fall der Mauer nehme ich zunehmend auch die anderen Argumente wahr und ernst, die für das ungeborene Kind sprechen. Ich sehe es, schon als Kleinmenschen in der Gebärmutter schweben. Und dann sehe ich es im Abfalleimer. Und wir beiden Ungewollten, mein Sohn und ich, wurden schließlich doch geboren, werden geliebt und freuen uns unseres Lebens. Hier hilft kein Kriminalisieren der Schwangeren und der Ärzte, sondern nur die kostenlose, gesundheitlich verträgliche, enttabuisierte Schwangerschaftsverhütung. Und Kinder, Frauen und menschenfreundliche Zustände, die das Ja zum zur Welt bringen erleichtern und das Nein respektieren. In einer anderen Erzählung geht es um das Sterben, den Tod ihrer beider Großmütter. Eine stirbt qualvoll an Krebs, die andere, eigentlich fittere, ist nach Schlaganfällen nur noch ein Schatten ihrer selbst. Sie will aber nicht mehr leben. Diese Geschichten haben mich auch sehr ergriffen. Aber Luft zum Leben ist auch ein Blick auf ein ostdeutsches Frauenleben im 20. und 21. Jahrhundert. Ich lese euch jetzt einen Ausschnitt, wie die Autorin in der DDR keine Chance hatte, kritische Texte zu veröffentlichen. Über die Gefahr aus Sehnsucht in Verzweiflung zu geraten. Den Text Ansichtskarten wollte ich Anfang der 80er Jahre in meinem zweiten Erzählband nehmen und wieder beim Aufbauverlag in Ost-Berlin anbieten. Der erste Band, Lauter Leben, mit 31 Geschichten aus dem Alltag der DDR und mit einem Nachsatz von Sarah Kirsch, hatte mir nämlich Glück gebracht. Im zweiten Erzählband wollte ich nun meine Generation in den Mittelpunkt stellen. Wir waren alle Kriegskinder, kamen erst nach dem Kriegsende in die Schule. Gerade wir Berliner konnten bis zum Mauerbau 1961 ungehindert hin und her fahren. Meine Generation war 21, als die Mauer gebaut wurde und die Lebensplanung in westliche Richtung blockiert war. Ich zum Beispiel wollte immer in den Westen, meine Mutter nicht. Darum musste ich erst volljährig werden. Außerdem wollte ich das 13. Schuljahr einsparen, das man im Westen, nach dem Abitur im Osten, noch hätte absolvieren müssen. Ich hielt fortan Kontakt zu den Freundinnen, die in den Westen gegangen waren, und auch zu den Verwandten meiner Großmutter aus dem Elsass.
von meinen Patienten in der Psychotherapie erfuhr ich viel von politischen Konflikten. Kollegen flohen oder stellten Ausreiseanträge und weihten mich ein. Darum schrieb ich diese Erzählung von den Ansichtskarten, die wir alle, die keine Kontaktverbote hatten, aus dem Westen bekamen, aus Gegenden, in die wir normalerweise privat nicht mehr reisen konnten. Ich schrieb über die Gefahr, aus Sehnsucht in Verzweiflung zu geraten. Mein Buch enthielt wegen dieser Ansichtskarten und zwei anderer Geschichten 1982 keine Druckgenehmigung in der DDR. Ich bekam aber die behördliche Erlaubnis, das Buch beim Luchterhand Verlag im Westen straflos zu veröffentlichen, wenn alle Devisen über das Urheberrechtsbüro der DDR mit mir 1:1 in DDR-Währung verrechnet werden. Für diese Westveröffentlichung sollte mir auf Vorschlag von Günter Kunert 1983 in Neumünster, also im Westen, der Fallada-Preis verliehen werden. Die Kulturabteilung des Politbüros der SED, deren Mitglied ich nicht war, ließ dem Kultusministerium ausrichten, ich könne gleich im Westen bleiben, wenn ich den Preis annehme. Denn ich schade mit der Aufmerksamkeit, die diesem Buch durch die Preisverleihung geschenkt werde, dem Ansehen der DDR in den Augen gutwilliger Intellektueller im Westen, die nun annehmen könnten, es gebe in der DDR eine Zensur. Ich bedankte mich bei der Jury und lehnte bedauernd ab, weil ich unter starkem politischen Druck stehe. Diese Begründung führte die Jury dazu, mir 10 Jahre später, im Jahre 1993, den Preis unter ungleich glücklicheren Bedingungen zu verleihen. Nun sind die Ansichtskarten ein kleines Zeitzeugnis geworden. Geschrieben im grauen Berlin, aber im Wissen um die im Moment unerreichbare, aber anscheinend wohl doch real existierende, farbige, wilde, gefährliche, unkalkulierbare Welt, nur wenige Meter entfernt, gleich hinter der Mauer. Genau genommen hätte man auch verrückt werden können, oder? Und jetzt erst einmal ein bisschen Musik, die Mozart-Symphonie Nummer 25.

Helga Schubert schreibt selbst in ihrem Vorwort, sie möchte von den Übergängen des Lebens erzählen. Sie will Menschen in ihren Lebensphasen erreichen. Vom angehenden Erwachsenen bis hin zu ihrer eigenen Generation, die schon viele Jahrzehnte gelebt hat. Ich finde, das ist ihr gelungen. Luft zum Leben ist ein besonderes, wunderbares Buch einer Schriftstellerin, die sich zwei Dinge stets bewahrt hat. Ihre innere Freiheit und den klaren Verstand. Das Buch ist unbedingt empfehlenswert. Lest es selbst, liebe Hörer, liebe Hörerin. Helga Schubert, Luft zum Leben, Geschichten vom Übergang. Erschienen im Fischer Verlag und kostet 24 €.

0: Wir hoffen, euch hat die Schmökerstunde gefallen. Wir hören uns wieder mit einer zusätzlichen Schmökerstunde am 5. Dienstag im Monat am 29. September.
1: Bleibt gesund und schützt euch und andere.

Heute dauerte die Schmökerstunde keine Stunde. Ihr hört jetzt in den nächsten 6 Minuten einen Ausschnitt aus dem Konzert Deep Purple Konzert für Group and Orchestra aus dem Jahre 1969.

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2: Moin und willkommen zum Fleckenhörer am 31. August 2026. Heute ist Overdose Awareness Day. Der International Overdose Awareness Day bietet weltweit eine Möglichkeit, den Fokus am 31. August auf das Thema Vermeidung von Todesfällen durch Überdosierung zu legen. 2150 Menschen starben letztes Jahr in Deutschland an den Folgen ihres Drogenkonsums. Das war ein neuer Höchststand. Sie sollten für uns alle ein Ansporn sein, keinen Tag vergehen zu lassen. Am Samstag fand in Heide ein Kreisparteitag der AfD Dithmarschen statt. Dagegen protestierten nach Polizeiangaben rund 150 Menschen bei 3 Gegenveranstaltungen. Die Polizei bezeichnet den Protest insgesamt als größtenteils friedlich, hebt aber einzelne Vorfälle hervor. Laut Polizei wurden am Vorabend die Fenster des Bürgerhauses mit Farbe besprüht. Die Behörde ordnet die Schriftzüge dem linken Spektrum zu und ermittelt wegen Sachbeschädigung. Wer tatsächlich dafür verantwortlich war, geht aus der Meldung nicht hervor. Während der Proteste kam es laut Polizei zu 3 Strafanzeigen. In einem Fall sollen mehrere Menschen versucht haben, Absperrgitter umzuwerfen. Die Polizei ermittelt deshalb wegen des Verdachts des Landfriedensbruchs. In einem weiteren Fall wird wegen eines angeblichen tätlichen Angriffs auf Polizeibeamte ermittelt. Auch hier nennt die Polizei keine konkreten Angaben zum Ablauf oder zu den beteiligten Personen. Dazu mehr gleich im Fleckenhörer. Unsere Themen heute: 150 Menschen gegen die AfD in Dithmarschen. Polizei macht vor allem den Protest zum Thema. Konsequenzen aus dem Angriff auf den CSD in Berlin und der Intersectional Pride in Neumünster. Offener Brief zum Projekt eines Dokumentations- und Lernorts zur NS-Vergangenheit in Flensburg. Wir fangen an mit etwas Musik. Crisis Identity erschien ursprünglich 1996 als EP von Oxymoron, einer aus Erlangen stammenden deutschen Oi-Streetpunk-Band. Inhaltlich kreist der Song um innere Zerrissenheit, Identitätsverlust und den Kampf um Kontrolle. Und jetzt wird's unruhig im Kopf, zwischen 2 Stimmen, zwischen Schwarz und Weiß, zwischen Kontrolle und Kontrollverlust. Oxymoron drehen in Crisis Identity den inneren Konflikt auf Anschlag. Die Erlanger Streetpunk-Band gehört zu den prägenden Namen der deutschen Oi- und Streetpunk-Szene, rau, direkt und ohne viel Interesse an Hochglanz. Ein Song über eine Identität, die auseinanderzufallen droht, über Widersprüche, die sich nicht einfach auflösen lassen. Wir hören Crisis Identity.

Das waren Oxymoron mit Crisis Identity. Oxymoron, eine Punkband, deren Mitglieder ursprünglich aus Erlangen kommen und heute in Berlin leben. Ihre Musik erinnert an die englischen Punkbands der 80er Jahre. 150 Menschen gegen die AfD. Polizei macht vor allem den Protest zum Thema. Heide. Während die AfD Dithmarschen am Samstag ihren Kreisparteitag abhielt, gingen rund 150 Menschen in 3 Gegenprotesten auf die Straße. Die Polizei spricht selbst von einem größtenteils friedlichen Versammlungsgeschehen. Trotzdem dreht sich ihre anschließende Bilanz vor allem um angebliche Straftaten im Umfeld der Proteste. 3 Strafanzeigen wurden laut Polizei gefertigt. Gegen bislang unbekannte Personen wird wegen des Verdachts des Landfriedensbruchs ermittelt, nachdem mehrere Menschen versucht haben sollen, Sperrgitter umzuwerfen. Außerdem ermittelt die Polizei wegen eines angeblichen tätlichen Angriffs auf Einsatzkräfte. Was genau passiert sein soll, bleibt in der Mitteilung weitgehend offen. Auch eine Körperverletzung wird erwähnt. Tatverdächtig sei ein 18-Jähriger, gegen den die Polizei einen Platzverweis aussprach. Ob und wie sich der Vorwurf tatsächlich bestätigt, ist zum Zeitpunkt der Meldung offen. Bereits am Vorabend waren Fenster des Bürgerhauses mit Farbe besprüht worden. Die Polizei spricht von Schriftzügen aus dem linken Spektrum. Wer die Farbe angebracht hat, ist damit allerdings keineswegs geklärt. Die politische Zuordnung der Schriftzüge ersetzt keinen Tatnachweis. Die Meldung zeigt exemplarisch, wie Polizeiberichte funktionieren. Der politische Anlass, ein Parteitag der AfD und der Protest dagegen, gerät schnell in den Hintergrund. Stattdessen werden einzelne Vorwürfe ausführlich herausgestellt. Dabei handelt es sich teilweise ausdrücklich nur um Verdachtsfälle und laufende Ermittlungen. Aus Absperrgitter sollen umgeworfen worden sein, wird in der polizeilichen Bilanz ein Ermittlungsverfahren wegen Landfriedensbruchs. Aus einem behaupteten Angriff wird ein Ermittlungsverfahren wegen eines tätlichen Angriffs auf Verstreckungsbeamte. Eine unabhängige Einordnung oder die Perspektive der Demonstrierenden liefert die Polizei nicht. Das bedeutet nicht, dass die Vorwürfe falsch sind. Es bedeutet, dass sie überprüft werden müssen. Gerade bei Protesten gegen rechte Parteien sollte eine Polizeimeldung nicht mit einer unabhängigen journalistischen Darstellung verwechselt werden. Bemerkenswert bleibt deshalb vor allem die eigene Feststellung der Polizei. Die Gegenproteste verliefen größtenteils friedlich. Die Menschen, die gegen die AfD auf die Straße gingen, sind nicht mit einzelnen Tatvorwürfen gleichzusetzen. Der Parteitag der AfD fand derweil statt. In der Polizeimeldung bleibt die politische Auseinandersetzung, die überhaupt erst zum Protest geführt hat, nahezu unsichtbar. Wer nur die Polizeibilanz liest, bekommt vor allem eines vermittelt: Protest als Problem. Die Frage, warum Menschen gegen einen AfD-Parteitag auf die Straße gehen, wird dabei kaum gestellt. AfD-Vorsitzende in Dithmarschen wurde Silvia Scholz. Laut antifaschistischen Berichten griff Silvia Scholz bei einer Sponti gegen ein AfD-Treffen in Burg eine junge Antifaschistin an. Die AfD-Politikerin packte eine Antifaschistin unvermittelt am Hals. Weitere AfDler konnten sie nur mühsam zurückhalten, als sie weiter den Protest attackierte. Und jetzt wird's jamaikanisch, und zwar mit ordentlich Soul im Gepäck. Desmond Dekker gehört zu den großen Stimmen des Ska und Reggae. Und Get Up Edina, auch bekannt als Get Up Edina, ist ein wunderbares Beispiel für diesen frühen federnden Sound aus Jamaika. Gemeinsam mit The Four Aces geht's hier um gute Laune, Rhythmus und die unmissverständliche Aufforderung, aufstehen und loslegen. Also nicht sitzen bleiben, Lautstärke hoch, hier kommen Desmond Dekker and The Four Aces mit Get Up Edina. Diner.

0: Das waren Desmond Dekker and the Four Aces. Unser zweites Thema ist der Intersectional Pride in Neumünster am 12. September 2026. Der Aufruf lautet sinngemäß: Geht mit uns auf die Straße, macht euch laut gegen Rassismus, Queerfeindlichkeit, Ableismus, Misogynie, Sexarbeitsfeindlichkeit und für alle, die nicht laut sein können. Die VeranstalterInnen von der Initiative Mosaik begründen den ausdrücklich intersektionalen Ansatz damit, dass Stonewall ein Protest von mehrfach diskriminierten Menschen gewesen sei und die Stimmen mehrfach marginalisierter Menschen auch heute noch zu häufig überhört würden. Treffpunkt ist am Postparkplatz hinter dem Hauptbahnhof Neumünster um 16 Uhr. Anschließend ist ab 18 Uhr ein Konzert im IJZ angekündigt mit veganem Essen auf Spendenbasis und der Möglichkeit, sich mit beteiligten Vereinen und Organisationen auszutauschen. Die Route und Awareness-Informationen sollen laut Aufruf noch folgen. Und dazu habe ich den Tagesordnungspunkt 47 im Schleswig-Holsteinischen Landtag gefunden. Er hatte das Thema Freiheit schützen, Hass bekämpfen, Vielfalt verteidigen. Konsequenzen aus dem Anschlag auf den CSD in Berlin. Spannend fand ich die Rede von Dr. Heiner Gark, obwohl ich kein FDP-Fan bin. Danach hören wir eine weitere Stimme aus der Opposition von Christian Dirschauer vom SSW.
1: Herr Präsident, liebe Kolleginnen, liebe Kollegen, der Anschlag auf den CSD in Berlin ist der bisherige Gipfel einer gruppenbezogenen Menschenfeindlichkeit in Deutschland, die übrigens bis hin zur Entmenschlichung von einzelnen Gruppen reicht, und zwar von queeren Menschen. Es ist der Gipfel, weil die Welt, wie sie Jasper Balke zu Recht, wie wir sie uns alle wünschen würden, bunt, lustig, vielfältig und davon profitieren alle. Ich weiß nicht, ob es die Welt jemals so gegeben hat in Deutschland, aber die Welt 2026 ist in Wahrheit, dass queere Menschen beschimpft, bespuckt, verprügelt, krankenhausreif geschlagen werden mit gebrochenen Kiefern, mit gebrochenen Nasen, mit geschwollenen Augen. Und was queere Menschen jeden Tag zigtausendfach auf Social Media inzwischen ertragen müssen, Herr Präsident, ich zitiere, und zwar auch mit Erlaubnis desjenigen, aus dessen Social Media Account das stammt: Menschen wie du gehören ins Lager, Kack-LGBTQ-Plus-Dreck. Weitere Kostprobe: Wenn wir regieren, wird endlich mit dir und deiner Sippe aufgeräumt. Wir werden jeden Einzelnen vor euch finden. Das sind nur zwei Beispiele von Zehntausenden jeden Tag in Social Media. Schamlos, wirklich Entmenschlichung aus meiner Sicht der schlimmsten Art und Weise, die sich dann im Realleben in Gewalt gegen queere Menschen niederschlägt. Meine sehr geehrten Damen und Herren, liebe Kolleginnen und Kollegen, ich will mit etwas Positivem weitermachen, weil ich oft und gerne und laut diese Landesregierung kritisiere. Ich finde es richtig und ich habe mich darüber gefreut, dass Daniel Günther, der Ministerpräsident dieses Landes, die Schirmherrschaft für alle CSDs übernommen hat. Das ist das richtige Signal in einer verdammt schwierigen Zeit. Ich will aber auch sehr deutlich sagen, ich hätte mir ein solches Signal, ein so starkes Signal auch von unserem Bundeskanzler gewünscht. Der Bundeskanzler bringt es. Der Bundeskanzler Friedrich Merz bringt es nach dem Anschlag auf den CSD in Berlin. Dort hat eine Mutter eines queeren Menschen ihr Leben verloren, ist umgebracht worden. Er bringt es nicht fertig, zunächst mal zu sagen, was tatsächlich passiert ist. Es war ein Anschlag auf die queere Community. Ja, es war auch ein Anschlag auf die freie Gesellschaft. Aber zunächst mal war es ein Anschlag auf queere Menschen. Und das kann, soll und darf man ruhig in einem solchen Moment auch sagen. Aber wer auf die Frage, und da bin ich bei der Kollegin Schiebe, Sprache, Worte, wie denken eigentlich Spitzenpolitiker über queere Menschen? Wer auf die Frage, ob er sich einen schwulen Bundeskanzler vorstellen könnte, antwortet, solange sich das im Rahmen der Gesetze bewegt. Ja, ich hoffe, im Rahmen der Gesetze bewegt sich jede Bundeskanzlerin und jeder Bundeskanzler, der noch folgen wird in dieser Republik. Das sagt doch viel aus, wie über diese Menschen, wie über uns in Wahrheit gedacht wird, nach wie vor an der Spitze der Politik. Liebe Kolleginnen und Kollegen, der Antrag, der Interfraktionelle, ist deswegen so wichtig, weil Demokratie stirbt, wenn wir leise bleiben. Demokratie stirbt, wenn wir wegschauen. Demokratie stirbt, wenn wir denken, es wird schon nicht so schlimm kommen. Und Demokratie stirbt, wenn wir denken, na ja, mich wird's ja schon nicht treffen. Rechtsextreme und Islamisten im Geiste vereint sind dabei, unsere liberale Demokratie zu zerstören, liebe Kolleginnen und Kollegen, zu zerstören. Und also, es macht mich immer noch fassungslos, wie eine Parteivorsitzende einer rechtsradikalen Partei sich dann hinstellt und sagt, sie ist nicht queer. Meine Damen und Herren, das wird Sie im Zweifel vor Verfolgung nicht schützen, diese Aussage. Was uns schützt, was die liberale Demokratie schützt, ist aber, glaube ich, das, was Justin Trudeau, der ehemalige liberale Premierminister in Kanada, schon vor 10 Jahren gesagt hat. Die Stärke unserer Gesellschaft ist ihre Vielfalt. Herzlichen Dank fürs Zuhören.
2: Herr Präsident, liebe Kolleginnen und Kollegen, der Anschlag auf den Christopher Street Day, der wirkt nach. Ich merke das, wenn ich mit Menschen spreche, die selbst beim CSD in Berlin waren oder die danach am Lübecker CSD teilgenommen haben. Und ehrlicherweise muss ich sagen, ich merke das auch an mir selbst, wenn ich Veranstaltungen besuche, an den Sorgen und vielleicht manchmal auch Ängsten, die sich an der einen oder anderen Stelle dann einschleichen. CSDs sind weit mehr als Straßenfeste oder Partys. Sie erinnern an die Aufstände von 1969 in der Christopher Street in New York, wo Polizeibeamte zuvor regelmäßig Razzien im Stonewall Inn, einer queeren Bar, vorgenommen hatten. Die Gäste wurden drangsaliert und beleidigt. Queere Menschen waren regelmäßig staatlicher Repression, Razzien und Demütigungen ausgesetzt. Ihre Gegenwehr, die führte zu tagelangen Protesten und schließlich zu den ersten Gay Pride-Märschen. Am 25. Juli wurden wir auf schmerzlichste Weise daran erinnert, wie gefährlich und tödlich der Hass auf queere Menschen auch heute noch wirkt. Eine Mutter, die mit ihrer Tochter nach Berlin gereist war, starb. 31 weitere Menschen wurden verletzt, teils lebensbedrohlich. Einige werden den Rest ihres Lebens unter den Verletzungen leiden, körperlich und auch psychisch. Die Hasskriminalität gegenüber queeren Menschen steigt seit Jahren, meine Damen und Herren. 2025 verzeichnete das Bundeskriminalamt 2.377 querfeindliche Straftaten, 12,8% mehr als im Vorjahr. Der Anteil an Gewaltdelikten liegt dabei deutlich über dem Durchschnitt. Und auch bei uns in Schleswig-Holstein steigen diese Zahlen. Besonders trans-, intergeschlechtliche und nicht-binäre Menschen scheinen davon betroffen zu sein. Und auch der Verfassungsschutz verzeichnete 2025 einen Anstieg der politisch motivierten Straftaten gegen die sexuelle Orientierung oder die geschlechtsbezogene Identität. Und oft, meine Damen und Herren, lassen sich diese Taten keiner bestimmten politischen oder religiösen Ideologie zuordnen. Wir wissen, dass Queerfeindlichkeit nicht das Problem Einzelner ist, sondern sich auch heute noch durch unsere Gesellschaft zieht. Minderheitenrechte, und das ja, sage ich ganz oft ja in anderen Kontexten, aber es gilt hier genauso, sind keine Sonderrechte, sondern sie sind Prüfsteine einer liberalen Demokratie, meine Damen und Herren. Queere Menschen müssen besser geschützt werden. Und das geht weit über die richtige Verankerung in der Landesverfassung hinaus. Wir fordern daher die Landesregierung auf, den Aktionsplan Echte Vielfalt kontinuierlich weiterzuentwickeln, einen gemeinsamen Leitfaden der Generalstaatsanwaltschaft und des Landeskriminalamtes zur Verfolgung von Straftaten gegen LSBTIQ zu erarbeiten und für ein hohes Maß an öffentlicher Sicherheit bei CSDs, Prides oder vergleichbaren Versammlungen zu sorgen. Wichtig ist außerdem, das Vertrauen in staatliche Institutionen, insbesondere in die Polizei, zu verbessern, meine Damen und Herren. Denn nicht nur die Geschichte der CSDs ist von Misstrauen gegenüber der Polizei geprägt. Homosexualität wurde in Deutschland über Jahrzehnte vom Staat und der Polizei verfolgt, insbesondere durch den Paragraphen 175, der erst 1994 vollständig abgeschafft wurde. Und ich kann niemandem einen Vorwurf machen, der diese Geschichte nicht vergessen hat. Aber, meine Damen und Herren, wir können das Verhältnis verbessern. Wir wollen daher die zentrale LSBTIQ-Ansprechstelle bei der Polizei nach außen bekannter machen und nach innen noch intensiver in die Aus- und Fortbildung einbinden. Für uns ist klar, es ist Aufgabe der Polizei, queere Menschen zu schützen. Und die entsprechende Stelle bei der Landespolizei als Bindeglied und Anlaufstelle für Opfer von queerfeindlicher Gewalt und Diskriminierung soll weiter an Vertrauen und an Bekanntheit gewinnen, meine Damen und Herren. Zum Schutz gehört aber mehr als Sicherheitspolitik. Gerade für queere Jugendliche sind Beratung, Jugendarbeit und verlässliche Anlaufstellen unverzichtbar. Deshalb ist es eine Fehlentwicklung, wenn das CDU-geführte Bundesfamilienministerium unter Karin Prien Förderung für queere Projekte und Beratungsstellen streicht. Und betroffen ist auch, wir haben es schon gehört, der bundesweit einzige gemeinnützige Verband für queere Jugendliche. Damit steht auch Lambda Nord vor dem Aus, eine zentrale Anlaufstelle für queere Kinder- und Jugendarbeit in Lübeck und in Schleswig-Holstein. Wenn derartige Strukturen wegbrechen, meine Damen und Herren, kann das im Zweifel sogar lebensbedrohlich sein für queere Jugendliche. Das Suizidrisiko bei queeren Jugendlichen ist 4- bis 5-mal höher als bei nicht-queeren Gleichaltrigen. Liebe Kolleginnen und Kollegen, der Schleswig-Holsteinische Landtag sendet heute gemeinsam ein klares Signal. Wir stehen hinter der queeren Community für ein freies Leben und gegen jedwede Form von Hass, Hetze und Gewalt. Herzlichen Dank.

Das war unser Bericht aus dem Landtag zum Thema Vielfalt verteidigen. Manchmal reicht ein falscher Klick, ein dummer Vertrag oder ein nur heute zum Sonderpreis und schon sitzt du in der Kostenfalle. Und wenn dann gleich das doppelte Problem auf dich wartet, wird aus Ärger schnell Double Trouble. Passend dazu jetzt die Band Kostenfalle mit ihrem Song Double Trouble. Laut, direkt und mit einer klaren Ansage gegen den alltäglichen Wahnsinn. Hier sind Kostenfalle mit Double Trouble.

Das waren Kostenfalle mit dem Stück Double Trouble. Seit 2024 plant die Stadt Flensburg ein norddeutsches Vermittlungszentrum zur kritischen Aufarbeitung des Nationalsozialismus zu errichten. Im Februar dieses Jahres legte die von der Stadt beauftragte Hamburger Agentur GWF Ausstellung eine Machbarkeitsstudie zum Thema vor. Auf dieser Basis haben sich im Juni die städtischen Kultur- und Finanzausschüsse für den Bibliotheksflügel des Deutschen Hauses als Standort des Zentrums ausgesprochen. Dagegen artikuliert sich nun Protest. In einem offenen Brief wenden sich der Historiker Professor Dr. Gerhard Paul, der Schriftsteller Jochen Missfeld, der Journalist Stefan Richter sowie der Oberstudienrat im Ruhestand und Gästeführer Knut Frank gegen diese Entscheidung und plädieren stattdessen für einen anderen Standort, und zwar für das aktuelle Polizeipräsidium, das eine mehrfache historische Bedeutung hat, unter anderem als ehemalige regionale Gestapo-Zentrale des nationalsozialistischen Terrors. Und diesen offenen Brief will ich jetzt einmal vorlesen. Offener Brief zum Lern- und Gedächtnisort Flensburg, Mai 1945. Historische Chance nutzen, Fehlentscheidung revidieren. Sehr geehrte Mitglieder des Rates der Stadt Flensburg, sehr geehrte Frau Stadtpräsidentin Susanne Schäfer-Queck, sehr geehrter Herr Oberbürgermeister Dr. Fabian Geier, sehr geehrte Frau Dezernentin Melanie Bach. Der Presse und dem Fernsehen konnten wir entnehmen, dass das vom Rat der Stadt Flensburg beschlossene Norddeutsche Vermittlungszentrum zur kritischen Aufarbeitung des Nationalsozialismus in Flensburg voraussichtlich Anfang der 2030er Jahre im Bibliotheksflügel des Deutschen Hauses untergebracht werden soll. Laut Stadträtin Melanie Bach soll das Zentrum kein klassisches Museum werden. Vielmehr wolle man gerade die junge Generation für die Geschichte gewinnen. Als Bürger, die sich seit Jahrzehnten wissenschaftlich, publizistisch, literarisch und pädagogisch mit der Geschichte des Nationalsozialismus in Flensburg und speziell mit den letzten Kriegstagen beschäftigt haben, halten wir diese Entscheidung und ihre Begründung aus mehreren Gründen für falsch und für zu kurz gedacht. Das Deutsche Haus besitzt keinen einzigen inhaltlichen Bezug zum Thema des geplanten Zentrums. Die Entscheidung gründet ausschließlich in finanziellen Erwägungen und ignoriert das große Potenzial des Polizeipräsidiums als authentischem historischem Ort mit seiner spezifischen Aura. Anders als zum Zeitpunkt der Entscheidung für das Deutsche Haus wird nach neueren Presseberichten die Flensburger Polizei das Polizeipräsidium in absehbarer Zeit verlassen. Damit stünde das Gebäude als Lern- und Gedächtnisort zur Verfügung. Wir möchten Sie daher bitten, Ihre Entscheidung noch einmal zu überdenken und dies auch aus einer größeren internationalen Perspektive zu tun. Das heutige Polizeipräsidium ist nicht nur für die Geschichte Norddeutschlands von besonderer Bedeutung, da hier 1920 die Internationale Kommission für die Überwachung des Plebiszits in Schleswig untergebracht war. Zwischen 1934 bis 1945 fungierte das Präsidium auch als regionale Zentrale des NS-Terrors. Von hier aus überwachte die Gestapo das Grenzland und hielt die Bevölkerung in Schach. Mit einzigartigen historischen Dokumenten, unter anderem dem Fotoalbum des Flensburger Gestapo-Chefs sowie jährlichen Festzeitungen, ließ es sich erstmals in Deutschland überhaupt das Innenleben dieser Sonderpolizei rekonstruieren. Im heute noch vollständig erhaltenen Polizeigewahrsam saßen für jeweils kurze Zeit Verfolgte und Widerständler des NS-Regimes ein, bevor sie in die Konzentrationslager oder an den Volksgerichtshof überstellt und damit in vielen Fällen dem sicheren Tod preisgegeben wurden. Hier waren 1944 auch 5 aus deutschen Kriegsgefangenenlagern geflohene und in Flensburg festgenommene alliierte Piloten interniert, bevor sie bei der Überführung nach Berlin auf persönlichen Wunsch Hitlers hinterrücks erschossen wurden. Eine Geschichte, die international großes Aufsehen erregte und später in dem Hollywood-Film Gesprengte Ketten verarbeitet wurde. Im ebenfalls noch original erhaltenen Sitzungssaal des Präsidiums versammelte am 5. Mai 1945 Reichsführer SS Heinrich Himmler die Spitzen der SS und der Konzentrationslager zu einem letzten Appell. Vermutlich gibt es außer der Berliner Wannsee-Villa keinen anderen Ort in Deutschland, wo sich mehr Massenmörder versammelten als hier. Schließlich war das Polizeipräsidium im Mai 1945
der Ort, an dem Tausende von S-Funktionären und Kriegsverbrechern ihre Identität wechselten, um anschließend unter falschen Namen in der Nachkriegsgesellschaft unterzutauchen. Wie kein anderer Ort in Deutschland stand das Polizeipräsidium im Mai 1945 für die Befreiung von Nationalsozialismus und Drittem Reich. Hier residierte der britische Stadtkommandant für Flensburg. Hier wurden Minister wie der berüchtigte Alfred Rosenberg und die Repräsentanten der Nach-Hitler-Regierung des Großadmirals Dönitz der internationalen Presse vorgeführt. Alles festgehalten in Pressefotografien, Wochenschaufilmen und Rundfunkreportagen. Hier entschied Lee Miller, die vielleicht bekannteste Fotografin des 20. Jahrhunderts, ihre Karriere als Kriegsfotografin zu beenden, nachdem sie Rosenberg und dessen Familie abgelichtet hatte. Gleich im Nebengebäude in der Alten Post gab der Reichssender Flensburg am 8. bzw. 9. Mai 1945 die Kapitulation der deutschen Wehrmacht und damit das Ende des Zweiten Weltkriegs auf dem europäischen Kriegsschauplatz bekannt. Schließlich steht das Polizeipräsidium nach 1945 wie kein zweiter Ort für die Renazifizierung der deutschen Nachkriegspolizei. Summa summarum, es gibt in der Bundesrepublik keinen besseren und zudem noch authentischeren Ort, an dem alle diese Aspekte deutscher und europäischer Geschichte sinnlich und nachvollziehbar vermittelt werden können. Mit der Entscheidung für das Deutsche Haus würde man diese Möglichkeiten negieren. Das, was Danzig für den Beginn des Zweiten Weltkriegs war, war Flensburg für das Ende des Zweiten Weltkriegs und des Dritten Reiches. Dies ist vielen Bürgern, ja selbst Historikern in seiner ganzen Dimension bis heute nicht bewusst. Wünschenswert wäre es zudem, in einigen Räumen des Präsidiums Erinnerungs- und Gedächtnisorte für nur selten ins öffentliche Bewusstsein gerückte Themen und Opfergruppen von Nationalsozialismus und Krieg genauer zu thematisieren. Und zwar die deutschen und ausländischen Opfer der letzten KZ-Transporte, die im Mai 1945 Flensburg per Schiff und Eisenbahn erreichten, für die es bis heute keinen Gedenkort gibt. Und für die bekannten und unbekannten Opfer der NS-Wehrmachtsjustiz, die noch nach der deutschen Kapitulation im Raum Flensburg den Tod fanden. Und für die malträtierte Natur unserer Ostsee, die in der letzten Kriegsphase und unmittelbar danach deutschen, aber auch alliierten Stellen als Entsorgungsstätte für tausende Tonnen konventioneller und chemischer Munition diente. Alle die oben aufgelisteten Themenbereiche sind wissenschaftlich gut erforscht, benötigen also keine langwierigen und kostenintensiven Forschungen mehr. Wir möchten daher dafür plädieren, die einzigartige historische Chance zu nutzen, das Polizeipräsidium als nationalen und europäischen Erinnerungs- und Gedächtnisort auszugestalten. Das könnte und sollte auch im Flensburger Stadtbild etwa vor dem Präsidium endlich sichtbar werden durch 3 überdimensionale Fahnenmasten mit großflächigen Flaggen der 3 Siegermächte, dem Sternbanner der USA sowie der Seekriegsflaggen Großbritanniens und der Sowjetunion, die hier im Mai 1945 wehten. Verstecken Sie die Geschichte an diesem zentralen Wendepunkt der deutschen und europäischen Geschichte nicht im Bibliotheksflügel des Deutschen Hauses, sondern präsentieren Sie diese selbstbewusst und offensiv am authentischen historischen Ort. Nutzen Sie die einzigartige Aura dieses Orts für einen Erinnerungsort von europäischer Bedeutung. Die Betonung des geplanten Zentrums als europäischem Erinnerungsort würde zugleich europäische Fördermöglichkeiten öffnen. Denken Sie nicht nur an junge Menschen aus Stadt und Region, denen Geschichte nahegebracht werden soll, sondern auch an die vielen ausländischen Besucher unserer Stadt. Dazu bieten wir Ihnen gerne unsere kundige Unterstützung an. Gezeichnet Knut Frank, Oberstudienrat im Ruhestand und Gästeführer, Jochen Missfeld, Schriftsteller und Journalist, Gerhard Paul, Historiker und Universitätsprofessor im Ruhestand, Stefan Richter, Journalist und ehemaliger Chefredakteur des Schleswig-Holsteinischen Zeitungsverlags. Stabiler Brief, wirklich toll. Das war der Fleckenhörer am 31. August. Wir hören uns dann im September wieder. Und jetzt noch ein Stück von Lion's Law. Es heißt Knock 'em Out. Viel Spaß damit. Tschüss, euer Ingo.

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Leben führen von Musik, das Leben ist ein Mosaik, für das man früh den Grundstein legt. Nur was die Kunst angeht, strebt man stets ins Ungewisse. Und der Weg wird zum Ziel unserer ersten Schritte.

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1: Früher ging man in ein Café und bestellte eine Tasse Kaffee. Dann bekam man eine Tasse Kaffee mit beigestellter Milch und Zucker. Das war Filterkaffee, Milch und Zucker nach eigenem Belieben. Ja, stimmt, man konnte auch von vornherein einen Milchkaffee bestellen. Aber dann war Schluss. Kaffee war Kaffee. Gehen Sie heute mal in ein Coffeehouse, Coffee Company oder Starbucks, und sagen Sie dann an der Theke, ich hätte gerne eine Tasse Kaffee. Hä? Die werden ganz blöd gucken. Tasse Kaffee? Was denn das? Tja, ganz schön blamiert. Nee, heute wählt man zwischen Café Coretto, Café Brulot, Café Noir à la Française, Café au lait à la Française, Café con Grappa, Café Frappé, Irish Coffee, Café Turc, Café Double, Café Allongé, Wiener Melange, Pharisäer, Kosaken, Kaffee, Kaffee Kirsch, Espresso, Cappuccino, Mocco, Cappuccino con Panne, Cappuccino con Choco, Chococino, Frappuccino, Latte Macchiato con Choco. Und das alles in drei verschiedenen Größen. Also bestellen Sie Café Noir à la Française Moyen oder Cappuccino con Panne Grande oder Latte Macchiato con Choco Grande. Und die Portionen können in unterschiedlichen Gefäßen serviert werden. In der Tasse, in der kleinen Espresso-Tasse, im Becher, im Pappbecher, im Kännchen, in einer großen Schale. Also nix mit, ich hätte gerne eine Tasse Kaffee. Und ganz wichtig, liebe Hörerinnen und Hörer, wenn hinter der Theke ein Mann bedient, sagen Sie, wenn auch Sie ein Mann sind, niemals, ich hätte gerne eine Latte Grande. Dann wird der Mann hinter der Theke sagen, Sie hätten gern eine Latte Grande. Oh ja, ich auch. Ja, kleiner Witz. Ich habe da so eine Idee für ein Start-up von wegen Latte Grande. Also, Sie kennen doch die MAGA-Bewegung. Make America Great Again. Nun kann man ja, wie wir alle wissen, auch andere Sachen wieder groß machen. Muss ja nicht immer Amerika sein. Also, wie soll ich das sagen? Also, die Gesellschaft altert und die Kräfte lassen nach. Das ist auch bei Männern so. Nein, das ist nicht auch bei Männern so. Das ist vor allem bei Männern so. Wenn sie es auch nicht gerne zugeben. Da gibt es einen Körperteil, den sie gerne wieder groß hätten. Na, Sie wissen schon. Und da kommen wir mit unserem wunderbaren Start-up. Wir verscheuern Pillen unter dem Slogan MISGA, Make Your Sex Great Again. Oder MITGA, Make Your Dick Great Again. Naja, Sie wissen längst, was ich meine. Jedenfalls passt unser Start-up in unsere Zeit. Denken wir an die allgegenwärtige Reklame für Potenzmittel. Jeder dritte Mann ab 50 leidet unter Impotenz. Ja, MISGA, ein Volltreffer. Hermann B. aus G., 82 Jahre. Seitdem ich MISGA-Pillen nehme, fühle ich mich wie ein 20-Jähriger. Friedbert Z. aus H., 92 Jahre. Seit ich MISGA-Pillen nehme, bin ich jederzeit bereit für eine Überraschungsnummer mit meiner Freundin. Ferdinand K. aus N., Edden, wahrscheinlich Neumünster, 79 Jahre. Meine jungen Freundinnen sind alle hinter mir an Jagen, weil ich dank MISGA so ein toller Sexhase bin. Wie kamen wir darauf? Ach ja, Latte Grande. Und was steckt in der Pille von MISGA? Welcher Wirkstoff? Ja, nix. Blöde Frage. Das ist reiner Zucker. Haben wir doch von Trump gelernt. MAGA, MAGA, Make America Great Again. Steckt auch nichts hinter, nichts als heiße Luft. Aber es verkauft sich gut.

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